0: Punkt auf 22% verbessern. Die AfD bleibt mit 27% stärkste Kraft. Die Einzelheiten von David Riemer.
1: Die Grünen liegen laut dem Trendbarometer weiter bei 15, die Linke bei 11%. Mehr als die Hälfte der Bürgerinnen und Bürger traut nach wie vor keiner Partei zu, die Probleme im Land am besten zu lösen. Die wirtschaftliche Lage in Deutschland sehen die Befragten so schlecht wie seit der Corona-Zeit bzw. dem Ausbruch des Ukraine-Krieges nicht mehr.
0: Es ist nichts geworden mit dem rein bayerischen Finale in der Basketball-Bundesliga. Bamberg verlor am späten Abend das entscheidende Halbfinal-Playoff-Spiel bei Alba Berlin klar mit 66-97. Um den Meistertitel spielen damit jetzt Berlin und der FC Bayern Basketball.
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3: In der Nacht immer mehr hohe Wolken, die Tiefstwerte um 10 bis 7 Grad. Tagsüber lockern sich die Wolken ein bisschen auf, ansonsten ab Mittagszeit auch immer wieder Schauer und Gewitter. Das Ganze bei 15 bis 18 Grad.
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1: Ich bin Hendrik Daum. Wird es ein Sommer der Reformen? Von Steuern über Rente bis Gesundheit. Die Bundesregierung hat sich einiges vorgenommen. Zur Vorbereitung treffen sich die Spitzen der Regierungskoalition heute Abend mit Vertretern der Gewerkschaften und Arbeitgeber. David Riemer berichtet.
2: Die Zeit drängt. Bis zur Sommerpause will die Bundesregierung liefern und ein Reformpaket schnüren. Stand jetzt ist eine Einigung aber noch meilenweit entfernt. Stichwort flexiblere Arbeitszeiten etwa. Unterschiedlicher Meinung sind schwarz-rot auch beim Thema Steuern. Die SPD will die Erbschaftssteuer reformieren, die Union lehnt das kategorisch ab. Die Bundesregierung hofft, dass Wirtschaftsverbände und Gewerkschaften heute Abend mit gemeinsamen Vorschlägen in die Reformdebatte einsteigen.
1: Die US-Armee hat mit Angriffen auf den Iran begonnen. Das teilte das zuständige US-Regionalkommando in der Nacht mit. Es handelt sich um Angriffe so wörtlich zur Selbstverteidigung wegen des Abschusses eines amerikanischen Kampfhubschraubers durch den Iran in der vergangenen Nacht. Die beiden Piloten blieben bei dem Abschuss unverletzt. US-Präsident Trump hatte danach mit Vergeltung gedroht. Art und Umfang der amerikanischen Angriffe sind zur Stunde noch unklar. Die zum 1. Juli geplante Diätenerhöhung der Bundestagsabgeordneten wird ausfallen. Aus Kreisen der schwarz-roten Koalition heißt es, Union und SPD wollten dazu morgen einen Gesetzentwurf ins Parlament einbringen. Es gehe darum, in wirtschaftlich schwierigen Zeiten ein Sparsignal an die Bevölkerung zu senden. Es ist nichts geworden mit dem rein bayerischen Finale in der Basketball-Bundesliga. Bamberg verlor am späten Abend das entscheidende Halbfinal-Playoff-Spiel bei Alba Berlin klar mit 66-97. Um den Meistertitel spielen damit jetzt Berlin und der FC Bayern Basketball.
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3: In der Nacht immer mehr hohe Wolken, die Tiefstwerte um 10 bis 7 Grad. Tagsüber lockern sich die Wolken ein bisschen auf, ansonsten ab Mittagszeit auch immer wieder Schauer und Gewitter. Das Ganze bei 15 bis 18 Grad.
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1: Ich bin Hendrik Daum. Selten stand eine Gesundheitsministerkonferenz von Bund und Ländern so unter Beschuss wie die heute in Hannover. Bundesweit protestieren Lobbygruppen und Gewerkschaften gegen die geplanten Sparmaßnahmen im Gesundheitssystem. Mehr von Thomas Thonfeld.
2: Arztpraxen, Krankenhäuser und die Pharmaindustrie, bei ihnen soll der Rotstift massiv angesetzt werden. Mehr als 16 Milliarden Euro sollen kommendes Jahr durch die Gesundheitsreform eingespart werden, damit rote Zahlen im Gesundheitssystem und höhere Beiträge für die Versicherten verhindert werden. Die Gewerkschaften warnen dagegen vor Krankenhausschließungen, wenn die Kliniken mit weniger Geld auskommen sollen, und der Verband der Hausärzte vor spürbaren Folgen für die Versorgung der Kranken.
1: Die US-Armee hat mit Angriffen auf den Iran begonnen. Das teilte das zuständige US-Regionalkommando in der Nacht mit. Es handelt sich um Angriffe zur, so wörtlich, Selbstverteidigung wegen des Abschusses eines amerikanischen Kampfhubschraubers durch den Iran in der vergangenen Nacht. Die beiden Piloten blieben bei dem Abschuss unverletzt. US-Präsident Trump hatte danach mit Vergeltung gedroht. Art und Umfang der amerikanischen Angriffe sind zur Stunde noch unklar. Die zum 1. Juli geplante Diätenerhöhung der Bundestagsabgeordneten wird ausfallen. Aus Kreisen der schwarz-roten Koalition heißt es, Union und SPD wollen dazu morgen einen Gesetzentwurf ins Parlament einbringen. Es gehe darum, in wirtschaftlich schwierigen Zeiten ein Sparsignal an die Bevölkerung zu senden. Alba Berlin hat mit einem klaren 97-66 Sieg gegen die Bamberg Baskets das Finale um die deutsche Basketballmeisterschaft erreicht. Die Berliner gewannen am späten Abend die Best-of-Five-Serie mit 3:2 und treffen jetzt ab Freitag auf Titelverteidiger FC Bayern München.
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3: In der Nacht immer mehr hohe Wolken, die Tiefstwerte um 10 bis 7 Grad. Tagsüber lockern sich die Wolken ein bisschen auf, ansonsten ab Mittagszeit auch immer wieder Schauer und Gewitter. Das Ganze bei 15 bis 18 Grad.
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1: Ich bin Hendrik Daum. Einen schönen guten Morgen. Wird es ein Sommer der Reformen, von Steuern über Rente bis Gesundheit? Die Bundesregierung hat sich einiges vorgenommen. Zur Vorbereitung treffen sich die Spitzen der Regierungskoalition heute Abend mit Vertretern der Gewerkschaften und Arbeitgeber. David Riemer berichtet.
2: Die Zeit drängt. Bis zur Sommerpause will die Bundesregierung liefern und ein Reformpaket schnüren. Stand jetzt ist eine Einigung aber noch meilenweit entfernt. Stichwort flexiblere Arbeitszeiten etwa. Unterschiedlicher Meinung sind schwarz-rot auch beim Thema Steuern. Die SPD will die Erbschaftssteuer reformieren, die Union lehnt das kategorisch ab. Die Bundesregierung hofft, dass Wirtschaftsverbände und Gewerkschaften heute Abend mit gemeinsamen Vorschlägen in die Reformdebatte einsteigen.
1: Die zum 1. Juli geplante Diätenerhöhung der Bundestagsabgeordneten wird ausfallen. Aus Kreisen der schwarz-roten Koalition heißt es, Union und SPD wollen dazu morgen einen Gesetzentwurf ins Parlament einbringen. Es gehe darum, in wirtschaftlich schwierigen Zeiten ein Sparsignal an die Bevölkerung zu senden. Im diesjährigen Mai sorgten Klimaextreme in Europa für neue Rekorde. Der Monat war weltweit der zweitwärmste Mai seit Beginn der Aufzeichnungen. Besonders in Westeuropa gab es eine ungewöhnlich frühe und intensive Hitzewelle. Länder wie Frankreich, Großbritannien, Irland und Portugal litten besonders unter den extremen Bedingungen. Experten warnen, dass solche Wetterkapriolen durch die rasche Erwärmung Europas bald zur neuen Normalität werden könnten. Es ist am Ende nichts geworden mit dem rein bayerischen Finale in der Basketball-Bundesliga. Bamberg verlor am späten Abend das entscheidende Halbfinal-Playoff-Spiel bei Alba Berlin klar mit 66-97. Um den Meistertitel spielen damit jetzt Berlin und der FC Bayern Basketball.
3: Wir werden euch weiter auf dem Laufenden halten hier beim Heimvorteil.
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3: Ja, im Moment ist es recht freundlich. Wir haben 10 Grad, ein paar Wolken. Im Laufe des Vormittags kommt immer mal wieder die Sonne rauf, auch zum Sonnenaufgang. Jetzt kann sie mal kurz durchblicken. Ansonsten heute eher trüb und bewölkt und ab dem Mittag die ersten Schauer. Richtig viel Regen erwarten wir dann ab dem Nachmittag. Da können zwischen 5 und 10 Liter Regen runtergehen. Vor allem am Nachmittag. Abends beruhigt sich das Wetter wieder. Also vormittags noch trocken. Am Nachmittag viel Regen, das Ganze bei Temperaturen, Höchsttemperaturen heute im Laufe des Tages bei 18 Grad. Also es wird auch ein bisschen kühler.
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3: Schönen guten Morgen auf die Straßen. Ich schau mal, keine größeren Verkehrsstörungsmeldungen. Ihr müsstet gut durchkommen. Wir halten euch weiter auf dem Laufenden.

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0: Einen schönen Mittwochmorgen. Schön, dass ihr wieder mit dabei seid. Hier ist der Heimvorteil. Wir haben heute den 10. Juni und jetzt genau 5:30.
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2: Ich bin Christian Heider. Guten Morgen. Bayernweit gehen heute Beschäftigte von Kliniken gegen drohende Kürzungen auf die Straßen. Auch in Würzburg ist am Nachmittag eine Demonstration. Sie führt von der Uniklinik in die Innenstadt, wo es vor dem Dom eine Abschlusskundgebung geben wird. Hintergrund ist die geplante Reform im Gesundheitswesen, über die heute in Hannover gesprochen wird. Damit die Krankenversicherungsbeiträge nicht durch die Decke gehen, fürchtet Verdi Sparmaßnahmen auf Kosten der Gesundheitsversorgung. So könnten Krankenhausstationen oder gar ganze Kliniken schließen, so die Befürchtung. Proteste gegen diese Pläne gibt es heute bundesweit. Die Deutsche Umwelthilfe hat erneut Städte auf ihre Hitzebelastung untersucht. Auch Würzburg und Schweinfurt mussten sich dem Hitzecheck unterziehen.
3: Beton statt Bäume, Asphalt statt Schatten. So beschreibt die Deutsche Umwelthilfe die Lage in vielen Städten. Würzburg bekommt erneut die gelbe Karte, Schweinfurt die rote. Beide Städte gelten damit als deutlich hitzebelastet. Zu wenig Grün, zu viele versiegelte Flächen. So das Fazit. Außerdem sind in beiden Städten in den letzten Jahren tausende Bäume verloren gegangen. Gerade die würden aber Schatten und Abkühlung spenden. Die DUH bezeichnet die Untersuchung als Weckruf für die Politik. Shari Golla, Nachrichtenredaktion.
2: Die Stromversorgung in der Region wird verstärkt. Dafür baut der Netzbetreiber Energie zwischen dem Umspannwerk in Rottendorf und dem Mainfrankenpark Dettelbach eine neue Leitung. Zusätzlich wird die bestehende Stromleitung erneuert. Der Gewerbepark soll so besser vor Ausfällen geschützt werden. Die Stromtrasse ist 8 Kilometer lang und quert dabei auch die Bahnstrecke und die B8. Die Arbeiten werden mehrere Monate dauern. Energie investiert in den Netzausbau rund 2,7 Millionen Euro. Die zum 1. Juli geplante Diätenerhöhung der Bundestagsabgeordneten wird ausfallen. Aus Kreisen der schwarz-roten Koalition heißt es, Union und SPD wollten dazu morgen einen Gesetzentwurf im Parlament einbringen. Es gehe darum, in wirtschaftlich schwierigen Zeiten ein Sparsignal an die Bevölkerung zu senden.
0: Wir werden euch darüber weiter auf dem Laufenden halten, hier beim Heimvorteil.
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0: Mit 10 Grad geht's heute los. Wolken hängen noch über uns, wobei die Sonne sich in den nächsten Stunden immer wieder kurz durchkämpfen kann. Ansonsten bleibt's heute eher grau und ziemlich kühl. Wir haben heute gerade mal Höchstwerte um 16, 17 Grad. Wärmer wird's nicht. Im Laufe des Tages gibt's vor allem mittags ein paar Schauer und dann am Nachmittag richtig viel Regen. Ab dem Nachmittag erwarten wir 5 bis 10 Liter über 2-3 Stunden Dauerregen. Danach beruhigt sich das Wetter, aber so richtig schön wird's heute nicht.
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0: Das sieht gut aus. Wir haben keine größeren Verkehrsstörungsmeldungen, aber Tobi hat mir den ersten Blitzer gemeldet. Dankeschön dafür. Von Rimpa Richtung Würzburg in der 50er-Zone in beiden Richtungen wird geblitzt. Hier bitte nicht zu schnell fahren. Gute Fahrt und danke, Tobi.
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0: Mit Frank Beil. Ich wünsche einen schönen Mittwoch.

0: Ein bisschen Wellness für die Ohren mit Fleetwood Mac. Das wirkt nachweislich entschleunigend für einen guten, entspannten Start in diesen Mittwochmorgen. Bergfest, Happy Wednesday. Und auch wenn die Region im Glücksatlas, der gestern vorgestellt wurde, nicht auftaucht, die haben einfach zu wenig, nur 40 Städte in Deutschland untersucht. Würzburg oder Schweinfurt wurden gar nicht ausgewertet. Nur so kann ich mir erklären, dass Erfurt auf Platz 1 der glücklichsten Städte gelandet ist. 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
0: 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Noch bis zum kommenden Sonntag ist es auf dem Volksfestplatz aufgebaut, unter anderem mit der größten Wildwasserbahn Europas und der mit 66 Meter höchsten Schaukel, die sich auch noch dreht. Heute beginnt Familientag mit allen Fahrgeschäften für die Hälfte. Wer heute zufällig Zeit hat, der kann hier einen Schnapper machen. Ansonsten gucken wir gleich mal, was sonst noch los ist an diesem 10. Juni.

0: Schönen guten Morgen, hier ist Radio Gong, euer Heimvorteil am 10. Juni und heute ist der Tag, also heute soll der Tag werden. Die Regierung hofft heute auf einen Durchbruch im zähen Reformstreit. Merz will heute Abend Gewerkschaften und Arbeitgeber mit in die Pflicht nehmen, bei den Reformen mitzuziehen. Es geht um Steuern, es geht um Rente bis hin zu Gesundheit. David Riemann über den Sommer der geplanten Reformen.
1: Die Zeit drängt. Bis zur Sommerpause will die Bundesregierung liefern und ein Reformpaket schnüren. Stand jetzt ist eine Einigung aber noch meilenweit entfernt. Stichwort flexiblere Arbeitszeiten etwa. Unterschiedlicher Meinung sind Schwarz-Rot auch beim Thema Steuern. Die SPD will die Erbschaftssteuer reformieren, die Union lehnt das kategorisch ab. Die Bundesregierung hofft, dass Wirtschaftsverbände und Gewerkschaften

0: Gewerkschaften heute Abend mit gemeinsamen Vorschlägen in die Reformdebatte einsteigen. Ausgang der Gespräche völlig offen.
1: Naja, Hauptsache man redet, man bleibt im Gespräch. Heute also der Reformgipfel. 74% glauben ja nicht, dass die Bundesregierung die Probleme zum Beispiel in der Sozialversicherung lösen kann. Auf der anderen Seite, wenn niemand mehr was von einem erwartet, wenn man mit dem Rücken zur Wand steht, dann kann das auch eine Chance sein, denn es nimmt Erfolgsdruck heraus und kann eine Jetzt-Erst-Recht-Stimmung schüren. Wir wünschen viel Glück. Wenn es drauf ankommt, muss man einfach mal eigene Zweifel überwinden und das, was man für richtig hält, durchsetzen. So war das ja auch bei der Agenda 2010 von Gerhard Schröder. Nicht alles danach war perfekt, einiges musste später auch korrigiert werden, aber die Richtung, die hat damals gestimmt und die Rettung des Standorts Deutschlands gelang. Darum geht's auch heute, nur mit dem Mut, auch Zumutungen kann die Regierung den Befreiungsschlag schaffen, den unser Land so dringend braucht. Wir wünschen auf jeden Fall viel Glück heute beim Gipfel und werde ich natürlich weiter auf dem Laufenden halten. Einen schönen Mittwochmorgen, jetzt mit neuer Musik von Taylor Swift.

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1: Ich bin Moritz Einzel. Guten Morgen. Selten stand eine Gesundheitsministerkonferenz von Bund und Ländern so unter Beschuss wie die heute in Hannover. Bundesweit protestieren Lobbygruppen und Gewerkschaften gegen die geplanten Sparmaßnahmen im Gesundheitssystem. Mehr von Thomas Thonfeld.
2: Arztpraxen, Krankenhäuser und die Pharmaindustrie, bei ihnen soll der Rotstift massiv angesetzt werden. Mehr als 16 Milliarden Euro sollen kommendes Jahr durch die Gesundheitsreform eingespart werden, damit rote Zahlen im Gesundheitssystem und höhere Beiträge für die Versicherten verhindert werden. Die Gewerkschaften warnen dagegen vor Krankenhausschließungen, wenn die Kliniken mit weniger Geld auskommen sollen, und der Verband der Hausärzte vor spürbaren Folgen für die Versorgung der Kranken.
1: Das US-Militär hat seine Angriffe auf Ziele im Iran beendet. Das teilte das Regionalkommando CENTCOM am frühen Morgen mit. Die Angriffe waren eine Antwort auf den Abschuss eines US-Militärhubschraubers und richteten sich gegen iranische Luftabwehr- und Radaranlagen im Bereich der Straße von Hormuz. Die Luftschläge erfolgten in drei Wellen und wurden als verhältnismäßige Reaktion bezeichnet. Die Zahl der Rentnerinnen und Rentner in Deutschland hat nach Angaben der Rheinischen Post einen neuen Rekordwert erreicht. Ende des vergangenen Jahres seien gut 19 Millionen Altersrenten gezahlt worden. Die Ausgaben dafür beliefen sich demnach auf etwa 300 Milliarden Euro. Fast jeder Dritte geht den Angaben zufolge mit Abschlägen vorzeitig in den Ruhestand. Alba Berlin hat mit einem klaren 97-66 Sieg gegen die Bamberg Baskets das Finale um die deutsche Basketballmeisterschaft erreicht. Die Berliner setzten sich damit in der Best-of-5-Serie mit 3-2 durch und treffen jetzt ab Freitag auf Titelverteidiger FC Bayern München.
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3: Eine kurzfristige Straßensperrung sorgt derzeit für zusätzliche Verkehrsbehinderungen in Würzburg. Die Leistenstraße ist stadteinwärts an der Kreuzung zur Löwenbrücke bis voraussichtlich morgen Abend gesperrt. Grund ist ein Loch in der Fahrbahn, das bei Bauarbeiten entdeckt wurde. Nach Angaben der Stadt ist es rund einen halben Meter tief und etwa einen Meter breit. Der Verkehr in Fahrtrichtung Höchberg bleibt in der Leistenstraße davon unbetroffen. Streik bei Kaufland in Würzburg-Lengfeld. Die Gewerkschaft Verdi hat die Beschäftigten heute zum Ausstand aufgerufen. Hintergrund sind die Tarifverhandlungen im Einzelhandel. Verdi fordert 222 Euro mehr Geld im Monat, 150 Euro sollen es mehr für Azubis sein. Erst in den letzten Tagen hatte Verdi auch Kaufland in Schweinfurt bestreikt.
4: Wir werden euch weiter auf dem Laufenden halten, hier beim Heimvorteil.
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4: Ja, ganz schön frisch geworden. 10 Grad stellenweise darunter. Kai, mit welchen Höchsttemperaturen rechnest du heute gefühlt und tatsächlich?
5: Ziemlich frisch. Die Höchstwerte erreichen tatsächlich 15 bis 18 Grad, fühlen sich aber durch den Bögen Südwestwind und später auch durch den Regen deutlich kälter an, wie nur um die 10 Grad auf der Haut. Und das ist für einen Sommermonat schon unterste Schublade, haben wir schon längere Zeit nicht mehr gehabt. Die Wolken werden derweil immer kompakter jetzt. Anfangs zeigt sich noch die Sonne. Später gibt es dann Schauer und einzelne Gewitter, die auch mal kräftig ausfallen können. Und dann haben wir eben die verhaltenen Höchstwerte. Morgen sind noch ein paar Schauer unterwegs, die lassen später nach. Da kommt vorübergehend die Sonne heraus. Der Freitag ist noch mal regnerisch. Das Wochenende wird dann sonniger und wärmer.
4: Also es ist nur vorübergehend die Kühle, die Kälte.
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4: Keine größeren Staus, aber der erste Blitzer Rimpa, und zwar Richtung Würzburg-Niederhofer Straße. Beidseitig stehen sie da.
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4: Mit Frank Beil. Ich wünsche einen schönen Mittwoch.

Willkommen im Lush Live, willkommen hier bei Radio Gong. Wir sagen euch, was heute an diesem Mittwoch wichtig wird. Heute könnten einige Arzt- und Psychotherapiepraxen geschlossen bleiben. Mehrere Berufsverbände haben bundesweit zu Praxisschließungen aufgerufen. Die Ärzte fühlen sich durch die geplanten Einsparpläne der Regierung unangemessen benachteiligt. Geplante Honorarkürzungen werden dazu führen, dass noch mehr Angebote wegfallen, warnt zum Beispiel der oberste Kassenchef Andreas Gassen. Und auch Verdi hat für heute bayernweit das Klinikpersonal zu Protesten gegen die Sparmaßnahmen im Gesundheitssystem aufgerufen. Verdi befürchtet, dass die Sparmaßnahmen in der gesetzlichen Krankenversicherung zu schlechterer Gesundheitsvorsorge und Versorgung führen könnten. Zum Beispiel könnten auch Kliniken schließen. In Würzburg startet heute um 14.30 Uhr eine Demo durch die Stadt mit anschließender Kundgebung. Heute wird mobil gemacht gegen die Sparpläne aus dem Gesundheitsministerium, das selber offenbar großzügig ist, wenn es um ihre Mitarbeiter geht. Laut einem neuen Bericht gelten für Regierungsbeamte im Gesundheitsministerium teils großzügige Homeoffice-Regeln. Im Gesundheitsministerium von Nina Wagen kann man auch mobil aus dem europäischen Ausland arbeiten, was intern Mallorca-Regelung genannt wird. Dabei kann man dann schon mal den Bezug zum Leben und Arbeiten hier in Deutschland verlieren. Wir werden euch weiter auf dem Laufenden halten hier beim Heimvorteil. Und wir hoffen mal, dass euch gut geht an diesem Mittwoch, dem 10. Juni.

0: 17 Minuten nach 6. Einen schönen Mittwochmorgen hier auf Radio Gong. Wir sagen euch, was abgeht in eurer Heimat, wo jetzt im Sommer immer mehr Schulen auf Open-Air-Klassenzimmer setzen. Schule im Freien. In seinem Hobbykeller bastelt unterdessen ein Schweinfurter an einem neuen Film mit Spielzeugfiguren, die er Bild für Bild zu einem Stop-Motion-Film zusammensetzt. Und der Spessart, der kann sich bald auf echte Dreharbeiten eines neuen Tatorts freuen. Mehr dazu jetzt in den Gong Talkabouts.
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2: Bei uns in Schweinfurt entsteht gerade ein neuer Ghostbusters-Film. Jürgen Kaiser ist Filmemacher und hat 8 Jahre lang an Teil 1 des Stop-Motion-Ghostbusters-Fanfilm gearbeitet. Ja, das fordert ganz schön Detailarbeit, weil er stellt jede Szene mit Figuren nach, die er millimeterweise bewegt. Für eine Sekunde Film braucht er so circa 30 Einzelbilder und etwa eine Stunde Aufnahmezeit. Und genau deshalb hat der erste Teil, der eine halbe Stunde lang ist, auch über 8 Jahre lang gedauert. Außerdem hatte der einen diesen Cliffhanger am Schluss, aber ein neuer ist jetzt in Planung.
3: Der neue Film heißt Ghostbusters 2, das Tor der Dimensionen. Und jetzt drückt uns die Daumen, dass die Fertigstellung nicht wieder 8 Jahre dauert.
2: Wenn's gut läuft, soll er 2029 fertig sein. Bis dahin könnt ihr Teil 1 auf YouTube schauen oder sogar seinen Star Trek-Film mit über 1 Million Aufrufe. Aus Schweinfurt, Louis Majewski.
4: Bei uns im Landkreis Main-Spessart kommen bald professionelle Kamerateams vorbei. Langenbrotzelten wird nämlich Spielort für einen neuen Tatort. Tatsächlich haben die Nachbarn aus Wiesbaden sich für ihren Tatort den Sindersbachsee rausgesucht. Dunkel und einsam mitten im Wald. Klingt nach einem gruseligen Mordschauplatz. Felix Moreau, gespielt von der deutschen Fernsehlegende Ulrich Tukur, wird also bald auf Verbrecherjagd bei uns gehen. Und wer weiß, vielleicht ja in Gemünden dann auch nochmal einen Kaffee trinken. Im Fernsehen seht ihr den Tatort dann voraussichtlich nächstes Jahr. Aus Langenbrotzelten, Felicia Stichter.
5: Nicht am See, aber immerhin draußen. Hier bei uns im Landkreis Haßberge wird der Unterricht in einem Ort bald nach außen verlegt. Im Sommer kommen die Schüler so richtig ins Schwitzen und das nicht nur wegen der vielen Prüfungen zum Schuljahresende. Deshalb setzen viele Schulen in der Region auf sogenannte Außenklassenzimmer. Zum Beispiel die Mittelschule Würzburg-Heuchelhof oder auch in Burg Preppach und Zeil am Main. Neuerdings jetzt aber auch an der Grundschule Untermerzbach. Hier können die Schüler beim Anblick der Baumwurzeln dann im Matheunterricht gleichzeitig auch die Wurzel aus 64 ziehen. Geplant sind auf jeden Fall mehrere Außenbereiche und gebaut werden soll das Ganze soweit es geht mit Rohstoffen aus dem örtlichen Bauhof zusammen mit ansässigen Baufirmen. Aus Untermerzbach, Leon Wagner.
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0: sagt einem Kopfkissen goodbye. Das war's von der Nacht. Wir haben schon wieder Mittwoch, 6.30 Uhr an diesem 10. Juni. Schön, dass ihr schon wach seid.
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2: Ich bin Christian Heider. Guten Morgen. Nur etwa jeder zweite Beschäftigte in Unterfranken bekommt eine Betriebsrente. Das geht aus Angaben des Deutschen Gewerkschaftsbundes Unterfranken hervor. Die Gewerkschaft fordert deshalb eine verpflichtende Betriebsrente für alle Beschäftigten. Zusätzliche Zahlungen könnten helfen, den Lebensstandard im Alter zu sichern, heißt es. Finanziert wird die Betriebsrente überwiegend von den Arbeitgebern. Beschäftigte müssen nicht selbst einzahlen. Unterstützung für den Vorstoß kommt inzwischen auch aus der Bundesregierung. Bayernweit gehen heute Beschäftigte von Kliniken gegen drohende Kürzungen auf die Straßen. Auch in Würzburg ist am Nachmittag eine Demo. Sie führt von der Uniklinik in die Innenstadt, wo es eine Abschlusskundgebung geben wird. Hintergrund ist die geplante Reform im Gesundheitswesen. Die soll 16 Milliarden Euro einsparen. Verdi befürchtet, dass damit die Gesundheitsversorgung in den gesetzlichen Krankenkassen schlechter wird. Zum Beispiel könnten Stationen oder sogar ganze Kliniken schließen. Die Würzburger sind mit ihrem Nahverkehr überwiegend zufrieden. Das zeigt eine aktuelle Bürgerbefragung der WVV. Rund 60% der Befragten bewerten die Pünktlichkeit von Bus und Straßenbahn positiv. Auch die Erreichbarkeit der Haltestellen schneidet gut ab. Im Durchschnitt sind es nur etwas mehr als 2 Minuten Fußweg bis zur nächsten Station. Besonders gut bewertet werden Stadtteile mit einer Straßenbahnanbindung. Eine hohe Zahl an Haltestellen allein sorgt dagegen nicht automatisch für mehr Zufriedenheit. Im vergangenen Mai sorgten Klimaextreme in Europa für neue Rekorde. Der Monat war weltweit der zweitwärmste Mai seit Beginn der Aufzeichnungen. Besonders in Westeuropa gab es eine ungewöhnlich frühe und intensive Hitzewelle. Länder wie Frankreich, Großbritannien, Irland und Portugal litten besonders unter den extremen Bedingungen. Experten warnen, dass solche Wetterkapriolen durch die rasche Erwärmung Europas bald zur neuen Normalität werden könnten.
0: Wir werden euch weiter auf dem Laufenden halten.
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0: Wie schaut's denn aus mit unserem Wetter? Kai, wann erwartest du heute den meisten Regen und wie viele Liter kommen da heute runter?
3: So viel Regen wird es heute nicht sein. Wir starten jetzt mit vielen Wolken. Die Sonne zeigt sich noch sporadisch, zieht sich aber immer weiter Richtung Rhön und Spessart zurück. Und am Nachmittag gibt es dann Regen, meist in der Form von Schauern und einzelnen Gewittern. Und im Schnitt kommen 1 bis 5 Liter runter. Das Ganze bei Höchstwerten von 15 bis 18 Grad, die sich durch den Bögen Südwestwind kälter anfühlen. Morgen haben wir noch ein paar Schauer, die lassen nach. Da können wir richtig sehen, wie sich das Wetter verändert. Die Kaltfront zieht ab, also die kalte Luft. Die Quellwolken werden immer weniger, dann scheint die Sonne. Und am Nachmittag und Abend ziehen vom Taubertal her dann hohe Wolkenfelder auf. Die gehören zu einer Warmfront, die dann am Freitag Regen bringt. Fühlt sich überhaupt nicht so an, weil es regnerisch und kühl ist. Aber hinter der Warmfront am Wochenende wird es sonniger und wärmer.
0: Ja, der Sommer kommt zurück am Wochenende.
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0: Keine größeren Staus, aber immer mehr Blitzer. Rimpa beidseitig und Lohr Sendelbach Höhe Kindergarten. Da sollte man sowieso nicht zu schnell fahren.
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0: Mit Frank Beil. Einen schönen Mittwoch. Happy Wednesday. 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

0: Ja, Mann! Schönen Mittwochmorgen beim Heimvorteil. 20 Minuten vor 7, das sind die Original-Wachmacher. Viele haben sich ja schon auf den Weg zur Arbeit oder in die Schule gemacht, ob zu Fuß oder mit dem Rad oder heute Morgen auch schwimmend im Main. Matthias Alt hat sich vorgenommen, in 21 Tagen den kompletten Main zu durchschwimmen. Das sind immerhin 470 Kilometer. Gestartet ist er in Oberfranken, wo der Main noch eher klein und flach ist. Gestern war er schon kurz nach Bamberg und schwimmt von da jetzt über Haßfurt, Schweinfurt, Kitzingen, Ochsenfurt, Würzburg, Karlstadt, Lohr, einmal quer durchs Sendegebiet. Sein Ziel ist dabei nicht der sportliche Rekord, sondern die Botschaft. Er will damit auf seine posttraumatische Belastungsstörung aufmachen, sie bekämpfen und auch anderen Menschen Mut machen. Chiara.
1: Ja, auf die Idee kam Matthias vor ein paar Jahren, als er eine längere Strecke im Main schwamm. Und nach 10 Kilometern stellte sich bei ihm das Gefühl von tiefer Entspannung ein. Mittlerweile hilft ihm auch jeder Zug im Wasser, seine Erkrankung im Griff zu behalten. Und gestern kam er dabei auf jeden Fall auch gut voran. Da hat er nämlich flussabwärts 14 Kilometer in 3 Stunden zurückgelegt. Das Ganze ist aber trotzdem nicht ganz ungefährlich. Er hat beispielsweise schon einen Schwanenangriff überlebt und auch die Begegnung mit einem Hotelschiff.
0: Wer Ihnen auf seinen 470 Kilometern durch den Main folgen möchte, auf meineschwimmtherapie.de kann man den Schwimmverlauf und die Position von Matthias Alt verfolgen. Die ersten 90 Kilometer hat er schon. Übrigens für alle Schwimmer, aber auch Radler und Läufer, am Wochenende großer Triathlon rund um den Erlabrunner Badesee. Über 1000 Menschen werden dabei sein.
2: Nicht nur, dass Profi-Triathletin Franzi Hoffmann-Renk am Start ist, sie hat unter anderem den Ironman in Wales gewonnen, ist auch der Landrat höchstpersönlich von Würzburg, Thomas Ebert, mit Bürgermeistern Eibelstadt und Bürgermeister Helmstadt am Start. Und es kommt die Bundesgesundheitsministerin zur Siegerehrung. Triathlon gilt als die gesündeste Sportart. Insofern passt es ja vollkommen, dass die Bundesgesundheitsministerin zur Siegerehrung kommt.
0: Das war der Organisator Jürgen Schweighöfer. Er freut sich auf uns am Sonntag. Faszination Triathlon läuft bei uns. Und was noch so alles läuft und geht, dazu gleich mehr hier beim Heimvorteil. Gucken wir mal, was heute abgeht.

0: 6.48 Uhr. Wir hauen euch aus dem Bett mit dem Hit aus dem Kino. Michael, jetzt auch als Film übrigens zu leihen und zu kaufen für zu Hause. Und immer noch ja einer der meistgesuchten Hits bei uns auf Radio Gong. Bis jetzt dann wahrscheinlich die WM-Songs ihn ablösen werden. Spürt ihr schon dieses Fußballfieber? Morgen startet die Fußball-Weltmeisterschaft und pünktlich zum ersten Spiel unserer Nationalmannschaft am Sonntag werden bis zu 30 Grad und gutes Wetter für die Public Viewings erwartet. Weltuntergangsstimmung allerdings in Mexiko zum Eröffnungsspiel morgen gibt's eine offizielle Sturmwarnung mit Starkregen, Gewitter, Hagel und kräftigen Windböen. Das wird ein ziemlich stürmischer WM-Auftakt in Mexiko. Während hier zu uns die nächste Hitzewelle zieht, in Andalusien kratzt das Thermometer schon an der 40-Grad-Marke. Zum Wochenende macht sich diese Hitze aus Spanien dann langsam auf dem Weg auch zu uns. Hitzewelle statt Laola-Welle zur Fußball-Weltmeisterschaft. Ab Sonntag wird's heiß. Heute eher kühl, vor allem am Nachmittag viel Regen. Was können wir da heute mit dem Tag anstellen? Chiara, wie schaut's aus?
1: Passend zum heutigen Bergfest kann ab heute wieder geschöppelt werden. Ab heute feiert das Bürgerspital nämlich wieder ihr Hofschoppenfest im historischen Innenhof. Das Ganze natürlich mit leckeren Weinen und Live-Musik heute zur Eröffnung von den Rosinis. Die Edeltraut, die lädt heute dagegen wieder zur Open Mic Night ein, bei dem ihr auf der Bühne euer Talent zeigen könnt. Und da ist komplett egal, ob ihr einen Song aufführt, einen Text oder vielleicht ja auch ein Gedicht. Ans Mikro geht's heute aber auch wieder in der Loma Bar. Da wartet ab 19 Uhr wieder der Sing-Mittwoch auf euch. Und für alle Families lohnt sich heute auch ein Abstecher nach Schweinfurt. Auf deren Volksfest ist heute nämlich Family-Tag angesagt. Da könnt ihr heute alle Fahrgeschäfte zum halben Preis fahren.
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1: Ich bin Moritz Einzel. Guten Morgen. Spargel- und Spitzenpolitik. Auf dem Tegeler See in Berlin hat am Abend die Spargelfahrt stattgefunden. Das ist eine Tradition des konservativen Seeheimer Kreises der SPD. Diesmal waren auch Unionspolitiker mit dabei. Bayerns Ministerpräsident Söder von der CSU und CDU-Generalsekretär Linnemann.
2: Was ich einfach schätze, auch an dieser Koalition. Ja, wir sind manchmal weit entfernt von den Inhalten. Aber wir gehen anständig und vernünftig miteinander um.
1: Freundliche Worte vor einem Spitzentreffen der Koalition heute im Kanzleramt mit Arbeitgebern und Gewerkschaften. Da geht's um die geplanten Sozialreformen. Nach dem Abschuss eines US-Militärhubschraubers haben die USA Vergeltungsschläge auf Ziele im Iran ausgeführt. Die Angriffe erfolgten auf Anordnung von Präsident Trump, erklärte das für den Nahen Osten zuständige Regionalkommando des US-Militärs. Der Bericht von Tina Eck.
3: Die USA sprechen von einer verhältnismäßigen Antwort auf ungerechtfertigte iranische Aggression. Die Angriffe werden als Selbstverteidigung beschrieben. Der Iran aber droht seinerseits mit Vergeltungsschlägen. Verlasst unsere Region, wenn ihr sicher sein wollt, erklärte der iranische Außenminister. Man lasse diese Bedrohung nicht unbeantwortet.
1: Der Mai 2026 war laut Klimaexperten weltweit der zweitwärmste Mai seit Beginn der Aufzeichnungen. Europaweit sei der Monat geprägt gewesen vom raschen Übergang von unterdurchschnittlichen Temperaturen zu einer der intensivsten Hitzewellen, die jemals so früh im Jahr in Westeuropa beobachtet worden seien. Das teilte der Klimadienst Copernicus mit. Der portugiesische Star-Coach José Mourinho wird wieder Trainer beim spanischen Fußballrekordmeister Real Madrid. Das hat sein bisheriger Verein Benfica Lissabon bestätigt. Demnach beträgt die Ablösesumme 15 Millionen Euro. Mourinho, auch bekannt als The Special One, hatte die Königlichen aus Madrid bereits zwischen 2010 und 2013 trainiert.
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4: Volle Kassen, aber aus Sicht der Beschäftigten zu wenig Geld auf dem Konto. Die Gewerkschaft Verdi erhöht im Tarifstreit des Einzelhandels weiter den Druck auf die Arbeitgeber und ruft heute erneut zu Warnstreiks auf. Dieses Mal sind die Beschäftigten bei Kaufland in Würzburg-Lengfeld aufgerufen, die Arbeit niederzulegen. Verdi fordert für sie 222 Euro mehr Geld im Monat bei einer Laufzeit von 12 Monaten. Für Azubis sollen es 150 Euro mehr sein. Vorsicht, Raupengefahr. Nester des Eichenprozessionsspinners sorgen in Kitzingen aktuell für Absperrungen. Sie wurden am Haus für Jugend und Familie sowie im Bereich des Wohnheim-Radlernests entdeckt. Für Menschen ist die Raupe nicht ungefährlich. Wenn die feinen Härchen die Haut berühren, kann das zu massiven Reizungen bis zu Atemnot führen. Eine Fachfirma wird im Lauf der Woche den Unterschlupf der Raupen beseitigen.
5: Wir halten euch darüber weiter auf dem Laufenden hier beim Heimvorteil.
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5: So, im Moment ist es trocken, obwohl es ziemlich grau draußen aussieht. Kai, wann ist es denn heute noch am trockensten und wann vielleicht am sonnigsten?
6: So richtig sonnig wird es heute nicht werden. Es sind viele Wolkenfelder unterwegs. Die Sonne zieht sich immer weiter Richtung Rhön und Spessart zurück. Und am Nachmittag gibt es dann Schauer, teilweise auch Gewitter, die meisten südlich des Mains. Die Höchstwerte erreichen gerade mal 15 bis 18 Grad. Morgen wird es eine Spur wärmer, anfangs noch mit Schauern, dann mit sonnigen Phasen gegen Abend zieht es wieder zu. Der Freitag bringt Regen.
5: Dankeschön, Kai.
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5: Schönen guten Morgen auf die Straßen. Da wird der Berufsverkehr dichter, aber aktuell haben wir noch nicht so viel Verkehr und keine größeren Verzögerungen. Die allmorgendlichen Stauungen, der allmorgendliche Wahnsinn halt. Aber es bauen sich immer mehr Blitzer auf. Würzburg-Mainau-Straße, 30er-Zone, Lohr-Sendelbach und Rimpa-Niederhofer-Straße. Bitte hier nicht zu schnell fahren.
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5: Mit Frank Beil. Ich wünsche einen schönen Mittwoch.

0: schönen guten Morgen um 10 Minuten nach 7 und Grüße gehen raus an die Schulen heute Morgen, wo vor den Sommerferien noch einige wichtige Prüfungen anstehen, ob Quali, mittlere Reife oder diese Woche auch mündliche Abi-Prüfungen. Wir haben für euch mal geschaut, wer bei uns in der Region eigentlich die besten Bildungschancen hat. Das IFO-Institut hat dazu untersucht, wo bei uns die Versorgung mit Schulen und Kitas am besten ist. Hier kommt das Ergebnis.
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0: Fehle, wer hat in Sachen Bildungsangebote die Nase vorne oder eher auch nicht?
1: Platz 4.
2: Der Landkreis Würzburg landet überraschend auf dem letzten Platz unseres Rankings. Zeigt auch, im Umland von Würzburg zu sein, heißt nicht unbedingt am besten mit Schulen und Kitas versorgt zu sein. Besonders für die weiterführende Schule pendeln viele der Kids direkt nach Würzburg rein.
1: Platz 3.
2: Knapp besser, der Landkreis Main-Spessart. Besonders gut versorgt ist hier die Gemeinde Gössenheim. Der Ort gehört zu den besten 40 deutschlandweit. Dafür ist Obersinn in der Region am schlechtesten versorgt. 2007 wurde die Grundschule hier geschlossen. Die Kids müssen ins 7 Kilometer entfernte Burgsinn oder sogar nach Jossa ins Nachbarland Hessen in die Grundschule.
1: Platz 2.
2: Deutlich besser versorgt als die anderen beiden Landkreise, der Landkreis Kitzingen. Besonders gut steht die Gemeinde Buchbrunn da, unter den Top 30 deutschlandweit. Das ist der beste Wert der Region. Das 1100-Seelendorf hat nämlich eine eigene Grund- und Mittelschule, bei so wenig Einwohnern eher ungewöhnlich.
1: Platz 1.
2: Mit Abstand am besten versorgt in der Region ist die Stadt Würzburg mit insgesamt knapp 50 Schulen. Anders sieht es bei den Kindergärten aus. Deutschlandweit ist es vor allem in städtischen Regionen besonders schwer, einen Kita-Platz zu bekommen. Deswegen beenden wir unsere Hitliste lieber mit einem Schul- statt einem Kita-Witz. Egal, wie leer ihr euch fühlt, denkt immer daran, es gibt Menschen, die sind Lehrer.
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0: Viertel nach sieben. Hier ist der Heimvorteil, hier ist Radio Gong und immer schön fokussiert bleiben, vor allem wenn ihr heute ein Fahrzeug lenkt. Es ist die Woche der Polizeikontrollen. Die Aktionswoche der Polizei, um auf die häufigsten Gefahren im Straßenverkehr aufmerksam zu machen. Ganz oben auf der Liste zu hohe Geschwindigkeit, Alkohol und Ablenkung am Steuer. Im Schnitt passieren durch Ablenkung 30 Unfälle am Tag, allein hier bei uns in Unterfranken. Deshalb will man diese Woche uns genau auf die Finger schauen, die hoffentlich alle am Steuer sind. Heute übrigens Kontrollen im Stadtgebiet Schweinfurt. Gestern wurden auf der A3 bei Teilheim Lkw-Fahrer kontrolliert, denn auch 3300 Lkw-Unfälle pro Jahr in Unterfranken sind eindeutig zu viel. Deshalb wurde gestern, bei den Lkw-Fahrern kontrolliert. Und auch da ist Ablenkung ein großes Thema, hat uns Sebastian Hart erzählt.
1: Wenn man sich vorstellt, was der Lkw-Fahrer bei seiner Arbeit sonst alles noch so tut, dann erleben wir durchaus häufiger, dass nicht nur Fußnägel geschnitten werden, sondern dass auch Kaffee gekocht wird oder Zeitung gelesen wird. Handyspielerei ist ja auch was, was mit unserer Verkehrssicherheitswoche in Sachen Ablenkung zu tun hat. Passiert natürlich am häufigsten sicherlich. Da ist meistens dann die Sache, dass der Fahrer natürlich nicht gerade telefoniert hat oder WhatsApp geschrieben hat, sondern er musste navigieren, er musste nur den Wecker stellen. Aber um Ausreden ist da keiner verlegen.
0: Sebastian Hart gestern bei der Lkw-Kontrolle auf der A3, wo auch darauf geschaut wurde, ob Ladung richtig gesichert wurde und Lenkzeiten eingehalten wurden. Vor allem die Sicherung der Ladung und Fahrzeugmängel sind neben Ablenkung die größten Ursachen für schwere Verkehrsunfälle bei LKWs. Also bleiben wir fokussiert, lassen wir uns nicht ablenken, auf dass wir heute alle sicher und heil ans Ziel kommen.

0: 20 nach 7 mit dem Heimvorteil, mit Radio Gong. Kein Geburtstag mehr vergessen, denn wir erinnern euch jeden Morgen dran. Zum Beispiel an den Geburtstag vom Sam Kubik aus Würzburg. Alles Gute, Sam, zum 8. Geburtstag. Ganz liebe Grüße von deinen Eltern heute Morgen. Und den Geburtstag von der Johanna aus Erlabrunn wollen wir auch nicht vergessen. Johanna Hülfenhaus. Zum 16. die besten Glückwünsche und vor allem viel Erfolg bei den bevorstehenden Abschlussprüfungen. Ganz Mainfranken drückt dir die Daumen und wir haben für dich als kleines Geschenk heute einen Gutschein für einen der DM-Märkte hier in der Region. Johanna, einen schönen Geburtstag und Grüße von der ganzen Family.
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0: Schönen Mittwochmorgen, hier ist der Heimvorteil, es ist kurz vor 7:30.
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2: Ich bin Christian Heider, guten Morgen. In ganz Bayern und Deutschland kommt es heute zu Protesten gegen die geplanten Sparmaßnahmen der Bundesregierung. Die Gewerkschaft Verdi ruft die Beschäftigten von Krankenhäusern dazu auf. Und auch in Würzburg ist heute eine Demonstration geplant.
3: Der Protest richtet sich gegen die geplante Reform im Gesundheitswesen. Für Kliniken sind dabei Kürzungen vorgesehen. Verdi fürchtet dadurch eine Verschlechterung der Gesundheitsversorgung. Zum Beispiel könnten weitere Kliniken schließen. Dagegen wird ab 14.30 Uhr in Würzburg protestiert. Start ist an der Uniklinik, Ziel ist der Domvorplatz in der Innenstadt. 150 Teilnehmende sind nach Angaben der Stadt Würzburg angemeldet. Maja Fleischer, Nachrichtenredaktion.
2: Die Altersvorsorge soll für Beschäftigte besser werden. Deshalb fordert der Deutsche Gewerkschaftsbund eine verpflichtende Betriebsrente. Unterstützung kommt auch aus Unterfranken. Nach Angaben des DGB verfügt aktuell nur etwa die Hälfte der Beschäftigten im Regierungsbezirk eine solche Zusatzrente. Sie könne die gesetzliche Rente zwar nicht ersetzen, aber spürbar ergänzen. Auch Bundesfinanzminister Klingbeil hatte sich zuletzt für eine Verpflichtung ausgesprochen. In diesem Monat will die Bundesregierung die Weichen für eine Rentenreform stellen. Würzburg und Schweinfurt haben weiter Probleme mit Hitze in der Stadt. Das zeigt der neue Hitzecheck der Deutschen Umwelthilfe. Würzburg landet erneut im Mittelfeld und bekommt die gelbe Karte. Schweinfurt schneidet schlechter ab und erhält wieder die rote. Laut DUH gibt es in beiden Städten zu viele versiegelte Flächen und zu wenig Grün. Neu untersucht wurde auch der Baumbestand. Demnach sind seit 2018 in Würzburg mehr als 2300 und in Schweinfurt über 1100 Bäume verloren gegangen. Die DUH fordert nach der aktuellen Untersuchung mehr Hitzeschutz. Die Zahl der Rentnerinnen und Rentner in Deutschland hat nach Angaben der Rheinischen Post einen neuen Rekordwert erreicht. Ende vergangenen Jahres seien gut 19 Millionen Altersrenten gezahlt worden. Die Ausgaben dafür beliefen sich demnach auf etwa 300 Milliarden Euro. Fast jeder Dritte geht den Angaben zufolge mit Abschlägen vorzeitig in den Ruhestand.
0: Wir halten euch weiter auf dem Laufenden hier beim Heimvorteil.
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0: So, es hat sich wieder eingetrübt, es ist grau und ich frage mal nach bei Kai Zorn, wann erwartest du den meisten Regen in dieser Woche und wann ist auch mal wieder beständigeres, schöneres Wetter in Sicht?
4: So richtig auf Dauer beständiges Wetter für mehrere Tage am Stück, das sieht momentan nicht danach aus. Und der nächste größere Regen kommt dann am Freitag. Meist zwar leichter Regen und Nieselregen, aber es regnet eben den ganzen Tag und danach am Wochenende wird es mal sonniger und auch wärmer werden. Und der heutige Tag ist kühl. 15 bis 18 Grad gibt es mit immer mehr Wolken, später auch mit Schauern und einzelnen Gewittern, vor allen Dingen aber mit böigem Wind. Morgen lassen die Schauer vorübergehend nach und am Freitag fällt eben wieder Regen.
0: Dankeschön, Kai.
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0: Normaler Berufsverkehr für die Uhrzeit mit den üblichen Staus und Stockungen. Neu auf der A3 zwischen Kreuz Bibelried und Kitzingen-Schwarzach ein Unfall. Linker Fahrstreifen blockiert. Es kommt zu Verzögerungen von 5 bis 10 Minuten. Nicht zu schnell fahren. Höchberg, Heidelberger Straße wird geblitzt. Kitzingen-Keltenstraße, Mainaustraße und Lohr-Sendelbach.
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0: Mit Frank Beil. Ich wünsche einen schönen Mittwoch.

0: gehen wir mit offenen Armen in diesen Mittwoch. Happy Wednesday. Einen schönen Mittwochmorgen, wo jetzt so langsam wieder alle zurück sind aus den Ferien, aus dem Urlaub. Und das wollen wir mit euch feiern. 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
5: Wir lieben sehr Breakdancer. Geiles Fahrgeschäft, weil wir selbst Breakdance tanzen und ja, wir lieben das.
6: Geisterbahn, weil es so gruselig ist.
7: Mein Lieblingsfahrgeschäft ist die Wildwasserbahn und die Achterbahn, weil ich Achterbahnen sehr mag, weil es da schön wackelt. 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
0: 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Auch diesen Mittwoch heute.

0: die Nacht. 7.46 Uhr. Alles kommt mal zu dem Ende. Hoffentlich auch die endlosen Diskussionen um Reformen. Heute soll ja der Tag sein. Die Regierung hofft auf einen Durchbruch im zähen Reformstreit. Bundeskanzler Merz will heute Abend Gewerkschaften und Arbeitgeber mit in die Pflicht nehmen, bei den Reformen mitzuziehen. Es geht um Steuern, es geht um Rente bis hin zur Gesundheit. David Riemann über den Sommer der geplanten Reformen.
1: Die Zeit drängt. Bis zur Sommerpause will die Bundesregierung liefern und ein Reformpaket schnüren. Stand jetzt ist eine Einigung aber noch meilenweit entfernt. Stichwort flexiblere Arbeitszeiten etwa. Unterschiedlicher Meinung sind Schwarz-Rot auch beim Thema Steuern. Die SPD will die Erbschaftssteuer reformieren, die Union lehnt das kategorisch ab. Die Bundesregierung hofft, dass Wirtschaftsverbände und Gewerkschaften heute Abend mit gemeinsamen Vorschlägen in die Reformdebatte einsteigen. Ausgang der Gespräche völlig offen.
0: Hauptsache, man redet miteinander, bleibt im Gespräch. Heute der große Reformgipfel. 74% glauben ja nicht, dass die Bundesregierung die Probleme zum Beispiel in der Sozialversicherung lösen kann. Auf der anderen Seite, wenn niemand mehr von einem etwas erwartet, dann kann das auch eine Chance sein, denn es nimmt den Erfolgsdruck heraus und kann eine Jetzt-erst-recht-Stimmung erzeugen. Wir wünschen auf jeden Fall viel Glück. Wenn es darauf ankommt, muss man einfach mal eigene Zweifel überwinden und das, was man für richtig hält, durchziehen. So war es ja auch bei der Agenda 2010 von Gerhard Schröder. Nicht alles danach war perfekt, einiges musste später korrigiert werden, aber die Richtung stimmte damals und die Rettung des Standorts Deutschlands gelang damals. Darum geht's auch heute mit Mut, auch dem Mut zur Zumutung, kann die Regierung der Befreiungsschlag gelingen, den unser Land ja so dringend braucht. Wir wünschen auf jeden Fall viel Glück beim Reformgipfel heute und werden euch natürlich darüber auch weiter auf dem Laufenden halten hier beim Heimvorteil.

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0: bin Moritz Einzel. Guten Morgen. Das US-Militär hat neue Angriffe auf den Iran ausgeführt. Laut Präsident Trump handelt es sich um Vergeltung für die Attacke auf einen amerikanischen Kampfhubschrauber. Deswegen seien iranische Flugabwehrstellungen und Radaranlagen angegriffen worden. Die iranische Führung griff daraufhin wiederum US-Stützpunkte in Bahrain und Jordanien an. Unter Sozialdemokraten haben sich gestern bei einer Bootstour in Berlin mehrere Unionspolitiker gemischt. An der Spargelfahrt des konservativen Seeheimer Kreises der SPD haben CDU-Generalsekretär Linnemann, Außenminister Wadefuhl und Bayerns Ministerpräsident Söder teilgenommen. Der CSU-Chef sagte in Gegenwart von SPD-Chef Klingbeil:
1: Wir beide sagen immer, wir müssen uns gegenseitig überzeugen. Er wird kein CSUler mehr und ich werde auch sicher kein Sozi. Aber wir haben eine gemeinsame Verantwortung und Basis. Und dann müssen wir gucken, wie wir am Ende Kompromisse finden.
0: Auf Kompromisse kommt es jetzt vor allem an bei der breiten Reformagenda der Koalition. Heute Abend gibt es ein Spitzentreffen im Kanzleramt mit Arbeitgebern und Gewerkschaften. Die NASA hat die Besatzung für die Mission Artemis 3 bekannt gegeben. Neben drei amerikanischen Astronauten wird der italienische ESA-Astronaut Luca Parmitano an Bord sein. Artemis 3 soll Tests in der Erdumlaufbahn für eine spätere Mondlandung durchführen. 2028 sollen mit Artemis 4 wieder Menschen auf dem Mond landen. Die deutschen Fußballerinnen haben die WM-Quali erfolgreich abgeschlossen. Das Team von Bundestrainer Christian Wück gewann das letzte Spiel in Slowenien mit 2:0. Die WM-Teilnahme im kommenden Jahr in Brasilien hatten die deutschen Frauen schon vor dem Spiel sicher. Und Alba Berlin ist dem FC Bayern in die Finalserie um die deutsche Basketballmeisterschaft gefolgt. Die Berliner gewannen das entscheidende Playoff-Halbfinale gegen Bamberg mit 97:66.
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3: Der neue Hitzecheck der Deutschen Umwelthilfe zeigt weiterhin Probleme in Würzburg und Schweinfurt. Würzburg landet erneut im Mittelfeld und erhält die gelbe Karte. Schweinfurt schneidet schlechter ab und wird mit Rot bewertet. Grund sind laut DUH vor allem viele versiegelte Flächen und zu wenig Grün in den Städten. Auch der Baumbestand ist zurückgegangen. Seit 2018 wurden in Würzburg über 2300 und in Schweinfurt mehr als 1100 Bäume weniger gezählt. Die Umwelthilfe fordert deshalb mehr Hitzeschutz in beiden Städten. Nur rund jeder zweite Beschäftigte in Unterfranken verfügt über eine Betriebsrente. Diese Zahl nennt der Deutsche Gewerkschaftsbund und fordert deshalb eine verpflichtende Betriebsrente für alle Beschäftigten. Zusätzliche Leistungen könnten helfen, den Lebensstandard im Alter besser abzusichern. Finanziert werde das Modell überwiegend von den Arbeitgebern, heißt es. Unterstützung für den Vorstoß kommt inzwischen auch aus Teilen der Bundesregierung.
4: Wir halten euch weiter auf dem Laufenden.
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4: Ja, Temperaturen um 10 Grad, es ist ganz schön frisch geworden. Kai, wo liegen heute gefühlt und tatsächlich die Temperaturen an diesem frischen Mittwoch?
5: Ziemlich frisch. Die Höchstwerte erreichen tatsächlich 15 bis 18 Grad, fühlen sich aber durch den Bögen Südwestwind und später auch durch den Regen deutlich kälter an, wie nur um die 10 Grad auf der Haut. Und das ist für einen Sommermonat schon unterste Schublade, haben wir schon längere Zeit nicht mehr gehabt. Die Wolken werden derweil immer kompakter jetzt. Anfangs zeigt sich noch die Sonne, später gibt es dann Schauer und einzelne Gewitter, die auch mal kräftig ausfallen können. Und dann haben wir eben die verhaltenen Höchstwerte. Morgen sind noch ein paar Schauer unterwegs, die lassen später nach. Da kommt vorübergehend die Sonne heraus. Der Freitag ist noch mal regnerisch. Das Wochenende wird dann sonniger und wärmer.
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4: Ja, es staut sich heute Morgen vor allem im Stadtgebiet Würzburg von Höchberg nach Würzburg rein. Ursache ist die Leistenstraße, eine einspurige Regelung statt einwärts wegen einer Baustelle. Deshalb kommt es zu diesem Stau mit 5 bis 10 Minuten Zeitfluss von Höchberg nach Würzburg. Auch von Pfalz-Höchheim nach Würzburg rein gibt es Stauungen. Im Rest vom Sendegebiet läuft es einigermaßen heute Morgen. Aber denkt an die vielen Blitzer, die jetzt aufkommen. Würzburg am Müllheizkraftwerk auf der B8 Richtung Kitzingen. Höchberg-Heidelberger Straße, Kitzingen-Keltenstraße, Mainau-Straße in Würzburg wird auch überwacht.
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4: Mit Frank Beil. Ich wünsche einen schönen Mittwoch.

0: Der unvergessene Michael Jackson. Seit dieser Woche auch für zu Hause Michael, der Film aus dem Kino zum Leihen und zu kaufen. Unterdessen dreht ein Schweinfurter jetzt einen Film Bild für Bild mit Spielzeugfiguren in seinem Hobbykeller. Und im Spessart laufen die Vorbereitungen für einen Tatortdreh. Dazu jetzt mehr in den Gong Talkabouts.
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2: Bei uns in Schweinfurt entsteht gerade ein neuer Ghostbusters-Film. Jürgen Kaiser ist Filmemacher und hat 8 Jahre lang an Teil 1 des Stop-Motion Ghostbusters-Fanfilm gearbeitet. Ja, das fordert ganz schön Detailarbeit, weil er stellt jede Szene mit Figuren nach, die er millimeterweise bewegt. Für eine Sekunde Film braucht er so circa 30 Einzelbilder und etwa eine Stunde Aufnahmezeit. Und genau deshalb hat der erste Teil, der eine halbe Stunde lang ist, auch über 8 Jahre lang gedauert. Außerdem hatte der einen fiesen Cliffhanger am Schluss, aber ein neuer ist jetzt in Planung.
3: Der neue Film heißt Ghostbusters 2, das Tor der Dimensionen. Und jetzt drückt uns die Daumen, dass die Fertigstellung nicht wieder 8 Jahre dauert.
2: Wenn es gut läuft, soll er 2029 fertig sein. Bis dahin könnt ihr Teil 1 auf YouTube schauen oder sogar seinen Star Trek-Film mit über 1 Million Aufrufe. Aus Schweinfurt, Louis Majewski.
4: Bei uns im Landkreis Main-Spessart kommen bald professionelle Kamerateams vorbei. Langenbruch-Zelten wird nämlich Spielort für einen neuen Tatort. Tatsächlich haben die Nachbarn aus Wiesbaden sich für ihren Tatort den Sindersbachsee rausgesucht. Dunkel und einsam mitten im Wald. Klingt nach einem gruseligen Mordschauplatz. Felix Moreau, gespielt von der deutschen Fernsehlegende Ulrich Tukur, wird also bald auf Verbrecherjagd bei uns gehen. Und wer weiß, vielleicht ja in Gemünden dann auch nochmal einen Kaffee trinken. Im Fernsehen seht ihr den Tatort dann voraussichtlich nächstes Jahr. Aus Langenbruch-Zelten, Felicia Stichter.
5: Nicht am See, aber immerhin draußen. Hier bei uns im Landkreis Haßberge wird der Unterricht in einem Ort bald nach außen verlegt. Im Sommer kommen die Schüler so richtig ins Schwitzen und das nicht nur wegen der vielen Prüfungen zum Schuljahresende. Deshalb setzen viele Schulen in der Region auf sogenannte Außenklassenzimmer. Zum Beispiel die Mittelschule Würzburg-Heuchelhof oder auch in Burg Preppach und Zeil am Main. Neuerdings jetzt aber auch an der Grundschule unter Merzbach. Hier können die Schüler beim Anblick der Baumwurzeln dann im Matheunterricht gleichzeitig auch die Wurzel aus 64 ziehen. Geplant sind auf jeden Fall mehrere Außenbereiche und gebaut werden soll das Ganze soweit es geht mit Rohstoffen aus dem örtlichen Bauhof zusammen mit ansässigen Baufirmen. Aus Untermerzbach, Leon Wagner.
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Es kann alles so einfach sein. Nur nicht stressen lassen heute, einen guten Start in diesen Mittwoch bei Radio Gong. Wir sagen euch, was heute wichtig wird. Heute könnten einige Arzt- und Psychotherapiepraxen geschlossen bleiben. Mehrere Berufsverbände haben nämlich bundesweit zu Praxisschließungen aufgerufen. Die Ärzte fühlen sich durch die geplanten Einsparpläne der Regierung unangemessen benachteiligt. Geplante Honorarkürzungen werden dazu führen, dass noch mehr Angebote wegfallen, warnt der oberste Kassenchef Andreas Gassen. Und auch Verdi hat für heute bayernweit das Klinikpersonal zu Protesten gegen die Sparmaßnahmen im Gesundheitssystem aufgerufen. Verdi befürchtet, dass die Sparmaßnahmen in der gesetzlichen Krankenversicherung zu schlechterer Gesundheitsversorgung führen könnten. Zum Beispiel könnten auch Kliniken schließen, wenn es ganz hart kommt. In Würzburg startet dazu heute um 14.30 Uhr eine Demo durch die Stadt mit anschließender Kundgebung. Heute wird mobil gemacht gegen die Sparpläne aus dem Gesundheitsministerium, das selber offenbar großzügig ist, wenn es um ihre Mitarbeiter geht. Laut einem neuen Bericht gelten für Regierungsbeamte dort teils großzügige Homeoffice-Regeln. Im Gesundheitsministerium von Nina Wagen kann man auch mobil aus dem europäischen Ausland arbeiten, was intern Mallorca-Regelung genannt wird. Dabei kann man dann schon mal den Bezug zum Leben und Arbeiten hier in Deutschland verlieren. Aus dem Homeoffice in Malle. Ja, Augen auf bei der Berufswahl, würde ich sagen. Einen schönen Mittwochmorgen aus dem Gongstudio.

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2: Ich bin Christian Heider. Guten Morgen. Bayernweit gehen heute Beschäftigte von Kliniken gegen drohende Kürzungen auf die Straßen. Auch in Würzburg ist am Nachmittag eine Demonstration. Sie führt von der Uniklinik in die Innenstadt, wo es vor dem Dom eine Abschlusskundgebung geben wird. Hintergrund ist die geplante Reform im Gesundheitswesen, über die heute in Hannover gesprochen wird. Damit die Krankenversicherungsbeiträge nicht durch die Decke gehen, fürchtet Verdi Sparmaßnahmen auf Kosten der Gesundheitsversorgung. So könnten Krankenhausstationen oder gar ganze Kliniken schließen, so die Befürchtung. Proteste gegen diese Pläne gibt es heute bundesweit. Die Deutsche Umwelthilfe hat erneut Städte auf ihre Hitzebelastung untersucht. Auch Würzburg und Schweinfurt mussten sich dem Hitzecheck unterziehen.
3: Beton statt Bäume, Asphalt statt Schatten. So beschreibt die Deutsche Umwelthilfe die Lage in vielen Städten. Würzburg bekommt erneut die gelbe Karte, Schweinfurt die rote. Beide Städte gelten damit als deutlich hitzebelastet. Zu wenig Grün, zu viele versiegelte Flächen. So das Fazit. Außerdem sind in beiden Städten in den letzten Jahren tausende Bäume verloren gegangen. Gerade die würden aber Schatten und Abkühlung spenden. Die DUH bezeichnet die Untersuchung als Weckruf für die Politik. Shari Golla, Nachrichtenredaktion.
2: Die Stromversorgung in der Region wird verstärkt. Dafür baut der Netzbetreiber Energie zwischen dem Umspannwerk in Rottendorf und dem Mainfrankenpark Dettelbach eine neue Leitung. Zusätzlich wird die bestehende Stromleitung erneuert. Der Gewerbepark soll so besser vor Ausfällen geschützt werden. Die Stromtrasse ist 8 Kilometer lang und quert dabei auch die Bahnstrecke und die B8. Die Arbeiten werden mehrere Monate dauern. Energie investiert in den Netzausbau rund 2,7 Millionen Euro. Die zum 1. Juli geplante Diätenerhöhung der Bundestagsabgeordneten wird ausfallen. Aus Kreisen der schwarz-roten Koalition heißt es, Union und SPD wollten dazu morgen einen Gesetzentwurf im Parlament einbringen. Es gehe darum, in wirtschaftlich schwierigen Zeiten ein Sparsignal an die Bevölkerung zu senden.
0: Wir werden euch weiter auf dem Laufenden halten, hier beim Heimvorteil.
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0: Graue Wolken sind aufgezogen und ich frage mal nach bei unserem Wetterexperten Kai Zorn. Wann erwartest du heute den meisten Regen und wie viel Liter kommen da heute runter?
4: So viel Regen wird es heute nicht sein. Wir starten jetzt mit vielen Wolken. Die Sonne zeigt sich noch sporadisch, zieht sich aber immer weiter Richtung Rhön und Spessart zurück. Und am Nachmittag gibt es dann Regen, meist in der Form von Schauern und einzelnen Gewittern. Und im Schnitt kommen 1 bis 5 Liter runter. Das Ganze bei Höchstwerten von 15 bis 18 Grad, die sich durch den Bögen Südwestwind kälter anfühlen. Morgen haben wir noch ein paar Schauer, die lassen nach. Da können wir richtig sehen, wie sich das Wetter verändert. Die Kaltfront zieht ab, also die kalte Luft. Die Quellwolken werden immer weniger, dann scheint die Sonne. Und am Nachmittag und Abend ziehen vom Taubertal her dann hohe Wolkenfelder auf. Die gehören zu einer Warmfront, die dann am Freitag Regen bringt. Fühlt sich überhaupt nicht so an, weil es regnerisch und kühl ist. Aber hinter der Warmfront am Wochenende wird es sonniger und wärmer.
0: Also es wird wieder wärmer, der Sommer kommt zurück.
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0: Ja, das größte Nadelöhr, der längste Stau immer noch von Höchberg nach Würzburg rein. Zeitverlust bis zu 6 Minuten. Hintergrund die Leistenstraße statt einwärts Richtung Löwenbrücke gesperrt und dadurch staut sich zurück. Statt auswärts könnt ihr aber ganz normal fahren. Der hartnäckigste Blitzer, der steht in Rimpa. Seit heute Morgen 5.30 Uhr wird in der Niederhofer Straße in beiden Richtungen geblitzt. Scheint sich zu lohnen. B8 stehen sie auch am Müllheizkraftwerk Richtung Kitzingen. Höchberg-Heidelberger Straße haben wir sie gesehen, Kitzingen-Keltenstraße und Mainau-Straße in Würzburg.
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0: Mit Frank Beil. Ich wünsche einen schönen Mittwoch. Happy Wednesday!

0: Der Mittwochmorgen bei Radio Gong, wo sich viele wieder auf dem Weg zur Arbeit oder an die Uni gemacht haben, ob zu Fuß oder mit dem Fahrrad oder auch schwimmend im Main. Ja, Matthias Alt hat sich vorgenommen, in 21 Tagen den kompletten Main zu durchschwimmen. Das sind immerhin 470 Kilometer. Gestartet ist er in Oberfranken, wo der Main noch eher klein und flach ist. Gestern war er schon kurz nach Bamberg und schwimmt jetzt von da über Haßfurt, Schweinfurt, Kitzingen, Ochsenfurt, Würzburg, Karlstadt, Lohr, einmal quer durchs Sendegebiet. Sein Ziel ist dabei nicht unbedingt ein sportlicher Rekord, sondern eine Botschaft. Er will damit seine posttraumatische Belastungsstörung bekämpfen und auch anderen Menschen Mut machen. Chiara.
1: Ja, auf die Idee kam Matthias vor ein paar Jahren, als er eine längere Strecke im Main schwamm. Und nach 10 Kilometern stellte sich bei ihm das Gefühl von tiefer Entspannung ein. Mittlerweile hilft ihm auch jeder Zug im Wasser, seine Erkrankung im Griff zu behalten. Und gestern kam er dabei auf jeden Fall auch gut voran. Da hat er nämlich flussabwärts 14 Kilometer in 3 Stunden zurückgelegt. Das Ganze ist aber trotzdem nicht ganz ungefährlich. Er hat beispielsweise schon einen Schwanenangriff überlebt und auch die Begegnung mit einem Hotelschiff.
0: Einmal durch den Main quer durchs Sendegebiet schwimmen. Wer ihn auf seinen 470 Kilometern durch den Main folgen möchte, auf meineschwimmtherapie.de kann man den Schwimmverlauf und die Position von Matthias Alt verfolgen. Die ersten 90 Kilometer hat er schon. Übrigens für alle Schwimmer, aber auch Radler und Läufer, am Wochenende großes Triathlon-Treffen in der Region am Erlabrunner Badesee, wo sich fast 1000 Menschen angemeldet haben für Schwimmen, Laufen, Radfahren.
2: Nicht nur, dass Profi-Triathletin Franzi Hoffmann-Renk am Start ist, sie hat unter anderem den Ironman in Wales gewonnen, ist auch der Landrat höchstpersönlich von Würzburg, Thomas Ebert, mit Bürgermeistern Eibelstadt und Bürgermeister Helmstadt am Start. Und es kommt die Bundesgesundheitsministerin zur Siegerehrung. Triathlon gilt als die gesündeste Sportart. Insofern passt es ja vollkommen, dass die Bundesgesundheitsministerin zur Siegerehrung kommt.
0: Läuft bei uns am Sonntag. Faszination Triathlon rund um den Erlabrunner Badesee.

0: Na, wir werden euch doch wachkriegen an diesem Mittwochmorgen, Mittwoch der 10. Morgen geht sie übrigens los, die Fußball-Weltmeisterschaft. Ich weiß nicht, wer schon in WM-Stimmung ist, wer schon Trikot trägt oder die Fahne draußen hat. Morgen geht's los und pünktlich zum ersten Spiel unserer deutschen Nationalmannschaft am Sonntag wird das Wetter besser. Bis zu 30 Grad und gutes Wetter ist für den Sonntag erwartet. Weltuntergangsstimmung allerdings in Mexiko zum Eröffnungsspiel. Morgen gibt es eine offizielle Sturmwarnung mit Starkregen, Gewitter, Hagel und kräftigen Windböen in Mexiko. Das wird ein stürmischer WM-Auftakt. Während hier zu uns jetzt langsam die nächste Hitzewelle zieht, in Andalusien kratzt das Thermometer schon an der 40-Grad-Marke. Zum Wochenende macht sie die Hitze dann aus Spanien auch auf dem Weg zu uns. Am Sonntag heißt es dann Hitzewelle statt Laola-Welle oder beides zusammen. Am Sonntag wird es heiß bei den ersten Public Viewings in der Region. Aber im Sommer gibt es noch mehr als nur die Fußball-Weltmeisterschaft. Es gibt geile Festivals wie nächste Woche das Umsonst- und Draußen-Festival in Würzburg oder die Woche drauf das Heroes-Festival in Geiselwind und noch mal ein paar Wochen drauf das große Konzert in Kitzingen.
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0: Das wird ein toller Sommer mit Radio Gong, eurem Heimvorteil, euren Erlebnisradio. Chiara wird euch gleich erzählen, was es noch so alles zu erleben gibt. Heute zum Beispiel. Bis morgen.

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1: Ich bin Moritz Einzel. Guten Morgen. Die Bundesregierung steht enorm unter Druck. In den nächsten Wochen soll sie der Erwartung gerecht werden, ein großes Reformpaket zu schnüren. Arbeitsmarkt, Steuern, Rente, es sind die dicken Fische des Gemeinwesens, um die es da geht. Ein wichtiger Schritt heute ist ein Treffen mit den Sozialpartnern im Kanzleramt. Arbeitgeber und Gewerkschaften sollen ihren Senf dazugeben. Die Präsidentin des Sozialverbandes VdK, Bentele, wünscht sich:
2: Wir brauchen wirklich mal eine gute Geschichte, ein gutes Narrativ, dass dieser Sozialstaat Teil unserer Lösung ist und nicht vor allem unser großes Problem. Und das geht mir im Moment in allen öffentlichen Diskussionen viel zu viel unter.
1: Das sagte Bentele im ZDF. Mit konkreten Ergebnissen ist heute Abend aber noch nicht zu rechnen. In Bonn beginnt heute ein Prozess, in dem es um Corona-Masken geht. Ein Hamburger Unternehmen fordert vom Bund mehr als 460 Millionen Euro. Die Firma war in der Pandemie nach eigenen Angaben vom damaligen Gesundheitsminister Spahn beauftragt worden, Masken zu liefern. Der Auftrag wurde zurückgezogen. Das betroffene Unternehmen sah aber bereits einen Kaufvertrag abgeschlossen. Der Ukraine-Krieg wird für Russland immer unerträglicher. Diese Einschätzung hat Kanzler Merz in der Unionsfraktion abgegeben. Das berichtet die Rheinische Post unter Berufung auf Sitzungsteilnehmer. Demnach erklärte Merz, Russland verliere inzwischen im fünften Monat in Folge mehr als 30.000 Soldaten pro Monat. Das habe massive Auswirkungen auf die wirtschaftliche Leistungsfähigkeit Russlands. Man müsse daher mit der Hilfe für die Ukraine durchhalten, so der Kanzler. Extreme Hitze wird durch den Klimawandel immer mehr zum Problem. Der Hitzeschutz wird daher immer wichtiger. Gesundheitsministerin Warken hat an die Menschen in Deutschland appelliert, das ernst zu nehmen. Der Rheinischen Post sagte die CDU-Politikerin anlässlich des heutigen Hitzeaktionstags, Hitzeschutz sei Gesundheitsschutz und beginne mit einfachen Maßnahmen.
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3: Die Würzburger Leistenstraße ist vorübergehend zur Engstelle geworden. Grund ist, dass die Fahrbahn teilweise eingebrochen ist. An der Kreuzung der Leistenstraße an der Löwenbrücke hat sich im Zuge von Bauarbeiten ein Loch gebildet. Es ist einen halben Meter tief und hat einen Durchmesser von rund einem Meter. Eine der beiden stadteinwärtigen Spuren ist deshalb gesperrt. Der Verkehr kann aber dennoch über die verbliebene Spur in alle üblichen Richtungen fahren. Die Behinderungen sollen morgen enden. Streik bei Kaufland in Würzburg-Lengfeld. Die Gewerkschaft Verdi hat die Beschäftigten heute zum Ausstand aufgerufen. Hintergrund sind die Tarifverhandlungen im Einzelhandel. Verdi fordert 222 Euro mehr Geld im Monat, 150 Euro sollen es mehr für Azubis sein. Erst in den letzten Tagen hatte Verdi auch Kaufland in Schweinfurt bestreikt.
4: Danke Christian Heider für die News um kurz nach neun. 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
4: Ja, noch ist es trocken bei aktuell 16 Grad. Im Laufe des Nachmittags fängt es dann aber an zu regnen und wir bekommen auch das ein oder andere Gewitter, das aufzieht. Das Ganze heute bei Höchsttemperaturen von bis zu 18 Grad.
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4: Und hallo an alle Autofahrer. Das sieht gut aus, ihr kommt aktuell gut durch. Aber Achtung, wir haben wirklich jede Menge Blitzer. Zum einen in Würzburg in der Frankfurter Straße Höhe Dena, dann auch nochmal in Rimpa in der Niederhofer Straße Richtung Versbach, auf der B8 Würzburg Richtung Kitzingen Höhe des Müllheizkraftwerks und auch nochmal in Höchberg in der Heidelberger Straße.
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4: Guten Morgen.

0: Mit Loi feiern wir die Wochenmitte hier beim Heimvorteil. Ja Leute, es ist Mittwoch, die Hälfte ist damit schon wieder geschafft und das darf heute gefeiert werden.
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0: Passend zum heutigen Bergfest kann ab heute wieder geschöppelt werden. Ab heute feiert das Bürgerspital nämlich wieder ihr Hofschoppenfest im historischen Innenhof. Das Ganze natürlich mit leckeren Wein und Live-Musik heute zur Eröffnung von den Rosinis. Die Edeltraut, die lädt heute dagegen wieder zur Open Mic Night ein, bei dem ihr auf der Bühne euer Talent zeigen könnt. Und da ist komplett egal, ob ihr einen Song aufführt, einen Text oder vielleicht ja auch ein Gedicht. Ans Mikro geht's heute aber auch wieder in der Loma Bar. Da wartet ab 19 Uhr wieder der Sing-Mittwoch auf euch. Und für alle Families lohnt sich heute auch ein Abstecher nach Schweinfurt. Auf deren Volksfest ist heute nämlich Family-Tag angesagt. Da könnt ihr heute alle Fahrgeschäfte zum halben Preis fahren.
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1: Ich bin Christian Heider. Guten Morgen. In ganz Bayern und Deutschland kommt es heute zu Protesten gegen die geplanten Sparmaßnahmen der Bundesregierung. Die Gewerkschaft Verdi ruft die Beschäftigten von Krankenhäusern dazu auf. Und auch in Würzburg ist heute eine Demonstration geplant.
2: Der Protest richtet sich gegen die geplante Reform im Gesundheitswesen. Für Kliniken sind dabei Kürzungen vorgesehen. Verdi fürchtet dadurch eine Verschlechterung der Gesundheitsversorgung. Zum Beispiel könnten weitere Kliniken schließen. Dagegen wird ab 14.30 Uhr in Würzburg protestiert. Start ist an der Uniklinik, Ziel ist der Domvorplatz in der Innenstadt. 150 Teilnehmende sind nach Angaben der Stadt Würzburg angemeldet. Maja Fleischer, Nachrichtenredaktion.
1: Die Altersvorsorge soll für Beschäftigte besser werden. Deshalb fordert der Deutsche Gewerkschaftsbund eine verpflichtende Betriebsrente. Unterstützung kommt auch aus Unterfranken. Nach Angaben des DGB verfügt aktuell nur etwa die Hälfte der Beschäftigten im Regierungsbezirk eine solche Zusatzrente. Sie könne die gesetzliche Rente zwar nicht ersetzen, aber spürbar ergänzen. Auch Bundesfinanzminister Klingbeil hatte sich zuletzt für eine Verpflichtung ausgesprochen. In diesem Monat will die Bundesregierung die Weichen für eine Rentenreform stellen. Würzburg und Schweinfurt haben weiter Probleme mit Hitze in der Stadt. Das zeigt der neue Hitzecheck der Deutschen Umwelthilfe. Würzburg landet erneut im Mittelfeld und bekommt die gelbe Karte. Schweinfurt schneidet schlechter ab und erhält wieder die rote. Laut DUH gibt es in beiden Städten zu viele versiegelte Flächen und zu wenig Grün. Neu untersucht wurde auch der Baumbestand. Demnach sind seit 2018 in Würzburg mehr als 2300 und in Schweinfurt über 1100 Bäume verloren gegangen. Die DUH fordert nach der aktuellen Untersuchung mehr Hitzeschutz. Die Zahl der Rentnerinnen und Rentner in Deutschland hat nach Angaben der Rheinischen Post einen neuen Rekordwert erreicht. Ende vergangenen Jahres seien gut 19 Millionen Altersrenten gezahlt worden. Die Ausgaben dafür beliefen sich demnach auf etwa 300 Milliarden Euro. Fast jeder Dritte geht den Angaben zufolge mit Abschlägen vorzeitig in den Ruhestand.
3: Danke Christian Heider für das Update. 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
3: Und es wird heute erstmal so ein Mix aus Sonne und Wolken. Bis am Nachmittag dann die ersten Schauer und auch Gewitter aufziehen. Das Ganze heute bei Höchsttemperaturen von bis zu 18 Grad.
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3: Und hallo an alle Autofahrer. Der Berufsverkehr, der löst sich jetzt so ein für alle Mal auf. Aber Achtung, es wird geblitzt, also nicht zu schnell fahren. In Würzburg, in der Frankfurter Straße stadtauswärts, genauso auch in der Mainaustraße stadteinwärts. In Höchberg stehen sie in der Heidelberger Straße und in Kitzingen in der Keltenstraße. Gute Fahrt euch.
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3: Guten Morgen.

0: einer der Anwärter auf den Sommerhit Let Me Be von The Second Voice. Hier bei eurem Heimvorteil. Der Hit in diesem Sommer werden aber auch vermutlich wieder die vielen, vielen Festivals sein. Nach Rock im Park und The World Club Dome am Wochenende geht's nächste Woche nämlich schon mit dem größten Umsonst- und Draußen-Festival der Region in Würzburg weiter. Über 100 Acts stehen da nächste Woche auf den Bühnen auf den Mainwiesen und das einfach mit über 25 verschiedenen Musikgenres, also von Pop über Indie, Rap, Disco, Reggae oder Elektro, da ist alles dabei. Und nicht nur das, für die Kleinen gibt's auch Zauberei vom Zapperlot. Ab nächster Woche kann man dann also beim größten Umsonst und Draußen der Region wieder auf musikalische Entdeckungsreise gehen. Karten braucht ihr keine, das Festival ist ja, wie der Name schon sagt, auch in diesem Jahr wieder kostenlos. 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
2: 20 Teams, ein Ziel. 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Eintritt frei. Komm vorbei. Jedes Tor hilft Kindern.
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1: Ich bin Moritz Einzel. Die Spitzen der Bundesregierung treffen sich heute mit Vertretern von Gewerkschaften und Arbeitgebern. Im Kanzleramt soll es um Reformen gehen, vor allem in den Bereichen Arbeit, Soziales und Steuern. Unionsfraktionsvize Müller sagte im ZDF, es gebe eine Gewissheit, der Wohlstand sei nicht für die nächsten Generationen gesichert.
2: Und wenn wir diese Gewissheit uns allen wieder vor Augen führen, dann gilt es, Strukturreformen gemeinsam anzugehen, damit der Sozialstaat, die Errungenschaft der Gewerkschaften, der Arbeitnehmervertreter, der ich mit angehöre, überhaupt in Zukunft noch finanzierbar ist. Brauchen wir Wirtschaftswachstum, wir müssen rote Linien überwinden, aufeinander zugehen und das ist ein guter Auftakt heute.
1: Entscheidungen sollen heute noch keine getroffen werden. Dafür ist für den 1. Juli eine Sitzung des Koalitionsausschusses geplant. Ein immer größerer Teil der neuen Wohngebäude in Deutschland wird mit Wärmepumpen beheizt. Knapp drei Viertel der fast 59.000 Wohngebäude, die letztes Jahr gebaut wurden, nutzen hauptsächlich Wärmepumpen für Heizenergie. Das hat das Statistische Bundesamt mitgeteilt. Binnen 10 Jahren hat sich der Anteil damit mehr als verdoppelt. In der nordirischen Hauptstadt Belfast hat es gewaltsame Proteste gegeben. Demonstranten gerieten mit der Polizei aneinander. Mehrere Autos wurden in Brand gesetzt. Auslöser war ein Messerangriff in Belfast. Dem Tatverdächtigen, einem Mann aus dem Sudan, wird vorgeworfen, einen Mann schwer verletzt zu haben. In Mexiko beginnt morgen die Fußball-Weltmeisterschaft mit der Partie Mexiko gegen Südafrika. Wegen der WM-Eröffnung fällt in Mexiko-Stadt an allen Schulen und Unis der Unterricht aus. Zudem sollen Bundesbedienstete nach Möglichkeit Homeoffice machen. Ein entsprechendes Dekret hat die mexikanische Präsidentin Sheinbaum unterzeichnet. Dadurch soll ein Verkehrschaos vermieden werden.
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3: Volle Kassen, aber aus Sicht der Beschäftigten zu wenig Geld auf dem Konto. Die Gewerkschaft Verdi erhöht im Tarifstreit des Einzelhandels weiter den Druck auf die Arbeitgeber und ruft heute erneut zu Warnstreiks auf. Dieses Mal sind die Beschäftigten bei Kaufland in Würzburg-Lengfeld aufgerufen, die Arbeit niederzulegen. Verdi fordert für sie 222 Euro mehr Geld im Monat bei einer Laufzeit von 12 Monaten. Für Azubis sollen es 150 Euro mehr sein. Vorsicht, Raupengefahr. Nester des Eichenprozessionsspinners sorgen in Kitzingen aktuell für Absperrungen. Sie wurden am Haus für Jugend und Familie sowie im Bereich des Wohnheim-Radlernests entdeckt. Für Menschen ist die Raupe nicht ungefährlich. Wenn die feinen Härchen die Haut berühren, kann das zu massiven Reizungen bis zu Atemnot führen. Eine Fachfirma wird im Lauf der Woche den Unterschlupf der Raupen beseitigen.
4: Danke, Christian Heider, für die News um 10 Uhr. 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
4: Ja, noch ist es trocken bei 18 Grad und da sind wir schon bei den Höchstwerten heute angekommen. Im Laufe des Nachmittags kommt dann nur noch Regen dazu und das ein oder andere Gewitter zieht auch noch auf.
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4: Und hallo an alle Autofahrer, das sieht gut aus. Wir haben aktuell keine größeren Stau- oder Verkehrsbehinderungen. Aber Achtung, es wird geblitzt und zwar in Würzburg in der Frankfurter Straße und auch nochmal in der Mainaustraße, in Höchberg in der Heidelberger Straße und auch nochmal in Kitzingen in der Keltenstraße. Gut, fahrt euch!
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0: Die neue Nummer von Taylor Swift an diesem Mittwoch hier beim Heimvorteil, an dem jetzt wirklich alle aus den Pfingstferien und auch dem Urlaub zurück sind. 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
1: Ich bin Christian Haider. Nur etwa jeder zweite Beschäftigte in Unterfranken hat eine Betriebsrente. Das geht aus Angaben des Deutschen Gewerkschaftsbunds Unterfranken hervor. Die Gewerkschaft fordert deshalb jetzt eine verpflichtende Betriebsrente für alle Beschäftigten. Zusätzliche Zahlungen könnten helfen, den Lebensstandard im Alter zu sichern, heißt es. Finanziert wird die Betriebsrente überwiegend von den Arbeitgebern. Beschäftigte müssen nicht selbst einzahlen. Unterstützung für den Vorstoß kommt inzwischen auch aus der Bundesregierung. In Bonn beginnt heute ein Prozess, in dem es um Corona-Masken geht. Ein Hamburger Unternehmen fordert vom Bund mehr als 460 Millionen Euro. Die Firma war in der Pandemie nach eigenen Angaben vom damaligen Gesundheitsminister Spahn beauftragt worden, Masken zu liefern. Der Auftrag wurde zurückgezogen, das betroffene Unternehmen sah aber bereits einen Kaufvertrag abgeschlossen. Das Wetter heute, vor allem am Nachmittag, vereinzelt Schauer oder auch Gewitter bei 15 bis 18 Grad.
2: Danke, Christian Haider. Wir werfen noch einen schnellen Blick auf die Straßen und da haben wir eben einen neuen Blitzer reinbekommen. Und zwar in Waldbüttelbrunn Richtung Würzburg, Höhe des Parkplatzes.
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2: Hallöchen.

0: Ganz entspannt in den Mittwoch hier beim Heimvorteil, wo wir euch heute Morgen schon den wohl geduldigsten Menschen der Region vorgestellt haben. Jürgen Kaiser, der schon mal bis zu 8 Jahre an einem Film gearbeitet hat, der dann letztendlich nicht mal länger als 30 Minuten bei YouTube zu sehen ist. Für seinen Ghostbusters-Fanfilm hat der Schweinfurter die Location und Figuren im Maßstab 1:18 nachgebaut und dann jede noch so kleine Bewegung mit über 30 Fotos aufgenommen. Stop Motion nennt man diese Technik, bei der eben ja unzählige Fotos zu einem Film werden. Und da geht es wirklich um jede noch so kleine Bewegung. Und sei es nur, dass der Mundwinkel ein bisschen nach oben geht, für die dann eben mehrere neue Fotos aufgenommen werden. Für nur so ein paar Sekunden im Film braucht Jürgen ja mehr als eine Stunde in der Produktion. Und das ergab dann eben für den letzten Ghostbusters-Fanfilm 8 Jahre. Und jetzt soll es einfach eine Fortsetzung geben.
1: Unser Stop-Motion-Fanfilm bekommt eine Fortsetzung. Der neue Film heißt Ghostbusters 2, das Tor der Dimensionen. Das Drehbuch steht bereits, die ersten Modelle werden gebaut und wenn alles klappt, starten wir Ende 2026 mit den Dreharbeiten. Nach dem tollen Feedback auf YouTube und den Einladungen zu Filmfestivals sind wir mehr denn je motiviert, die Geschichte weiterzuerzählen. Und jetzt drückt uns die Daumen, dass die Fertigstellung nicht wieder 8 Jahre dauert.
0: Ja, wir drücken die Daumen für den wohl geduldigsten Filmemacher hier in der Region. Seine Filme findet ihr übrigens bei YouTube unter dem Namen Jürgen Kaiser. Und sein erfolgreichster Film ist zum Beispiel vor 9 Jahren rausgekommen. Star Trek Enterprise 2, der Anfang vom Ende heißt er. Und hat immerhin über 1 Million Aufrufe. Und bei dem Ergebnis war es die Zeit und den Aufwand ja irgendwie auch wieder wert, oder? 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
1: Ich bin Oliver Urbanke. In Deutschland könnte es Engpässe bei Blutkonserven geben, weil der Kreis der Blutspender schrumpft. Davor warnen die Blutspendedienste des Deutschen Roten Kreuzes vor dem Weltblutspendetag am 14. Juni. Mehr davon von Katrin Müller.
2: In der Generation der Babyboomer ist der Anteil der Menschen, die regelmäßig Blut spenden, besonders groß. Wegen individueller Vorerkrankungen scheiden viele Ältere aber aus dem Pool aus und Jüngere halten sich eher zurück. Deshalb wird der Kreis der Spender kleiner. Ein Problem vor allem bei saisonbedingten Engpässen.
1: Ein immer größerer Teil der neuen Wohngebäude in Deutschland wird mit Wärmepumpen beheizt. Knapp drei Viertel der fast 59.000 Wohngebäude, die letztes Jahr gebaut wurden, nutzen hauptsächlich Wärmepumpen für Heizenergie. Das hat das Statistische Bundesamt mitgeteilt. Binnen 10 Jahren hat sich der Anteil damit mehr als verdoppelt. Die Corona-Pandemie beschäftigt weiter die Gerichte. In Bonn beginnt heute ein Prozess, in dem es um Corona-Masken geht. Ein Hamburger Unternehmen fordert vom Bund mehr als 460 Millionen Euro. Die Firma war nach eigenen Angaben vom damaligen Gesundheitsminister Spahn beauftragt worden, Masken zu liefern. Der Auftrag wurde zurückgezogen, das betroffene Unternehmen sah aber bereits einen Kaufvertrag abgeschlossen. In der nordirischen Hauptstadt Belfast hat es gewaltsame Proteste gegeben. Demonstrierende gerieten mit der Polizei aneinander, mehrere Autos wurden in Brand gesetzt. Auslöser war ein Messerangriff in Belfast. Dem Tatverdächtigen, einem Mann aus dem Sudan, wird vorgeworfen, einen Mann schwer verletzt zu haben. Der portugiesische Starcoach José Mourinho wird wieder Trainer beim spanischen Fußballrekordmeister Real Madrid. Das hat sein bisheriger Verein Benfica Lissabon bestätigt. Demnach beträgt die Ablösesumme 15 Millionen Euro. Mourinho, auch bekannt als The Special One, hatte die Königlichen aus Madrid bereits zwischen 2010 und 2013 trainiert.
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3: Der neue Hitzecheck der Deutschen Umwelthilfe zeigt weiterhin Probleme in Würzburg und Schweinfurt. Würzburg landet erneut im Mittelfeld und erhält die gelbe Karte. Schweinfurt schneidet schlechter ab und wird mit Rot bewertet. Grund sind laut DUH vor allem viele versiegelte Flächen und zu wenig Grün in den Städten. Auch der Baumbestand ist zurückgegangen. Seit 2018 wurden in Würzburg über 2300 und in Schweinfurt mehr als 1100 Bäume weniger gezählt. Die Umwelthilfe fordert deshalb mehr Hitzeschutz in beiden Städten. Nur rund jeder zweite Beschäftigte in Unterfranken verfügt über eine Betriebsrente. Diese Zahl nennt der Deutsche Gewerkschaftsbund und fordert deshalb eine verpflichtende Betriebsrente für alle Beschäftigten. Zusätzliche Leistungen könnten helfen, den Lebensstandard im Alter besser abzusichern. Finanziert werde das Modell überwiegend von den Arbeitgebern, heißt es. Unterstützung für den Vorstoß kommt inzwischen auch aus Teilen der Bundesregierung.
4: Danke Christian Heider für die News um kurz nach 11. Die findet ihr wie immer auch nochmal zum Nachlesen auf radiogong.com oder für unterwegs in der Gong-App.
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4: Ja, noch ist es trocken bei 18 Grad und da sind wir auch schon bei den Höchstwerten heute angekommen. Im Laufe des Nachmittags kommt dann nur noch Regen dazu und auch das ein oder andere Gewitter zieht auf.
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4: Und hallo an alle Autofahrer, das sieht gut aus, wir haben aktuell keine größeren Stau- oder Verkehrsbehinderungen für euch. Aber Achtung, es wird geblitzt und zwar auf der B19 Bergtheim von Opferbaum kommt und auch nach wie vor auf der B8 Würzburg Richtung Kitzingen, Höhe des Müllheizkraftwerks. Gute Fahrt euch!
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4: Hallihallo!

0: Mit Jennifer Lopez feiern wir den Mittwoch hier beim Heimvorteil, an dem es diese Woche heißt, immer schön fokussiert bleiben. Denn es ist die Woche der Polizeikontrollen, eine Aktionswoche der Polizei, um auf die häufigsten Gefahren im Straßenverkehr aufmerksam zu machen. Ganz oben auf der Liste zu hohe Geschwindigkeit, Alkohol und auch Ablenkung am Steuer. Im Schnitt passieren durch Ablenkung nämlich 30 Unfälle am Tag, allein hier bei uns in Unterfranken. Und deshalb will man uns diese Woche eben mal ganz genau auf die Finger schauen, die dann hoffentlich auch am Steuer sind. Heute sind vermehrt Kontrollen in Schweinfurt und gestern wurde auf der A3 bei Teilheim Lkw-Fahrer kontrolliert. Denn auch 3.300 Lkw-Unfälle pro Jahr in Unterfranken sind einfach zu viel. Und deshalb wurde eben gestern LKWs kontrolliert und auch da ist Ablenkung ein großes Thema.
1: Wenn man sich vorstellt, was der Lkw-Fahrer bei seiner Arbeit sonst alles noch so tut, dann erleben wir durchaus häufiger, dass nicht nur Fußnägel geschnitten werden, sondern dass auch Kaffee gekocht wird oder Zeitung gelesen wird. Handyspielerei ist ja auch was mit unserer Verkehrssicherheitswoche in Sachen Ablenkung zu tun hat. Passiert natürlich am häufigsten sicherlich. Da ist meistens dann die Sache, dass der Fahrer natürlich nicht gerade telefoniert hat oder WhatsApp geschrieben hat, sondern er musste navigieren, er musste nur den Wecker stellen. Aber um Ausreden ist da keiner verlegen.
0: Ja, das war Sebastian Hart, der gestern bei der Lkw-Kontrolle auf der A3 mit dabei war, wo eben 30 kontrollierte Lkw-Fahrer mit 2 abgelenkt waren, 3-mal unerlaubte Substanzen im Spiel waren, davon einmal Alkohol, einmal THC und einmal auch Drogen. Und bei insgesamt 8 von 30 Fahrzeugen wurde die Weiterfahrt vor Ort direkt untersagt, wegen nicht richtig gesicherter Ladung oder auch wegen technischer Mängel. 3 LKWs mussten nach der Kontrolle auch direkt in ortsnahe Werkstätten, um ihre Mängel beheben zu lassen. Denn neben Ablenkungen sind die fehlende oder eben falsche Sicherung der Ladung und auch Fahrzeugmängel die häufigsten Ursachen von meist schweren LKW-Unfällen. Also lassen wir uns nicht ablenken und bleiben fokussiert.

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1: Ich bin Christian Heider. Streik bei Kaufland. Ein Teil der Beschäftigten in Würzburg-Lengfeld hat heute die Arbeit niedergelegt. Die Folge sind teils nicht besetzte Kassen oder nicht aufgefüllte Regale. Aufgerufen hat die Gewerkschaft Verdi. Sie fordert für die Beschäftigten im Einzelhandel 222 Euro mehr Geld bei einer Laufzeit von 2 Jahren. Für Auszubildende werden 150 Euro mehr im Monat gefordert. Ein Großteil der Beschäftigten hätte mit dem derzeitigen Gehalt Probleme, den Lebensunterhalt zu bestreiten. Dabei seien die Gewinne von Kaufland gut, heißt es von der Gewerkschaft. Die Spitzen der Bundesregierung treffen sich heute mit Vertretern von Gewerkschaften und Arbeitgebern. Im Kanzleramt soll es um Reformen gehen, vor allem in den Bereichen Arbeit, Soziales und Steuern. Unionsfraktionsvize Müller sagte, es gebe eine Gewissheit, der Wohlstand sei nicht für die nächsten Generationen gesichert. Entscheidungen sollen heute noch keine getroffen werden. Dafür ist für den 1. Juli eine Sitzung des Koalitionsausschusses geplant. Das Wetter, vor allem nachmittags vereinzelt Schauer und Gewitter bei 15 bis 18 Grad.
2: Danke, Christian Heider. Wir werfen noch einen schnellen Blick auf die Straßen, auf denen es aber gut aussieht. Aber wir haben eben einen neuen Blitzer reinbekommen, und zwar in Oberickelsheim am Ortseingang von Ochsenfurt kommend. Danke, Sebastian.
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2: Hallöchen.

0: Teddy Swims begleitet uns in den Mittwoch hier beim Heimvorteil um 20 vor 12 oder eher gesagt 15 vor 12. Also wer heute noch vorhat, tanken zu gehen, sollte das lieber jetzt gleich machen. Um 12 Uhr werden die Tankpreise dann sehr wahrscheinlich wieder ansteigen. Einer, der jetzt eine Woche lang keine Spritpreise vergleichen musste, war Gong-Hörer Kai. Der hat nämlich eine Woche Urlaub von der Tankstelle genommen und war als Gong-Efluencer mit dem Smart-Hashtag One vom Autohaus Emi frei Mainfranken unterwegs. Jetzt ist die Woche rum und Kai, wie fällt denn dein Fazit aus?
1: Das Auto an sich ist wirklich sehr gut gelungen, finde ich. Hat viele Überraschungen gehabt, wie das Ambiente war. Unser jüngster Sohn hat während der Fahrt es sogar geschafft einzuschlafen, nachdem das Fahrzeug so ruhig und komfortabel zu fahren war.
0: Ja, und auch an Platz hat sie mit dem Smart-Hashtag One diese Woche nicht gefehlt.
2: In den Smart-Hashtag One passt einiges rein. Also wenn man schon zu fünft im Auto sitzt, hat man trotz alledem im Kofferraum noch ein wunderbares Platzangebot.
0: Ja, Kai hat die Woche als Gong-Efluencer auf jeden Fall in vollen Zügen genossen und sagt selbst, er kann sich nach dieser Woche auf alle Fälle vorstellen, sich als nächstes ein E-Auto anzuschaffen. Wenn ihr es auch mal probieren wollt, dann bewerbt euch auf unserer Website radiogong.com und schaltet morgen ins Gong-Programm. Da verschenken wir dann schon den nächsten Urlaub von der Tankstelle an euch als Gong-Efluencer.

0: Und mit diesem Song verabschiede ich mich heute von euch. Mein Name ist Chiara Köhnlein und ihr wart wie immer the cherry on top für mich. Jetzt ganz viel Spaß mit Kollege Tobi Grimm und Ende Juni dann vielleicht ja auch mit ihm hier.
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1: Ich bin Pia Wegner. Während der Ampelregierung haben sie für heftige Diskussionen gesorgt. Mittlerweile sind Wärmepumpen in Neubauten oft die erste Wahl. Von knapp 60.000 Wohnungen und Häusern, die letztes Jahr fertiggestellt worden sind, nutzen 3/4 Wärmepumpen als Hauptheizquelle. Anders sieht's bei älteren Gebäuden aus. Hier wird überwiegend noch mit Erdgas geheizt. Thüringens Ministerpräsident Vogt steht in der Kritik. Und zwar wegen der Nutzung von künstlicher Intelligenz. Das Portal Frag den Staat hat berichtet, dass einige Reden und Texte von Vogt mithilfe von KI erstellt worden sein sollen. Darunter wohl auch eine Rede zum Holocaust-Gedenktag 2025. Das schlechte Wetter draußen lässt es zwar nicht vermuten, aber der vergangene Mai war einer der wärmsten aller Zeiten. Laut Klimadienst Copernicus der zweitwärmste seit Beginn der Aufzeichnungen. Mehr dazu von Katrin Müller.
2: Laut Klimadienst gab es im Mai eine der intensivsten Hitzewellen, die jemals so früh im Jahr in Westeuropa beobachtet wurden. Mehrere Temperaturrekorde wurden gebrochen. Unter extremen Bedingungen litten vor allem Frankreich, Großbritannien, Irland und Portugal.
1: Die NASA möchte in den nächsten Jahren wieder Menschen auf den Mond bringen. Die Crew für einen weiteren Testlauf steht jetzt fest, ein Deutscher ist nicht dabei. Mit an Bord der Artemis 3 werden 3 amerikanische und ein italienischer Astronaut sein. Der Test findet in der Erdumlaufbahn statt. 2028 soll es dann auf den Mond gehen. In Mexiko beginnt morgen die Fußball-Weltmeisterschaft mit der Partie Mexiko gegen Südafrika. Um ein Verkehrschaos rund um das Eröffnungsspiel zu vermeiden, fällt in Mexiko-Stadt an allen Schulen und Unis der Unterricht aus. Zudem sollen Bundesbedienstete nach Möglichkeit Homeoffice machen. Deutschland steigt dann am Sonntag ins Turnier ein.
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3: Die Würzburger Leistenstraße ist vorübergehend zur Engstelle geworden. Grund ist, dass die Fahrbahn teilweise eingebrochen ist. An der Kreuzung der Leistenstraße an der Löwenbrücke hat sich im Zuge von Bauarbeiten ein Loch gebildet. Es ist einen halben Meter tief und hat einen Durchmesser von rund einem Meter. Eine der beiden stadteinwärtigen Spuren ist deshalb gesperrt. Der Verkehr kann aber dennoch über die verbliebene Spur in alle üblichen Richtungen fahren. Die Behinderungen sollen morgen enden. Streik bei Kaufland in Würzburg-Lengfeld. Die Gewerkschaft Verdi hat die Beschäftigten heute zum Ausstand aufgerufen. Hintergrund sind die Tarifverhandlungen im Einzelhandel. Verdi fordert 222 Euro mehr Geld im Monat, 150 Euro sollen es mehr für Azubis sein. Erst in den letzten Tagen hatte Verdi auch Kaufland in Schweinfurt bestreikt.
4: Soweit unsere News. Ihr könnt alles gerne nochmal nachlesen auf radiogong.com oder in der Gong-App.
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4: Viele Wolken heute an diesem Mittwoch. Jetzt ab der Mittagszeit entstehen vom Taubertal her Schauer und auch einzelne Gewitter. Die Temperaturen 15 bis 18 Grad. Im Laufe der Nacht werden die Schauer seltener, in den frühen Morgenstunden dann meist nur locker bewölkt. Bei 9 bis 6 Grad. Morgen wechseln sich bei rund 18 Grad Wolken, Sonne und ein paar Schauer ab. Am Freitag überquert uns dann von der Rhön her ein Regengebiet. Am Wochenende bekommen wir vermehrt sonnige Phasen, nur noch leichtes Schauerrisiko. Die Temperaturen, die steigen zögerlich an, liegen dann ab Samstag bei 23 Grad.
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4: Aktuell für euch Blitzer, Oberickelsheim Ortseingang von Ochsenfurt kommend und B19 Bergheim von Opferbaum kommend. Wenn ihr noch einen Blitzer seht, 0800 30 80 900, gebt mal gerne weiter. Gute Fahrt.
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4: Servus.

Tombstone. To Love Somebody. Boah, im Sender mit Heimvorteil. Heute am Tag des Kugelschreibers. Es ist schon eine krasse Erfindung, so ein Kugelschreiber, stelle ich fest. So ein Kugelschreiber. Ich könnte tatsächlich jetzt ja mal eigentlich mich mal erkundigen, wer den Kugelschreiber eigentlich erfunden hat. Da habe ich jetzt, soweit habe ich jetzt nicht gedacht, wenn ich ehrlich bin. Das mache ich jetzt gleich mal. Heute ist auch der Eistee-Tag und da hat natürlich, glaube ich, jetzt jeder so eine Meinung zu. Eistee, super. Ich mag ihn nicht ganz so süß. Also ich kann immer nur natürlich von mir sprechen, ja? Ist gar nicht so sehr die Frage, ob Pfirsich, Zitrone oder sonst irgendwas, sondern nicht so süß ist so ein bisschen eher meins. Ja, nicht so ganz so. Wenn du so einen Eistee trinkst und dir schon der komplette Mund einfach zuklebt, ist nix, finde ich jetzt. Ja, gut. Holt euch doch heute einfach mal einen Eistee. Schön, mit ein paar Eiswürfeln drin, heute Abend, entspannt, auf der Couch. Ist doch schick. Jetzt aber erstmal Siren und Stumbling In.

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1: Ich bin Christoph Schmidt. Wie heiß wird es wirklich in Bayerns Städten? Darüber gibt es Streit. Der Würzburger Landtagsabgeordnete der Grünen, Patrick Friedl, kritisiert die Datengrundlage der Staatsregierung. Seiner Ansicht nach wird die Hitzebelastung unterschätzt, weil häufig Messwerte aus dem Umland statt aus den Innenstädten direkt herangezogen werden. In Würzburg beispielsweise wurden für das vergangene Jahr knapp 19 Hitzentage angegeben, Wetterkontor dagegen registrierte 21. Friedl fordert deshalb mehr Maßnahmen gegen Hitze und eine bessere Unterstützung der Kommunen. Wann sich der Vorhang im neusanierten Schweinfurter Theater zum ersten Mal öffnet, steht noch in den Sternen. Ein Ende der Bauarbeiten ist aktuell nicht absehbar, wurde gestern im Stadtrat bekannt. Eigentlich war die Eröffnung für dieses Jahr geplant. Unerwartete Probleme wie Altlasten, eine falsch kartierte Telekomleitung und Begutachtungen des Denkmalschutzes haben für die Verzögerungen gesorgt. Immerhin, die Kosten liegen im geplanten Rahmen von 70 Millionen. Mehr als 10 Kilo Kokain hat der Zoll auf der A3 bei Kitzingen sichergestellt. Die Beamten hatten am Freitag den 51 Jahre alten Fahrer eines Autos kontrolliert. Dabei wurden die Hände des Mannes per Schnelltest auf Drogen untersucht. Der Test war positiv. Als das Auto daraufhin durchsucht wurde, tauchten die Drogen in der Mulde des Reserverades auf. Außerdem wurden knapp 45 Liter eines mutmaßlichen Diesel-Amphetamin-Gemischs sichergestellt. Während der Ampelregierung haben sie für heftige Diskussionen gesorgt. Mittlerweile sind Wärmepumpen in Neubauten oft die erste Wahl. Von knapp 60.000 Wohnungen und Häusern, die im letzten Jahr fertiggestellt worden sind, nutzen 3/4 Wärmepumpen als Hauptheizquelle.
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2: Jetzt im Laufe des Nachmittages viele Wolken mit Schauern und einzelnen Gewittern. Dazu fällt das ein oder andere Gewitter auch mal kräftiger aus. Die Temperaturen 15 bis 18 Grad. Im Laufe der Nacht werden die Schauer seltener, in den frühen Morgenstunden dann meist nur locker bewölkt bei 9 bis 6 Grad. Morgen wechseln sich bei rund 18 Grad Wolken, Sonne und ein paar Schauer ab. Am Freitag überquert uns dann von der Rhön her ein Regengebiet. Am Wochenende bekommen wir vermehrt sonnige Phasen, nur noch ein leichtes Schauerrisiko. Die Temperaturen steigen zögerlich an und liegen ab Samstag dann bei 23 Grad.
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2: Aktuell für euch keine größeren Verkehrsstörungen. Blitzer haben wir Oberekelsheim Ortseingang von Ochsenfurt kommend und B19 Bergheim von Opferbaum kommend. Gute Fahrt.
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David Guettas, Das Erlog und Stick Figure und Run, Run, River, Angels Above Me. Wir kennen die andere Version von MDB. Die ist ja nach wie vor in den Gong Top 30 vertreten und vielleicht ja, wird sie abgelöst von der Version. Der eine sagt, die ist ein bisschen schöner, dem anderen gefällt die ein bisschen schöner. Tatsächlich läuft auch da im Hintergrund jetzt aber auch schon wieder ein kleiner, ich möchte mal sagen, KI-Streit. Denn anscheinend ohne, zu Beginn zumindest, ohne Einverständnis der Band Stick Figure ist aus diesem Ding dank KI schon so ein viraler Hit geworden. Keiner hat die Band wirklich gefragt, ob sie das möchte. Keiner hat die Band vor allem auch in den Credits erwähnt, wo es dann ja auch den ein oder anderen Euro 50 für gibt. Hoffen wir mal, dass das jetzt mit der Version hier von David Guetta dann vielleicht auch wieder alles in seinen regulären und auch vor allem finanziell lukrativen Bahnen für den eigentlichen Urheber des Songs, also sprich für Stick Figure, dann auch wirklich so läuft. Gell? Wäre Ihnen zumindest zu wünschen. Hier Miley Cyrus, Bäume sind mit Heimvorteil und End of the World.

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0: Pia Wegner. Viele Haus- und Kinderärzte sowie Kliniken in ganz Deutschland bleiben heute geschlossen. Als Zeichen gegen die Sparpläne der Bundesregierung. Die Kliniken kritisieren unter anderem Einschnitte beim Pflegegeld und warnen zum Beispiel davor, dass es noch schwerer werden könnte, zeitnah einen Arzttermin zu bekommen. Aus den Reihen der Jungen Union gibt es Proteste gegen die weiteren Reformpläne der Regierung. Die Vorschläge, BAföG und das Elterngeld zu kürzen, würden Jüngere stärker betreffen als Ältere. Das wiederum könnte einen Generationenkonflikt schüren, heißt es gegenüber der ARD. Die Renten würden im Gegensatz um 4% steigen. In Ausbildung dürfe nicht weniger investiert werden, hieß es weiter. Ein Haus oder eine Wohnung kaufen, das halten immer mehr Menschen in Deutschland für unbezahlbar. Dabei wünschen sich viele genau das weiterhin, zeigt eine Umfrage des Finanzierungsvermittlers Interhyp. Zoe Tasuvali kennt die Einzelheiten.
1: Bis zum Eigenheim ist das für viele ein langer Weg. Laut der Umfrage brauchte etwa jeder Dritte mehr als 10 Jahre, um genug Geld für Kauf oder Bau zurückzulegen. Gleichzeitig planen Kaufinteressenten inzwischen mit deutlich höheren Budgets als noch vor einem Jahr. Wer bereits gekauft hat, sagt heute oft, dass der Schritt am Ende leichter war als vorher gedacht.
0: Um die bedrohte Tierart zu retten, sind in Berlin 400.000 Jungaale ausgesetzt worden. Der europäische Aal war Fisch des Jahres 2025. Sein Bestand sinkt seit Jahren. Die Kooperation mit Frankreich soll zu seinem Erhalt beitragen. Die Tiere werden in Havel, Spree und Dahme ausgesetzt. Hier werden sie in geschützter Umgebung heranwachsen und nach 8 bis 12 Jahren wieder in den Nordatlantik entlassen. Der von den USA abgewiesene Schiedsrichter Omar Atan ist bei seiner Rückkehr nach Somalia von seinen Landsleuten begeistert empfangen worden. Am Flughafen begrüßten Offizielle und hunderte Anhänger mit somalischen Flaggen den Unparteiischen. Eigentlich sollte Atan bei der Fußball-WM Spiele leiten, er durfte aber wegen Sicherheitsbedenken nicht in die USA einreisen.
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3: Ein Arbeitsunfall in der Würzburger Frankenhalle hat gestern zum Tod eines 59 Jahre alten Mannes geführt. Der Mann hatte die Tiefe eines neu ausgehobenen Schachtes messen wollen und war in den Schacht gestiegen. Es löste sich ein Teil des Aushubs und verschüttete den Mann bis in Brusthöhe. Er wurde bewusstlos. Zwar konnte er durch Kollegen noch vor Eintreffen der Rettungskräfte geborgen werden, seine Verletzungen waren aber so schwer, dass er im Krankenhaus starb. Nur etwa jeder zweite Beschäftigte in Unterfranken hat eine Betriebsrente. Das geht aus Angaben des Deutschen Gewerkschaftsbundes Unterfranken hervor. Die Gewerkschaft fordert deshalb eine verpflichtende Betriebsrente für alle Beschäftigten. Zusätzliche Zahlungen könnten helfen, den Lebensstandard im Alter zu sichern, heißt es. Finanziert wird die Betriebsrente überwiegend von den Arbeitgebern. Beschäftigte müssen nichts selbst einzahlen.
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4: Heute viele Wolken, jetzt ab dem Nachmittag auch mit Schauern und einzelnen Gewittern. Die Temperaturen 15 bis 18 Grad. Im Laufe der Nacht werden die Schauer seltener, in den frühen Morgenstunden dann meist nur locker bewölkt bei 9 bis 6 Grad. Morgen wechseln sich dann bei rund 18 Grad Wolken, Sonne und ein paar Schauer ab. Am Freitag überquert uns von der Rhön her ein Regengebiet. Wochenende bekommen wir dann vermehrt sonnige Phasen, nur noch ein leichtes Schauerrisiko. Die Temperaturen, die liegen dann ab Samstag so bei rund 23 Grad.
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4: Aktueller Blick, da haben wir keine größeren Verkehrsstörungen, Blitzer, Ober-Ickelsheim, Ortseingang. Wobei doch, wir haben eine Meldung, Leistenstraße, hier ist aktuell einspurig, dementsprechend dauert es hier länger. Jetzt aber, Blitzer, Ober-Ickelsheim, Ortseingang von Ochsenfurt kommend und B19 Bergheim von Opferbaum kommend, auch da ein Blitzer. Wo ihr steckt, gute Fahrt.
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4: Servus.
5: Baby.

0: und Loco Loco an diesem Mittwochnachmittag. Da kann man Nachmittag schon sagen, um 11:50. Gut, Mittwochmittag, okay. Vollkommen unabhängig von der Uhrzeit klären wir jetzt aber, was heute so geht.
1: Passend zum heutigen Bergfest kann ab heute wieder geschöppelt werden. Ab heute feiert das Bürgerspital nämlich wieder ihr Hofschoppenfest im historischen Innenhof. Das Ganze natürlich mit leckeren Wein und Live-Musik heute zur Eröffnung von den Rosinis. Die Edeltraut, die lädt heute dagegen wieder zur Open Mic Night ein, bei dem ihr auf der Bühne euer Talent zeigen könnt. Und da ist komplett egal, ob ihr einen Song aufführt, einen Text oder vielleicht ja auch ein Gedicht. Ans Mikro geht's heute aber auch wieder in der Loma Bar. Da wartet ab 19 Uhr wieder der Sing-Mittwoch auf euch. Und für alle Families lohnt sich heute auch ein Abstecher nach Schweinfurt. Auf deren Volksfest ist heute nämlich Family-Tag angesagt. Da könnt ihr heute alle Fahrgeschäfte zum halben Preis fahren.

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1: Ich bin Christoph Schmidt. Eine 10 Millionen Euro Investition macht Sennfeld im Landkreis Schweinfurt zu einem wichtigen Standort für alkoholfreien Wein. Mehrere Investoren bauen dort eine moderne Produktionsanlage für die Entalkoholisierung und Abfüllung alkoholfreier Weine. Der offizielle Baustart mit dem Spatenstich ist für den 24. Juni geplant. Anfang nächsten Jahres soll dann die Produktion beginnen können. Erst kürzlich hatte auch die GWF in Repperndorf eine eigene Anlage zur Entalkoholisierung in Betrieb genommen. Viele Haus- und Kinderärzte sowie Kliniken in ganz Deutschland bleiben heute geschlossen, als Zeichen gegen die Sparpläne der Bundesregierung. Die Kliniken kritisieren unter anderem Einschnitte beim Pflegegeld und warnen zum Beispiel davor, dass es noch schwerer werden könnte, zeitnah einen Arzttermin zu bekommen. In Würzburg hat Verdi am Nachmittag zu einer Demo von der Uniklinik bis zum Domvorplatz aufgerufen. Das Nachmittagswetter, Schauer und einzelne Gewitter bei 15 bis 18 Grad.
2: Wir schauen zum Verkehr an dieser Stelle, B19 stadtauswärts am Greinbergknoten. Hier bergaufwärts, also sprich Greinberg hoch, ein Pannen-LKW in dem Bereich. Bitte vorsichtig fahren. Ansonsten haben wir für euch noch Blitzer, und zwar Oberickelsheim Ortseingang von Ochsenfurt kommend. Außerdem die B19 Bergheim von Opferbaum kommend. Auch hier noch ein Blitzer. Wo ihr steckt, eine gute Fahrt.
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Das, meine Freunde, ist so ein echter Klassiker, kann man mittlerweile schon fast sagen. Lana Del Rey und Summertime Sadness bei eurem Sender mit Heimvorteil. Eine Nummer von einer Künstlerin, die schon so irgendwie was Geheimnisvolles irgendwie hat, oder? Auch so bei den Videos und so. Immer so, ja, es ist schon sehr sagenumwogen, geheimnisvoll. Da kommen dann natürlich auch schon so immer so die Fragen auf, was ist die eigentlich, was macht die so, wie heißt die eigentlich in echt? Elizabeth Woolridge Grant, das ist ihr Originalname. Kinder hat sie keine, das sei schon mal so erwähnt. Stiefkinder hat sie. Ja, sie ist ja mit einem Touristenguide verheiratet, Jeremy Dufresne. Der hat 3 Kinder mit in die Ehe gebracht und ja, läuft aber soweit alles. War zwar eine relativ schnelle Hochzeit, also so hoppla die Holp, einfach mal geheiratet, aber ist ja in Ordnung, solange es alles funktioniert, passt ja. Lana Del Rey, tolle Frau, unglaubliche Nummer. Ich weiß jetzt gar nicht, hat Lana Del Rey, da kann ich jetzt mal an der Stelle, das interessiert mich jetzt, Lana Del Rey, hat die mal was mit David Guetta zusammen gemacht? Tatsächlich, ja. Sagt mir jetzt aber David Guetta, The Sand, das, die Nummer sagt mir nichts. Nö. Das ist bei der Nummer, die jetzt von David Guetta kommt, ganz anders. David Guetta, Alphaville und Ava Max mit Forever Young.

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2: Ich bin Pia Wegner. Viele Kinder zocken täglich oder zumindest mehrmals die Woche am Tablet oder der Konsole. Doch wie viele Eltern wissen eigentlich, was ihr Nachwuchs da spielt? Eine Umfrage des Kinderhilfswerks gibt Antworten. Ronny Thorau, was kam denn dabei raus?
3: Befragt wurden nicht etwa die Eltern, sondern die Kinder und Jugendlichen. Und bei den 10- bis 17-Jährigen hat nur die Hälfte den Eindruck, dass sich ihre Eltern angemessen dafür interessieren, was sie regelmäßig spielen. 21% dagegen sagen, meine Eltern interessieren sich zu wenig dafür. Und 16% wiederum finden, die Neugier ihrer Eltern sei zu groß.
2: Übernimmt Israel gezielt und gewaltvoll das Westjordanland? Das wirft die Menschenrechtsorganisation Amnesty International der Regierung des Landes vor. In einem neuen Bericht heißt es, dass Israel die Annexion des besetzten Westjordanlandes zum Politikziel gemacht habe. In den vergangenen Jahren habe eine gezielte ethnische Säuberung stattgefunden. Im Westjordanland leben überwiegend Palästinenser. Rund 15.000 Blutkonserven werden täglich in Deutschland benötigt. Doch Spender gibt's immer weniger. Von den Blutspendediensten des Deutschen Roten Kreuzes hieß es, vor allem die Babyboomer würden häufig spenden gehen. Aber es gäbe weniger junge Spender, die nachkommen. Über 19 Millionen Rentnerinnen und Rentner. So viele gab's noch nie in Deutschland. Das berichtet die Rheinische Post. Umgerechnet bedeutet das Ausgaben von etwa 300 Milliarden Euro. Laut dem Bericht geht fast jeder Dritte vorzeitig in Rente und bekommt dafür lieber weniger Geld. Der Fußball ist unpolitisch. Das ist ein beliebtes Argument von Verbänden und Funktionären. Nur stimmt das oft nicht. Kurz vor dem WM-Start hat der Iran mit einem Spielerbruch gedroht, wenn es bei Auftritten des Teams in den Stadien zu Protesten gegen die islamische Führung kommen sollte. Der iranische Fußballverband habe die FIFA zudem mehrfach dazu aufgefordert, sicherzustellen, dass iranische Zuschauer ausschließlich die offizielle Flagge der Islamischen Republik ins Stadion bringen dürfen und nicht die alte persische Flagge.
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4: Wie heiß wird es wirklich in Bayerns Städten? Darüber gibt es Streit. Der Würzburger Landtagsabgeordnete der Grünen, Patrick Friedl, kritisiert die Datengrundlage der Staatsregierung. Seiner Ansicht nach wird die Hitzebelastung unterschätzt, weil häufig Messwerte aus dem Umland statt aus den Innenstädten direkt herangezogen werden. In Würzburg beispielsweise wurden für das vergangene Jahr knapp 19 Hitzetage angegeben, Wetterkontor dagegen registrierte 21. Friedl fordert deshalb mehr Maßnahmen gegen Hitze und eine bessere Unterstützung der Kommunen. Mehr als 10 Kilo Kokain hat der Zoll auf der A3 bei Kitzingen sichergestellt. Die Beamten hatten am Freitag den 51 Jahre alten Fahrer eines Autos kontrolliert. Dabei wurden die Hände des Mannes per Schnelltest auf Drogen untersucht. Der Test war positiv. Als das Auto daraufhin durchsucht wurde, tauchten die Drogen in der Mulde des Reserverades auf. Außerdem wurden knapp 45 Liter eines mutmaßlichen Diesel-Amphetamin-Gemisch sichergestellt.
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5: Im Laufe des Nachmittages kommen Schauer und Gewitter ins Sendegebiet. Die Temperaturen 15 bis 18 Grad. Im Laufe der Nacht werden die Wolken seltener. In den Frühstunden dann meist nur locker bewölkt bei 9 bis 6 Grad. Morgen wechseln sich bei rund 18 Grad Wolkensonne und ein paar Schauer ab. Freitag überquert uns dann von der Rhön her ein Regengebiet. Am Wochenende bekommen wir vermehrt sonnige Phasen und nur noch ein leichtes Schauerrisiko. Die Temperaturen, die steigen zögerlich an und liegen dann ab Samstag so bei ungefähr 23 Grad.
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5: Aktueller Blick auf die Straßen, keine größeren Verkehrsstörungen. Wir haben noch Blitzer für euch. Schön langsam bitte. Sie stehen beispielsweise auf der Strecke Ober-Ickelsheim, Ortseingang von Ochsenfurt kommend. Wenn ihr noch einen Blitzer seht. 0800 30 80 900. Gebt mir's gerne weiter. Gute Fahrt.
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5: Servus.

0: Termin Perlon, Dracula bei eurem Sender mit Heimvorteil. Es ist Mittwoch, es ist kurz nach zwei. Wir blicken mal auf die Themen des Tages.
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2: Bei uns in Schweinfurt entsteht gerade ein neuer Ghostbusters-Film. Jürgen Kaiser ist Filmemacher und hat 8 Jahre lang an Teil 1 des Stop-Motion-Ghostbusters-Fanfilm gearbeitet. Ja, das fordert ganz schön Detailarbeit, weil er stellt jede Szene mit Figuren nach, die er millimeterweise bewegt. Für eine Sekunde Film braucht er so circa 30 Einzelbilder und etwa eine Stunde Aufnahmezeit. Und genau deshalb hat der erste Teil, der eine halbe Stunde lang ist, auch über 8 Jahre lang gedauert. Außerdem hatte der einen fiesen Cliffhanger am Schluss, aber ein neuer ist jetzt in Planung.
3: Der neue Film heißt Ghostbusters 2, das Tor der Dimensionen. Und jetzt drückt uns die Daumen, dass die Fertigstellung nicht wieder 8 Jahre dauert.
2: Wenn's gut läuft, soll er 2029 fertig sein. Bis dahin könnt ihr Teil 1 auf YouTube schauen oder sogar seinen Star Trek-Film mit über 1 Million Aufrufe. Aus Schweinfurt, Louis Majewski.
4: Bei uns im Landkreis Main-Spessart kommen bald professionelle Kamerateams vorbei. Langenbruch-Zelten wird nämlich Spielort für einen neuen Tatort. Tatsächlich haben die Nachbarn aus Wiesbaden sich für ihren Tatort den Sindersbachsee rausgesucht. Dunkel und einsam mitten im Wald. Klingt nach einem gruseligen Mordschauplatz. Felix Moreau, gespielt von der deutschen Fernsehlegende Ulrich Tukur, wird also bald auf Verbrecherjagd bei uns gehen. Und wer weiß, vielleicht ja in Gemünden dann auch nochmal einen Kaffee trinken. Im Fernsehen seht ihr den Tatort dann voraussichtlich nächstes Jahr. Aus Langenbruch-Zelten, Felicia Stichter.
5: Nicht am See, aber immerhin draußen. Hier bei uns im Landkreis Haßberge wird der Unterricht in einem Ort bald nach außen verlegt. Im Sommer kommen die Schüler so richtig ins Schwitzen und das nicht nur wegen der vielen Prüfungen zum Schuljahresende. Deshalb setzen viele Schulen in der Region auf sogenannte Außenklassenzimmer. Zum Beispiel die Mittelschule Würzburg-Heuchelhof oder auch in Burg Preppach und Zeil am Main. Neuerdings jetzt aber auch an der Grundschule unter Merzbach. Hier können die Schüler beim Anblick der Baumwurzeln dann im Matheunterricht gleichzeitig auch die Wurzel aus 64 ziehen. Geplant sind auf jeden Fall mehrere Außenbereiche und gebaut werden soll das Ganze, soweit es geht, mit Rohstoffen aus dem örtlichen Bauhof zusammen mit ansässigen Baufirmen. Aus Untermerzbach, Leon Wagner.
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2: 20 Teams, ein Ziel. Tore für den guten Zweck. Der Drycorn Pro Cup an diesem Samstag auf der Beate-Use-Kampfbahn Würzburg. Ab 11 Uhr wird für die Flyer Alarm Kids Foundation gekickt. Eintritt frei. Komm vorbei. 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
1: Ich bin Christoph Schmidt. Die Polizei Unterfranken führt in diesen Tagen verstärkt Verkehrskontrollen durch. Auf der A3 bei Würzburg lag der Fokus gestern auf dem Schwerlastverkehr. 30 Lkw wurden kontrolliert. Bei knapp einem Drittel gab es so starke Probleme, dass sie mindestens kurzfristig stehen bleiben mussten, beispielsweise weil sie bei der Ladungssicherung nachbessern mussten. Bei anderen waren die Mängel so groß, dass sie direkt in die Werkstatt mussten. Am Montag ging es auf der A71 bei Schweinfurt schon schwerpunktmäßig um das Thema Fahrtüchtigkeit. Viele Kinder zocken täglich oder zumindest mehrmals die Woche am Tablet oder der Konsole. Doch wie viele Eltern wissen eigentlich, was ihr Nachwuchs da spielt? Eine Umfrage des Kinderhilfswerks zeigt, bei den 10- bis 17-Jährigen hat nur die Hälfte den Eindruck, dass sich ihre Eltern angemessen dafür interessieren, was sie regelmäßig spielen. 21% dagegen sagen, meine Eltern interessieren sich zu wenig dafür. Bei 16% herrscht der Eindruck, die Neugier der Eltern sei zu groß. Das Nachmittagswetter, immer wieder mal Schauer oder Gewitter bei 15 bis 18 Grad.
2: Der Blick zum Verkehr an dieser Stelle. Servus Autofahrer. Aktuell für euch keine größeren Verkehrsstörungen, auch keine Blitzer, falls ihr da andere waren. Doch, wir haben sogar einen. Eben Enforcement-Trailer, Höchberg, Heidelberger Straße. In dem Bereich bitte langsam, nicht nur heute, auch schon gestern und auch in den kommenden Tagen. Wo ihr steckt, gute Fahrt.
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Sensationelle neue Nummer, wie ich finde, von One Republic und Need Your Love. Gibt selten Bands, bei denen man schon beim Sound einfach hört, das muss ja die und die Kapelle sein. Aber sie schaffen es halt immer wieder aufs Neue. Genauso wie Shakira. Einfach die unverkennbare Stimme und dann dieser Rhythmus, Freunde. 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

0: Joris. Ein Sommerregen.
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0: Soll ja heute auch noch kommen, dieser Sommerregen. Bin gespannt. Ich guck mal für euch nochmal aufs Wetterradar. Jetzt kurz bevor ich gehe, schaue ich da gerne nochmal. Ja. So, wir aktualisieren mal. Momentan zumindest. Was ist da jetzt los? Momentan zumindest sehe ich jetzt, ja doch, also wir haben jetzt schon so im Bereich Karlstadt, es kommt jetzt definitiv. Also jetzt, wer so wie ich auf dem Roller unterwegs ist, es ist wirklich immer so, ja. Ich bin hier fertig, dann setze ich mich auf den Roller und wenn es regnet, dann da. Also deswegen mache ich jetzt, glaube ich, an der Stelle mal, ich sage Tschüss an der Stelle. Ich wünsche euch noch einen schönen Mittwoch und wir hören uns morgen um 12 wieder. Bis dahin, bleibt gesund, seid lieb zueinander und nicht nass werden jetzt. Tobi ist raus.
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0: bin Pia Wegner.
1: Schnelleres Internet für Millionen Menschen. Die Bundesregierung will den Glasfaserausbau beschleunigen und hat dafür eine entsprechende Reform auf den Weg gebracht. Zoe Tassovali mit den Einzelheiten.
2: Ein Problem heute: Oft endet die Glasfaserleitung schon im Keller oder vor dem Haus. Künftig sollen Anbieter deshalb leichter auch die letzten Meter bis in die Wohnung verlegen dürfen. Außerdem sollen Genehmigungen schneller erteilt werden, damit Bauarbeiten früher starten können. Auch entlang von Bahnstrecken soll der Ausbau von Mobilfunknetzen einfacher werden.
1: Brennende Wohnhäuser und Autos, vermummte Randalierer. In der nordirischen Hauptstadt Belfast hat es gewaltsame Proteste gegeben. Demonstranten gerieten mit der Polizei aneinander, mehrere Autos wurden in Brand gesetzt. Auslöser war ein Messerangriff in Belfast. Dem Tatverdächtigen, einem Mann aus dem Sudan, wird vorgeworfen, einen anderen Mann schwer verletzt zu haben. Ein immer größerer Teil der neuen Wohngebäude in Deutschland wird mit Wärmepumpen beheizt. Knapp 3/4 der fast 59.000 Wohngebäude, die letztes Jahr gebaut wurden, nutzen hauptsächlich Wärmepumpen für Heizenergie. Das hat das Statistische Bundesamt mitgeteilt. Binnen 10 Jahren hat sich der Anteil damit mehr als verdoppelt. Kerkeling for President. Eine Online-Petition zur Nominierung des Komikers Harpe Kerkeling zum Bundespräsidenten hat schon 20.000 Unterschriften gesammelt. Der Aufruf auf der Plattform Campact richtet sich an die Fraktionsführungen von Union, SPD, Grünen und Linken. Begründet wird er unter anderem mit Kerkelings Rede beim Gedenkakt zur Buchenwaldbefreiung im April. Bundespräsident Steinmeier gibt sein Amt nächstes Jahr ab.
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4: Ein Arbeitsunfall in der Würzburger Frankenhalle hat gestern zum Tod eines 59 Jahre alten Mannes geführt. Der Mann hatte die Tiefe eines neu ausgehobenen Schachtes messen wollen und war in den Schacht gestiegen. Es löste sich ein Teil des Aushubs und verschüttete den Mann bis in Brusthöhe. Er wurde bewusstlos. Zwar konnte er durch Kollegen noch vor Eintreffen der Rettungskräfte geborgen werden, seine Verletzungen waren aber so schwer, dass er im Krankenhaus starb. Nur etwa jeder zweite Beschäftigte in Unterfranken hat eine Betriebsrente. Das geht aus Angaben des Deutschen Gewerkschaftsbundes Unterfranken hervor. Die Gewerkschaft fordert deshalb eine verpflichtende Betriebsrente für alle Beschäftigten. Zusätzliche Zahlungen könnten helfen, den Lebensstandard im Alter zu sichern, heißt es. Finanziert wird die Betriebsrente überwiegend von den Arbeitgebern. Beschäftigte müssen nichts selbst einzahlen.
5: Vielen Dank, Christoph Schmidt, für das Update auch aus der Region. Ihr könnt sie gerne nachlesen. Alle unsere Nachrichten von hier für euch mit einem Klick radiogong.com und bei uns in der Gong-App.
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5: Da braut sich was Blaues zusammen, könnte man sagen. Bei uns auf dem Wetterradar, was jetzt irgendwie so von Wertheim und Marktheidenfeld schon mit einem großen Dusch kommt und dann in Würzburg jetzt auch in den nächsten Stunden der Regen zu uns bringen wird, aber auch dann in den nächsten 90 Minuten Ochsenfurt, Kitzingen und Volkach und Co. erreicht. Also ist ein dickes Regenpaket, was jetzt am Nachmittag unterwegs ist, was uns erstmal Abkühlung und eben Regen bringt. Heute Nacht auch nur 9 bis 6 Grad. Morgen dann wechseln sich auch Wolken und Sonne ab mit ein paar Schauern bei 18 Grad, aber nicht ganz so regenintensiv wie jetzt die nächsten Stunden. Freitag ein bisschen entspannter von der Rhön, vielleicht nochmal ein Regenpaket, aber ansonsten am Wochenende vermehrt sonnige Phasen und Temperaturen wieder bis 23 Grad.
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5: Ein schönen Gruß auf die Straßen nochmal, 15:03. Ich hoffe, ihr kommt einigermaßen durch. Wir haben ein paar Verkehrsmeldungen für euch, also nicht zu schnell fahren. A3 zum Beispiel Frankfurt Richtung Würzburg. Zwischen Rohrbrunn und Marktheidenfeld Gefahr durch eine ungesicherte Unfallstelle. Hier liegen auch Gegenstände auf der Fahrbahn. Und wie gesagt, das Regengebiet, was auch kommt, kann teilweise viel Regen mitbringen. Also bitte Vorsicht, wenn ihr auf den Autobahnen unterwegs seid in Sachen Aquaplaning. Ansonsten kommt gut an und fahrt nicht zu schnell. Blitze haben wir auch gesehen. Höchberger Straße statt einwärts an der Weinbergseinfahrt frisch gemeldet. Dann Würzburg am Schlossberg und zwischen Unterwittichbach und der Abzweigung rüber nach Altfeld. Höhe der Autobahnauffahrt hier 70 erlaubt.
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5: Einen schönen Mittwoch euch jetzt mit Gabriella und wir bringen ein bisschen Urlaubsfeeling in den Endspurt Richtung Feierabend.

0: Eine schöne Weisheit, das Leben hört niemals auf, ne, Mark Amber? It goes all and on and on and on and on und hört nicht mal auf. Aber wir von Radio Gong sind mit dabei. In diesem Strudel der Zeit versuchen wir euch einen Heimvorteil zu bieten, indem wir ein bisschen vorausschauen.
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0: Und da geht auch einiges für euch heute Abend, wenn ihr wollt, zum Beispiel heute das Bürgerspital mit dem Hofschoppenfest. Die Weinfreunde sind zurück, nachdem das Weindorf abgebaut ist, geht's dort weiter. Seit 15 Uhr wird bei freiem Eintritt im Bürgerspital Innenhof schon wieder geschöppelt und gefeiert. Heute Live-Musik von den Rosinis für euch, das Ganze bis 23 Uhr. Wer heute Abend woanders starten will, ab 19 Uhr auch im Nähcafé Edeltraut, Open Mic Night im Nähcafé, also egal ob jetzt Song oder Text, Gedicht, die Bühne ist quasi schnell mit einem Mal erstürmt und dann dürft ihr mal schauen, ob ihr es drauf habt. Ansonsten, wenn ihr gesanglich wirklich gut seid, Sing Mittwoch hätte auch in der Loma Bar eine Option von euch, also quasi klassisches Karaoke, egal ob schief oder schön, Hauptsache gemeinsam, so ein bisschen wie beim Festival. Und wenn ihr euch dann belohnen wollt, weil ihr so mutig wart, könnt ihr direkt weiter in die Lemon Drive Bar, zum Beispiel zum Afterwork Aperitivo ab 20 Uhr für euch. Egal was ihr macht, wir wünschen euch dabei auf jeden Fall viel Spaß und alle unsere Tipps zum Nachlesen, was, wann, immer, wieso geht, generell kostenfrei, jederzeit bei uns auf radiogong.com in der Kategorie Was geht.
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0: zum Mitsingen, gerne für euch Oasis und Wonderwall und generell zum Mithören nochmal wichtig, nicht zu schnell fahren, B19 Würzburg Richtung Giebelstadthöhe, Klingholz wird geblitzt, B26 Lohr Richtung Gemündenhöhe, Staustufe, Berner Straße am Heuchelhof, neu dazugekommen in der 30er-Zone und weiterhin Höchberger Straße, also am Schlossberg, statt Einwärtshöhe der Weinbergseinfahrt und zwischen Unterwittbach und der Abzweigung Altfeld, Höhe der Autobahnauffahrten im 70er-Zonenbereich, werden ebenfalls teure Feierabendfotos gemacht, falls ihr schon auf dem Weg Richtung Feierabend seid.
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0: Großartige Musik für teilweise dramatische Szenen, die sich draußen vor dem Fenster abspielen. Wir bringen euch aber völlig entspannt und ja, nüchtern rüber, was innen so abgeht bei uns im Nachrichtenraum.
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2: Ich bin Christoph Schmidt. Wie heiß wird es wirklich in Bayerns Städten? Darüber gibt es Streit. Der Würzburger Landtagsabgeordnete der Grünen, Patrick Friedl, kritisiert die Datengrundlage der Staatsregierung. Seiner Ansicht nach wird die Hitzebelastung unterschätzt, weil häufig Messwerte aus den Landkreisen bzw. dem Umfeld und nicht aus den Innenstädten herangezogen werden. Friedl fordert deshalb mehr Maßnahmen gegen Hitze und eine bessere Unterstützung der Kommunen. Die Deutsche Umwelthilfe hatte gestern ihren aktuellen Hitzecheck veröffentlicht. In Würzburg steht die Ampel der Hitzebelastung dabei auf Gelb, in Schweinfurt sogar auf Rot. Eine 10 Millionen Euro Investition macht Senfeld im Kreis Schweinfurt zu einem wichtigen Standort für alkoholfreien Wein. Mehrere Investoren bauen dort eine moderne Produktionsanlage für die Entalkoholisierung und Abfüllung alkoholfreier Weine. Der offizielle Baustart ist am 24. Juni. Anfang nächsten Jahres soll die Anlage dann in Betrieb gehen. Erst kürzlich hatte auch die GWF in Repperndorf eine solche Entalkoholisierungsanlage in Betrieb genommen. Die Polizei in Unterfranken führt aktuell verstärkt Verkehrskontrollen durch. Auf der A3 bei Würzburg lag der Fokus gestern auf dem Schwerlastverkehr. Rund 30 Fahrzeuge wurden überprüft. Ein Drittel davon durfte erstmal nicht weiterfahren, einige davon kurz, weil sie ihre Ladung nachsichern mussten. Andere wurden zwangsweise in die Werkstatt geschickt, weil die Schäden so groß waren. Bei Schweinfurt an der A71 stand am Montag das Thema Fahrtüchtigkeit im Fokus. Schnelleres Internet für Millionen Menschen. Die Bundesregierung will den Glasfaserausbau beschleunigen und hat dafür eine entsprechende Reform auf den Weg gebracht. Ein Problem heute: oft endet die Glasfaserleitung schon im Keller oder vor dem Haus. Künftig sollen Anbieter deshalb leichter auch die letzten Meter bis in die Wohnung verlegen dürfen. Außerdem sollen Genehmigungen schneller erteilt werden.
0: Vielen Dank, Christoph Schmidt, für die Nachrichten auch aus der Region, die ihr jederzeit nachlesen könnt, gratis bei uns auf radiogong.com und bei uns in der Gong-App.
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0: Im schrägen Winkel regnet es ordentlich gerade bei uns in der Semmelstraße schon mal vor dem Studiofenster. Also das Blaue, was auf unserem Wetterradar sich schon mal ausgebreitet hat, ist tatsächlich eine Regenwolke, die ziemlich dick allerdings ist. Das heißt, in den nächsten Stunden wird es erstmal so weitergehen, bis dann der Regenschauer vorbei ist, und auch in den Nacht rein wird es immer wieder regnen. Temperaturen gehen runter, dadurch bei 9 bis 6 Grad ist aber auch mal Stopp. Morgen geht es wieder rauf, zwar nur auf 18 Grad, aber ein paar Sonnenmomente gibt es durchaus auch, aber es bleibt jetzt erstmal unbeständig bis zum Freitag. Das Wochenende allerdings kann auch wieder sonnig werden und die Temperaturen dann wieder über die 20-Grad-Marke steigen.
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0: Schönen Gruß nochmal auf die Straßen. 15 Uhr und 33 Minuten. Bitte Vorsicht, wenn ihr unterwegs seid, A3 Frankfurt Richtung Würzburg. Zwischen Rohrbrunn und Marktheidenfeld Gefahr durch eine ungesicherte Unfallstelle. Es liegen Gegenstände auf der Fahrbahn. Bitte Vorsicht. Ansonsten gute und sichere Fahrt euch. Und nicht zu schnell. B19 Würzburg Richtung Giebelstadt zum Beispiel wird geblitzt. Höhe Klingholz. B26 Richtung Gemünden, wenn ihr von Lohr unterwegs seid. Höhe Staustufe Steinbach. In der Bernerstraße hier in Würzburg am Heuchlof. Das ist eine 30er-Zone. In der Höchberger Straße ebenfalls am Schlossberg statt Einwärtshöhe der Weinberg. Einfahrt und weiterhin noch zwischen Unterwittbach und der Abzweigung rüber nach Altfeldhöhe der Autobahnauffahrt in der 70er-Zone.
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0: Und mit Kamrat, unserem Club-Tour-Star, der damals in Fallzücher mit uns die Mainfrankensäle zur Club-Location getauft hat.
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0: Mit Ihnen wollen wir feiern, den großen Sommer der Konzerte in diesem Fall. Der Gong-Konzerte Fastball werden spielen am 8.8. auf dem Residenzplatz. Ihr größtes Konzert in der Heimat, kommen ja aus Karlstadt und haben die Musikwelt mittlerweile erobert und große Festivals gespielt. Ja, und die große Welt des Fußballs, die beginnt und zwar in einem Tag. Und in 5 Stunden ist der erste Anpfiff zum ersten Spiel Mexiko als mitgastgebendes Land neben Kanada und den USA gegen Südafrika. Damit wird es eröffnet werden, 21 Uhr. Shakira wird auf dem Feld auch ihre Hymne singen und wenn ihr richtig tippt, dann gewinnt ihr vielleicht Tickets für Fastboy oder sogar das ganz, ganz große Grillpaket, das wir ausgelost haben mit 20 Kästen Sternler, dazu noch eine Partyanlage, ein Bulli mit Sitzlounge, Spieltischgarnituren und ein Grillpaket im Wert von 1000 Euro von Otto Gourmet. Also da haben wir ordentlich was zusammengeschnürt als Tippspielpaket und wenn ihr wollt, einfach mal reinklicken und vor allem die Deutschlandspiele können nochmal euer Joker sein, denn da verlosen wir dann Tickets zum Beispiel eben für Fastboy oder auch mal eine Kiste Bier eben mal zwischendrin. Also jederzeit könnt ihr es noch tippen und meine Kollegin Fehler hat es schon gemacht und es geht schon ganz schön schnell, obwohl es so eine Mega-WM ist.
1: Also es geht echt viel schneller, als ich erwartet habe. Es sind immerhin 72 Spiele in der Gruppenphase. Klar, ihr müsst euch erstmal kurz registrieren und vor allem einen Tippnamen auswählen. Also achtet jetzt auf Telefonjoker. Das bin ich. Mich gilt's quasi jetzt zu schlagen. Sobald ihr dann einen Namen habt, könnt ihr dann auch schon starten. 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

0: Und was macht man, wenn es regnet draußen? Ja, nix erstmal, oder? Wir können es ja nicht beeinflussen. Dementsprechend genießt einfach gute Musik, die ihr von uns geschenkt bekommt, wie die von Olivia Dean. Hier, euer Würzburg Most Wanted Hits. Absolut entspannend und so ein bisschen glücklich machend, finde ich zumindest. Schüttet ein paar Glückshormone mehr aus mit dem entspannten Hit von Olivia Dean hier auf Radio Gong. 9 Minuten, dann ist es schon 16 Uhr und gleich gibt es ein Update mit den wichtigsten Nachrichten aus der Region und der Welt.
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0: Absolut entspannend. Und so ein bisschen glücklich machend, finde ich zumindest. Schüttet ein paar Glückshormone mehr aus mit dem entspannten Hit von Olivia Dean hier auf Radio Gong. 9 Minuten, dann ist es schon 16 Uhr und gleich gibt es ein Update mit den wichtigsten Nachrichten aus der Region und der Welt.
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2: Ich bin Pia Wegner. Keine Lust auf Trikots, Flaggen und andere Fanartikel. Nicht einmal jeder fünfte Deutsche will für die Fußball-WM, die morgen in Mexiko beginnt, Fanartikel kaufen. Das hat eine Umfrage des Nürnberg-Instituts für Marktentscheidungen ergeben. Auch neue technische Geräte wie Fernseher oder Beamer wollen sich nur 10% der Befragten neu anschaffen. Der Konsumrausch durch die Fußball-WM bleibt damit vorerst aus. Damit möglichst jede Wohnung Glasfaser bekommt, hat das Bundeskabinett eine Reform des Telekommunikationsgesetzes beschlossen. Internetanbieter sollen künftig das Recht haben, Glasfaserkabel auch innerhalb von Gebäuden zu verlegen, wenn vor dem Haus bereits ein Anschluss liegt. Bundestag und Bundesrat müssen noch zustimmen. Aus den Reihen der Jungen Union gibt es Proteste gegen einige Reformpläne der Regierung. Die Vorschläge, BAföG und das Elterngeld zu kürzen, würden Jüngere stärker betreffen als Ältere. Das wiederum könnte einen Generationenkonflikt schüren, heißt es gegenüber der ARD. Die Renten würden im Gegensatz um 4% steigen. In Ausbildung dürfe nicht weniger investiert werden, hieß es weiter. US-Präsident Trump hat dem Iran erneut gedroht. Teheran habe zu lange gebraucht, um einen Deal auszuhandeln und müsse jetzt die Konsequenzen tragen, schrieb Trump auf seinem Online-Sprachrohr. Zeitgleich erklärte er Irans Militär für weitgehend besiegt. Die USA und der Iran hatten sich in der vergangenen Nacht trotz Waffenruhe und laufenden Verhandlungen erneut gegenseitig angegriffen.
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3: Ein Arbeitsunfall in der Würzburger Frankenhalle hat gestern zum Tod eines 59-jährigen Mannes geführt. Der Mann hatte die Tiefe eines neu ausgehobenen Schachtes messen wollen und war in den Schacht gestiegen. Es löste sich ein Teil des Aushubs und verschüttete den Mann bis in Brusthöhe. Er wurde bewusstlos. Zwar konnte er noch von Kollegen vor Eintreffen der Rettungskräfte geborgen werden, er starb aber an seinen Verletzungen. Zwischen Sonntag und Montag haben Unbekannte an mehreren Stellen in Frickenhausen silberne Graffiti gesprüht. Insgesamt entstand dabei ein Sachschaden von etwa 8.000 Euro. Die Graffiti-Serie zieht sich durch den gesamten Ort. Die Polizei bittet um Hinweise.
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4: Und das ist einigermaßen regnerisch geworden. Tatsächlich dicke Wolken über Würzburg der Innenstadt und auch in den nächsten Stunden bleibt es erstmal weiter regnerisch und auch ja erstmal wechselhaft in den nächsten Tagen, denn das Wetter ist jetzt nicht mehr ganz so sommerlich. Heute Nacht nur noch 9 bis 6 Grad, morgen nur 18 Grad und die sonnigen Tage mit 23 Grad plus, die wird es wahrscheinlich eher Richtung Wochenende wieder geben. Dazwischen haben wir auch immer ab und zu mal einen Sonnenschein, aber eben immer wieder auch Schauer, die durchziehen. Jetzt bleibt es erstmal ein bisschen unbeständiger.
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4: Schönen Gruß nochmal auf die Straßen. Vorsicht bitte A3 Frankfurt Richtung Würzburg zwischen Rohrbrunn und Marktheidenfeld. Gefahr durch eine ungesicherte Unfallstelle. Gegenstände auf der Fahrbahn bitte Vorsicht. Und die A81 Würzburg Richtung Heilbronn zwischen Gerchsheim und Tauberbischofsheim. Gefahr durch eine ungesicherte Unfallstelle auch hier und auch Fahrzeugteile in diesem Fall auf allen Fahrstreifen. Bitte langsam fahren. Kommt gut und sicher an, das ist das Wichtigste und fahrt nicht zu schnell. Blitze haben wir gesehen, ganz frisch Wertheim Richtung Hundheim, Ortsende von Wockenroth. Dann B19 Würzburg Richtung Giebelstadt auf Höhe Klingholz, B26 Lohr Richtung Gemündenhöhe, Staustufe Steinach. In der Berner Straße hier in Würzburg am Heuchlof, in der 30er-Zone, in der Hüchberger Straße am Schlossberg stadteinwärts und zwischen Unterwittbach noch und der Abzweigung rüber auf Altfeld. Hört an Autobahnauffahrten, stehen Sie weiterhin im 70er-Bereich.
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4: Einen schönen Mittwoch euch.

0: Hier ist Radio Gong, euer Heimvorteil. Wir bringen euch rein in diesen Mittwoch Feierabend Stück für Stück und News für News. Und tatsächlich wird der ein oder andere ein bisschen länger gebraucht haben, um durch die Würzburger Innenstadt vielleicht zu kommen. Denn auch heute war ein Protestzug unterwegs, und zwar gegen die Kürzungen im Klinikbereich und eben für eine gute Gesundheitsversorgung. So hieß es, die Gewerkschaft Verdi hatte ja bayernweit Klinikpersonal eben zum Protest gegen Sparmaßnahmen im Gesundheitssystem aufgerufen. Und in Würzburg ging es um 14.30 Uhr schon an der Uniklinik los und dann bis zum Domvorplatz zog sich eben der Zug. Da gibt es noch eine Kundgebung und aktuell laufen ja eben viele Sparmaßnahmen, die Bundesregierung auch prüft. Wo kann man eben Kosten einsparen? Auf der anderen Seite wird auch geprüft, kann man Beiträge vielleicht erhöhen, um eben Pflege- und Gesundheitssysteme in Deutschland gut und stabil zu halten. Wir haben uns im Zuge dieser Proteste umgehört in der Würzburger Innenstadt, wie wertvoll euch Gesundheit ist und wie ihr mit dem Thema umgeht.
1: Im Endeffekt kann man da halt nichts dran ändern, ne? Also ist halt so, wie es kommt. Ist natürlich scheiße, wenn die Leute halt immer mehr zahlen müssen für alles.
2: Ich arbeite in der Krankenkasse tatsächlich. Bisschen kriegt man da ja schon mit. Ich zahle schon einen relativ hohen Beitragssatz aktuell, das sind 3,39%. Aber wenn ich mir halt mal so die Gehaltsabrechnung angucke, das ist schon relativ viel, was man dafür zahlt. Und natürlich ist Solidaritätsprinzip natürlich, aber am Ende muss man ja auch was, in Anführungszeichen, ja auch wieder zurückbekommen.
3: Mittlerweile, man wartet auch so lange auf Termine oder irgendwie ganz oft nachfragen, welche Werte denn jetzt nicht stimmen. Oder man muss selber recherchieren, was für Werte überhaupt von den Ärzten halt getestet werden sollen. Und dann denkt man sich manchmal auch nur so, ja, für was zahlt man überhaupt?
4: Also ich zahle schon den Höchstbeitrag. Aber auf der anderen Seite muss man auch sehen, dass es wahrscheinlich kein Land oder nicht viele Länder wie Deutschland gibt, wo du so einen Standard geboten kriegst. Und wenn es dann mal so weit ist, fragst du nicht mehr nach 20 Euro, die du monatlich mehr abgedrückt hast.
0: Also viel Verständnis auch auf dieser Seite auf der Straße für die Demonstration gegen das geplante Beitragsstabilisierungsgesetz, wie es eben von Verdi auch kritisiert wird, dass es zu vielleicht bei Sparmaßnahmen auch zu Notfallschließungen von Kliniken kommen könnte und dadurch eben zu schlechteren Gesundheitsversorgungen. Gegen diese Sparmaßnahmen sind heute Menschen in Würzburg auf die Straße gegangen.

0: Für alle, die die Sonne arg vermissen, ihr seid nicht allein. Hügel macht's genauso mit Move Into the Sun und vermittelt zumindest den Weg Richtung Sonne musikalisch auch gesehen für uns. Den Weg Richtung Feierabend, den begleiten wir mit euch, und den Weg Richtung Nachrichten, den gehen wir. Um halb gibt's dann für euch die wichtigsten Nachrichten aus der Region mit Christoph Schmitz.
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1: Ich bin Christoph Schmidt. Fast 3 Monate ist es her, dass die Polizei auch in Würzburg eine Großrazzia durchgeführt hat, wegen des Verdachts auf Insiderhandel mit Aktien. Inzwischen hat sich die Zahl der Verdächtigen bundesweit nahezu verdoppelt. Laut Staatsanwaltschaft Würzburg wird mittlerweile gegen 42 Personen ermittelt. Bei der Razzia im März standen noch gut 20 unter Verdacht. Auslöser der Ermittlungen war die Börsennotierung eines Würzburger Unternehmens für Transportsysteme. Dabei wird Privatpersonen vorgeworfen, über Pläne eines möglichen Verkaufs der Firma Bescheid gewusst und dieses Wissen für Aktiengeschäfte genutzt zu haben. Mehr als 10 Kilo Kokain hat der Zoll auf der A3 bei Kitzingen sichergestellt. Die Beamten vom Hauptzollamt Schweinfurt hatten am Freitag den 51-jährigen Fahrer kontrolliert. Dabei wurden die Hände des Mannes per Schnelltest auf Drogen überprüft. Der Test war positiv. Als das Auto durchsucht wurde, tauchten die Drogen in der Mulde des Reserverades auf. Außerdem wurden knapp 45 Liter eines mutmaßlichen Diesel-Amphetamin-Gemischs sichergestellt. Die Altersvorsorge soll für Beschäftigte besser werden. Deshalb fordert der Deutsche Gewerkschaftsbund eine verpflichtende Betriebsrente. Unterstützung kommt auch aus Unterfranken. Nach Angaben des DGB in Unterfranken verfügt aktuell nur etwa die Hälfte der Beschäftigten im Regierungsbezirk über eine solche Zusatzrente. Als Faustregel zeige sich dabei, je größer ein Unternehmen, desto größer auch die Chance auf eine solche Betriebsrente. Keine Lust auf Trikots und andere Fanartikel. Nicht einmal jeder 5. Deutsche will für die Fußball-WM, die morgen in Mexiko beginnt, Fanartikel kaufen. Das hat eine Umfrage des Nürnberg-Instituts für Marktforschung ergeben. Auch neue technische Geräte wie Fernseher oder Beamer wollen sich nur 10% der Befragten für die WM neu anschaffen.
2: Vielen Dank, Christoph Schmidt. Völlig kostenfrei liefern wir natürlich alle Nachrichten zu euch. Da müsst ihr euch gar nichts anschaffen, außer eben weiterhin Gong zu hören. Und das machen wir gerne für euch. Alles Weitere auch zum Nachklicken nochmal radiogong.com. 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
2: Ja, die Wetterprognose tatsächlich, die ist jetzt sehr regnerisch. Das sieht man zu fast 100%, wenn man aus dem Fenster guckt, zumindest hier in Würzburg. Ansonsten zieht dieses Regenfenster jetzt schon ein bisschen auch noch durch. Heute im Laufe des Tages kann es nochmal regnen bis in den Abend hinein. Dann aber wird es ein bisschen weniger werden bei 9 bis 6 Grad. Morgen erstmal ein paar Wolken. Sonne kann auch durchkommen, aber es wird wahrscheinlich nur 18 Grad warm werden, weil die Luft einfach so kühl geworden ist durch die Schauer. Freitag auch nochmal Regenwahrscheinlichkeit durchaus auch hoch. Aber das Wochenende sieht schon mal gar nicht so schlecht aus. Die Sonne soll zurückkommen und dann eben auch die Temperaturen wieder über 23 Grad.
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2: Schönen Gruß nochmal auf die Straßen, 16 Uhr und 33 Minuten. Bitte Vorsicht auf der A81 Würzburg Richtung Heilbronn. Zwischen Gerxheim und Tauberbischofsheim Gefahr durch eine ungesicherte Unfallstelle. Fahrzeugteile sind ja leider quer über die Fahrstreifen verteilt, deswegen bitte langsam fahren. Ansonsten kommt gut und sicher an, das ist das Wichtigste und fahrt nicht zu schnell. Blitze haben wir gesehen, zum Beispiel Höchberg in der Heidelberger Straße, neuer Blitzanhänger. Wertheim Richtung Hundheim, B19 Würzburg Richtung Giebelstadt Höhe Klingholz, B26 Lohr Richtung Gemündenhöhe der Staustufe Steinach, Berner Straße am Heuchelhof, Höchberger Straße statt einwärts und zwischen Unterwittbach rüber zur Altfeld auf der Abzweigung zu den Autobahnauffahrten in der 70er-Zone.
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2: Einen schönen Mittwoch euch.
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0: Hier ist Radio Gong, euer Sender mit Heimvorteil, rein in diesen Mittwoch Feierabend. Der Endspurt Richtung 17 Uhr ist da, 16 Uhr und 43 Minuten. Bald ist es geschafft und hoffentlich habt ihr dann noch Feierabend. Wobei die Polizei tatsächlich verstärkt auf dem, ja, tatsächlich Seitenstreifen stehen könnte. Es läuft die Aktionswoche mit verstärkten Verkehrskontrollen in der Region. Und gestern zum Beispiel ein Schwerpunkt war der Schwerlastverkehr auf der A3, sprich die Brummis und Co. Da wurden zum Beispiel 30 Lkw bei Randesacker genau unter die Lupe genommen und fast ein Drittel dürfte erstmal nicht weiterfahren. Manche konnten relativ schnell zum Beispiel die Ladungssicherung vor Ort dann auch verbessern und dann ging es auch weiter, aber bei anderen war es wirklich so gravierend, dass der LKW erstmal in die Werkstatt gebracht werden musste, weil es ohne Reparatur einfach nicht mehr verkehrssicher war. Und auch die Verkehrsbeamten vor Ort hatten uns jede Menge zu erzählen, was sie sonst eben so im Alltag erleben, wenn sie kontrollieren.
1: Wenn man sich vorstellt, was der LKW-Fahrer bei seiner Arbeit sonst alles noch so tut, dann erleben wir durchaus häufiger, dass nicht nur Fußnägel geschnitten werden, sondern dass auch Kaffee gekocht wird oder Zeitung gelesen wird. Handyspielerei ist ja auch was, was mit unserer Verkehrssicherheitswoche in Sachen Ablenkung zu tun hat. Passiert natürlich am häufigsten sicherlich. Da ist meistens dann die Sache, dass der Fahrer natürlich nicht gerade telefoniert hat oder WhatsApp geschrieben hat, sondern er musste navigieren, er musste nur den Wecker stellen. Aber um Ausreden ist da keiner verlegen.
0: Ja, erklärt nochmal Sebastian Hart als Leiter der Schwerverkehrskontrolle, so rum Bibelried, so viel Zeit muss sein. Korrekt ausgesprochen und ansonsten, ja, nochmal, wie gesagt, der Hinweis, verstärkte Kontrollen aktuell bei der Aktionswoche der Polizei, um eben im Straßenverkehr auf aktuelle Problematiken hinzuweisen. Thema Ablenkung und Co.

0: Der Song, der nach Sonnenschein klingt, auch wenn draußen gerade die Regenwolken alles geben, um eine Abkühlung zu bringen. Wir von Radio Gong heizen mit den Sommerhits dagegen. Um 7:17 Uhr.
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1: Ich bin Pia Wegner. Meine Eltern interessieren sich genügend für die Videogames, die ich im Internet zocke. So empfinden nur gut die Hälfte der Kinder und Jugendlichen in Deutschland, wie aus einer Umfrage des Kinderhilfswerks hervorgeht. Knapp 2/3 sagen zwar, die Eltern wissen, was sie zocken, sie sprechen aber nicht regelmäßig mit ihnen darüber. Heute Abend trifft sich die schwarz-rote Koalition mit Arbeitgebern und Gewerkschaften, um über Reformen zu sprechen. Die Linke rät den Gewerkschaften im Voraus, sich gegen Einschnitte ins soziale Netz und bei Arbeitnehmerrechten zu stellen. Parteichefin Schwertner sagte an die Bundesregierung gerichtet, wer jetzt Strukturreformen verspreche, der müsse auch dafür sorgen, dass das Leben bezahlbar und die Arbeit sicherer werde. Weil Amazon das Abo-Modell Prime vor einigen Jahren teurer gemacht hat, klagt die Verbraucherzentrale NRW. Der Sammelklage haben sich mittlerweile mehr als 130.000 Menschen angeschlossen. Bekommen die Verbraucherschützer recht, gibt es für die Kunden, die sich an der Klage beteiligen, Geld zurück. Die Richter haben der Verbraucherzentrale bereits 2x recht gegeben. Dagegen hat Amazon Revision beim Bundesgerichtshof eingelegt.
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2: Für das Stadtgebiet Würzburg und die Gemeinde Zell gilt ab sofort ein Abkochgebot für Trinkwasser. Das hat die WVV soeben angekündigt. Bei einer routinemäßigen Probe wurden Enterokokken, also Darmkeime, im Trinkwasser nachgewiesen. Das bedeutet, ab sofort muss und soll das Trinkwasser vor dem Verzehr abgekocht werden. Wie lange dieses Abkochgebot dauert, ist aktuell noch unklar. Die WVV hat ein Infotelefon eingerichtet. Rückfragen sind unter der 36 11 55 möglich.
3: Vielen Dank, Christoph Schmidt, für diese ganz neuen Nachrichten. Alle weiteren, auch aus der Region, könnt ihr jederzeit nachlesen, kostenfrei bei uns auf radiogong.com und mit einem Klick auch in der Gong-App.
2: Die Polizei in der Region warnt erneut vor Telefontrickbetrügern. Bislang waren die vor allem im Bereich Untermain aktiv. Dort hatten sie auch
3: jetzt eine noch mal Christoph Schmidt
2: einen fünfstelligen Betrag gebracht. Allerdings ist zu befürchten, dass solche Anrufe in der nächsten Zeit auch wieder in Mainfranken und der Region Main-Rhön eingehen. Die Maschen sind dabei eigentlich immer die gleichen. Es rufen angebliche Polizisten an, die vor einem Einbruch warnen wollen oder von einem schweren Unfall von Enkeln oder nahen Angehörigen berichten. Alternativ melden sich inzwischen oft auch angebliche Ärzte, die Geld für dringende Medikamente von Angehörigen benötigen würden. Volle Kassen, aber aus Sicht der Beschäftigten zu wenig Geld auf dem Konto. Die Gewerkschaft Verdi erhöht im Tarifstreit des Einzelhandels weiter den Druck auf die Arbeitgeber. Sie hat heute erneut zu Streiks aufgerufen. Betroffen diesmal die Beschäftigten bei Kaufland in Würzburg-Lenkfeld. Trotz des Streiks hat der Markt geöffnet. Als Auswirkung können aber weniger Kassen besetzt und die frische Theke weniger gefüllt sein. Verdi fordert für die Beschäftigten 222 Euro mehr im Monat bei einer Laufzeit von 12 Monaten.
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3: Das hat jetzt ordentlich abgekühlt, nur noch 16 Grad in der Würzburger Innenstadt, weil eben der Regen kommt und wahrscheinlich auch erstmal bei uns bleibt bis in die Nacht hinein, können die Schauer dazukommen, auch wenn sie seltener werden, bei 9 bis 6 Grad. Morgen wieder 18 Grad auch drin, auch die Sonne kommt mal raus, aber eben immer wieder Schauer, auch bis Freitag, sehr unbeständig bleibt es erstmal, aber zum Wochenende hin sollen sonnige Phasen zurückkommen, die es dann auch wieder auf 23 Grad im Schatten aufwärmen können.
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3: Schönen Gruß nochmal auf die Straßen, 17:05, bitte Vorsicht auf der A81 Würzburg Richtung Heilbronn zwischen Gerchsheim und Tauberbischofsheim, Gefahr durch eine ungesicherte Unfallstelle. Die Fahrzeugteile liegen einmal quer verteilt auf der Fahrbahn, bitte langsam fahren. Ansonsten kommt gut und sicher an und fahrt nicht zu schnell. Blitze haben wir auch gesehen und zwar Lohr Südtangente, neu dazugekommen. Dann Höchberg, Heidelberger Straße, der neue Blitzanhänger steht da, Wertheim Richtung Hundheim, B19 Würzburg Richtung Giebelstadt, stehen sie Höhe Klingholz, B26 auch Lohr Richtung Gemünden, Höhe der Staustufe in der Berner Straße weiter am Heuchelhof und in diesem Fall zwischen Unterwittbach weiterhin und der Abzweigung Altfeld auf Höhe der Autobahnen in der 50er-Zone.
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3: Und mit Teddy Swims mit Mr. Know-It-All rein in diesen Mittwochfeierabend hier beim Sender mit Heimvorteil. Und gleich haben wir für euch noch einen interessanten Bericht zum Thema Schule, Kita und Co. von meiner Kollegin. Aber dazu gleich mehr.

0: Achtung, kleine Verwechslungsgefahr, das ist The Bowser mit Magnetic hier auf Radio Gong. Nicht zu verwechseln mit dem Hip-Hopper nur Bowser, den holen wir euch ja übernächstes Wochenende beim Heroes Festival auch in Geiselwind in der Region auf die Bühne. Hier ist Radio Gong, euer Heimvorteil, und jetzt habe ich erstmal eine Frage. Welche Erinnerung habt ihr eigentlich noch an euren Schulweg? Na, so richtig Schulranzen gepackt und losmarschiert, teilweise motiviert, teilweise eben auch nicht. Aber musstet ihr zum Beispiel gefahren werden oder konntet ihr laufen, weil vielleicht die Schule direkt im Ort war? Schon spannend, ne? Denn das Institut der Deutschen Wirtschaft hat aktuell eine Studie beim Thema Bildung rausgebracht und gecheckt, wie gut und nah ist eben die Versorgung mit Grund- oder auch weiterführenden Schulen und auch Kitas. Und meine Kollegin Felicia Stichter hat sich die Studienergebnisse der Einzellandkreise mal bei uns in der Region genauer angeschaut und von der Top 30 Bewertung bis ans untere Ende. Es ist alles mit dabei.
1: 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Platz 4.
2: Der Landkreis Würzburg landet überraschend auf dem letzten Platz unseres Rankings. Zeigt auch, im Umland von Würzburg zu sein, heißt nicht unbedingt am besten mit Schulen und Kitas versorgt zu sein. Besonders für die weiterführende Schule pendeln viele der Kids direkt nach Würzburg rein.
1: Platz 3.
2: Knapp besser, der Landkreis Main-Spessart. Besonders gut versorgt ist hier die Gemeinde Gössenheim. Der Ort gehört zu den besten 40 deutschlandweit. Dafür ist Obersinn in der Region am schlechtesten versorgt. 2007 wurde die Grundschule hier geschlossen. Die Kids müssen ins 7 Kilometer entfernte Burgsinn oder sogar nach Jossa ins Nachbarland Hessen in die Grundschule.
1: Platz 2.
2: Deutlich besser versorgt als die anderen beiden Landkreise, der Landkreis Kitzingen. Besonders gut steht die Gemeinde Buchbrunn da. Unter den Top 30 deutschlandweit. Das ist der beste Wert der Region. Das 1100-Seelendorf hat nämlich eine eigene Grund- und Mittelschule, bei so wenig Einwohnern eher ungewöhnlich.
1: Platz 1.
2: Mit Abstand am besten versorgt in der Region ist die Stadt Würzburg, mit insgesamt knapp 50 Schulen. Anders sieht es bei den Kindergärten aus. Deutschlandweit ist es vor allem in städtischen Regionen besonders schwer, einen Kita-Platz zu bekommen. Deswegen beenden wir unsere Hitliste lieber mit einem Schul- statt einem Kita-Witz. Egal, wie leer ihr euch fühlt, denkt immer daran, es gibt Menschen, die sind Lehrer.
0: Dankeschön, Fele. Und wir drücken alle zum Beispiel auch die Abitur jetzt. Kolloquium und Co. haben im Endspurt auch nochmal natürlich die Daumen beim Sachenthema Schulbildung und Versorgung hier bei uns in der Region.
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0: Das ist Ed Sheeran für euch. Für alle, die auf dem Heimweg gerade sind in Würzburg, vielleicht nehmt euch noch ein Sixer-Wasser mit. Aktuell herrscht nämlich ein Abkochverbot für Gerbrunn und die Stadt Würzburg. Grund sind eben Darmbakterien oder Keime, die gefunden wurden im Abwasser. Mehr dazu auch bei uns natürlich in den Nachrichten, aber das schon mal als kleiner Hinweis für alle. Alle Infos dazu auch bei uns auf radiogong.com zum Nachlesen natürlich jederzeit für euch und gerne auch zum Weiterleiten und Teilen.
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1: Ich bin Christoph Schmidt. Die Menschen in Würzburg und Gerbrunn müssen ab sofort ihr Trinkwasser abkochen. Einzelheiten dazu gibt's von Kollegin Scharigolla.
2: Laut WVV wurden Darmkeime, sogenannte Enterokokken, bei einer Kontrolle in einem Pumpwerk entdeckt. Deshalb starten nun also die Vorsichtsmaßnahmen. Wer das Leitungswasser trinken oder zum Kochen verwenden möchte, sollte es zunächst sprudelnd aufkochen und anschließend etwa 10 Minuten abkühlen lassen. Das gilt auch beim Zähneputzen oder für die Zubereitung von Speisen. Zum Duschen, Händewaschen oder für die Toilettenspülung kann das Wasser aber problemlos genutzt werden. Die WVV hat unter der 0931 36 11 55 eine Info-Hotline eingerichtet.
1: Vielen Dank, Scharigolla aus der Nachrichtenredaktion. Die WVV sucht bereits nach der Ursache für die Bakterien und arbeitet daran, das Problem schnellstmöglich zu lösen. Eine 10 Millionen Euro Investition macht Sennfeld im Kreis Schweinfurt zu einem wichtigen Standort für alkoholfreien Wein. Mehrere Investoren bauen dort eine moderne Produktionsanlage für die Entalkoholisierung und Abfüllung alkoholfreier Weine. Der offizielle Baustart ist am 24. Juni. Anfang nächsten Jahres soll die Anlage dann in Betrieb gehen. Erst kürzlich hatte auch die GWF in Repperndorf eine solche Entalkoholisierungsanlage in Betrieb genommen. Die Polizei in Unterfranken führt aktuell verstärkt Verkehrskontrollen durch. Auf der A3 bei Würzburg lag der Fokus gestern auf dem Schwerlastverkehr. Rund 30 Fahrzeuge wurden überprüft. Ein Drittel davon durfte erstmal nicht weiterfahren. Einige davon kurz, weil sie ihre Ladung nachsichern mussten. Andere wurden zwangsweise in die Werkstatt geschickt, weil die Schäden so groß waren. Bei Schweinfurt an der A71 stand am Montag das Thema Fahrtüchtigkeit im Fokus. Schnelleres Internet für Millionen Menschen. Die Bundesregierung will den Glasfaserausbau beschleunigen und hat dafür eine entsprechende Reform auf den Weg gebracht. Ein Problem heute: oft endet die Glasfaserleitung schon im Keller oder vor dem Haus. Künftig sollen Anbieter deshalb leichter auch die letzten Meter bis in die Wohnung verlegen dürfen. Außerdem sollen Genehmigungen schneller erteilt werden.
3: Vielen Dank für das Update an Christoph Schmidt. Alle Nachrichten aus der Region gibt's nochmal zum Nachlesen. Gerne könnt ihr auch die Wasserabkochmeldung weiterschicken. Einfach unseren Link weiter teilen, dann habt ihr die Informationen auch direkt weitergegeben. Das Ganze kostenfrei jederzeit bei uns auf radiogong.com und natürlich auch in der Gong-App.
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3: Es ist unbeständiger geworden und vor allem kühler. Durch den Regenschauer nur noch 16 Grad in der Würzburger Innenstadt. Da muss man fast die Übergangsjacke wieder rausholen. Das wird heute Nacht auf jeden Fall auch der Fall sein, falls ihr früher oder später raus müsst. 9 bis 6 Grad nur noch heute Nacht. Einstellige Temperaturwerte und auch morgen maximal 18 Grad. Mehr ist nicht drin, weil die Wolke sich eben mit einer Sonnenphase und dann wieder mit dem nächsten Schauer abwechselt. Das ist der Modus erstmal für morgen und auch Richtung Freitag. Aber zum Wochenende hin, da werden die Sonnenstunden deutlich zunehmen und dann eben auch die Temperaturen und auch das Thermometer wieder nach oben gehen.
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3: Schönen Gruß nochmal auf die Straßen. 17.35 Uhr. Bitte Vorsicht auf der A81 Würzburg Richtung Heilbronn. Zwischen Gerchsheim und Tauberbischofsheim. Gefahr durch eine ungesicherte Unfallstelle. Gefahr durch Fahrzeugteile hier auf der Fahrbahn und auf allen Fahrbahnen verteilt. Ansonsten kommt ihr relativ gut durch. Da wünschen wir gute und sichere Fahrt. Aber nicht zu schnell fahren. Blitz haben wir auch gesehen. Lower Südtangente stehen sie zum Beispiel. Höchberg in der Heidelberger Straße, der neue Blitzanhänger. Dann Wertheim Richtung Hundheim. B19 Würzburg Richtung Giebelstadt auf Höhe Klingholz. Dann B26 Lohr Richtung Gemündenhöhe. Der Staustufe in der Berner Straße am Heuchelhof und auch nochmal zwischen Unterwittbach und der Abzweigung Altfeldhöhe der Autobahn Auffahrt.
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3: Und mit Olivia Dean und Man I Need, einem eurer Würzburg Most Wanted Hits, an diesem Mittwochfeierabend.

0: Ah, das könnte werden vielleicht, oder? Der Sommerhit 2026, kann ich mir vorstellen. Wenn das Wetter wieder ein bisschen schöner ist, dann fühlt er sich wahrscheinlich auch noch ein bisschen mehr nach Sommerhit an. Aber wir heizen euch jetzt mal ein bisschen ein.
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0: Und wir halten unser Versprechen. Besser gesagt, natürlich, unser Top-DJ. 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

0: Da hat er mal wieder gekocht, wie es neudeutsch heißt. Unser Party-DJ Tobi für euch hat den Feierabend zu einem wirklichen Abend der Feierei gemacht. Morgen wieder zur gleichen Zeit und ich wünsche euch gleich viel Spaß mit meiner Kollegin Felicia Stichter. Sie übernimmt gleich ab 18 Uhr mit den Hits des Tages. Bis dahin, habe die Ehre und hebe die Haare. Wir hören uns morgen wieder.
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1: Ich bin Pia Wegner. Im Kanzleramt beraten heute Abend Arbeitgeber und Gewerkschaften mit den Spitzen von Union und SPD über Reformen. Es geht um Arbeit, Steuern, Sozialversicherungen und Bürokratie. Zoe Tasuvali berichtet.
2: Zwischen Arbeitgebern und Gewerkschaften gibt es bei vielen Themen erhebliche Meinungsunterschiede. Während Wirtschaftsverbände auf mehr Wachstum und schnellere Reformen drängen, warnen die Gewerkschaften vor Einschnitten beim Sozialstaat. Im Kanzleramt geht es deshalb zunächst einmal darum, gemeinsame Linien auszuloten. Anfang kommenden Monats will die Koalition dann die Eckpunkte für ihr großes Reformpaket festzurren.
1: In Deutschland gibt es trotz hoher Arbeitslosigkeit noch immer über 1 Million offene Stellen. Das zeigt die aktuelle Stellenerhebung des Instituts für Arbeitsmarkt- und Berufsforschung. Auf 100 freie Stellen kommen demnach 264 Arbeitslose. Ein Problem: viele Jobsuchende haben keine Ausbildung, die meisten offenen Stellen verlangen das aber. Urlaubsinseln wie Mallorca oder Kreta sind besonders anfällig für den Klimawandel und wirtschaftlich abhängig vom Tourismus. Die EU-Kommission will Europas Inseln und Küsten deshalb unterstützen, indem lokale Wirtschaften breiter aufgestellt und der Umweltschutz in den Gebieten gefördert werden. Konkrete Probleme sind etwa Wasserknappheit und Meeresverschmutzung. Kerkeling for President. Eine Online-Petition zur Nominierung des Komikers Harpe Kerkeling zum Bundespräsidenten hat schon 20.000 Unterschriften gesammelt. Der Aufruf auf der Plattform Campact richtet sich an die Fraktionsführungen von Union, SPD, Grünen und Linken. Begründet wird er unter anderem mit Kerkelings Rede beim Gedenkakt zur Buchenwald-Befreiung im April. Er gilt als eines der größten Talente im deutschen Profifußball. Mittelfeldspieler Kenneth Eichhorn wechselt zur kommenden Saison von Zweitligist Hertha BSC Berlin nach Leverkusen. Die Werkself zieht dafür eine Ausstiegsklausel in Höhe von 8 bis 9 Millionen Euro. Wie Sky berichtet, unterschreibt der 16-Jährige einen Vertrag bis 2031. Auch Vereine wie der FC Bayern oder Liverpool haben sich um Eichhorn bemüht.
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3: In Würzburg und Gerbrunn muss ab sofort im gesamten Ortsgebiet das Trinkwasser abgekocht werden. Wie die WVV am Nachmittag mitgeteilt hat, sind Darmkeime, sogenannte Enterokokken, bei einer Kontrolle in einem Pumpwerk entdeckt worden. Deswegen startet nun die Vorsichtsmaßnahme. Wer das Leitungswasser trinken oder zum Kochen verwenden will, muss es vorher unbedingt sprudelnd abkochen. Das gilt auch zum Zähneputzen oder für die Zubereitung von Speisen. In der Dusche oder beim Händewaschen kann das Wasser dagegen ganz normal genutzt werden. Die WVV hat unter der 0931 36 11 55 eine Info-Hotline eingerichtet. Die wichtigsten Fragen beantworten wir auch auf unserer Homepage.
4: Dankeschön, Christoph Schmidt, für diese News. Alle Nachrichten aus Stadt und Region findet ihr natürlich nochmal zum Nachlesen auf radiogong.com und immer dabei bei euch in der Gong-App.
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4: So um die 17 Grad aktuell bei uns in der Region. Zum Teil ist es trocken, zum Teil ziehen aber auch Schauer durch. Immerhin, heute Nacht werden die Schauer dann seltener. Aber es wird nochmal ganz schön kalt. Die Temperaturen sinken auf 9 bis 6 Grad. Morgen wird es ähnlich wie heute. 18 Grad, dazu Wolken, Sonne und ein paar Schauer. Vor allem ab dem Wochenende dann wieder schöner und sonniger.
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4: Hallo zu euch in die Autos. Eine Meldung von der A81 Würzburg in Richtung Heilbronn. Zwischen Gerchsheim und Tauberbischofsheim. Achtung, eine ungesicherte Unfallstelle. Außerdem können hier Fahrzeugteile auf allen Fahrstreifen verteilt sein. Dann werdet ihr noch geblitzt und zwar in Lohr auf der Südtangente. In Höchberg in der Heidelberger Straße, da steht der Blitzanhänger. Dann in Wertheim in Richtung Hundheim am Ortsende. Auf der B26 Lohr in Richtung Gemünden auf Höhe Staustufe Steinbach und in der Berner Straße am Heuchelhof in der 30er-Zone. Wo auch immer ihr seid, eine gute Fahrt.
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4: Und mit euren meistgelikten, meistgesuchten und meistgeklickten Hits des Tages.

0: Sie bricht schon wieder alle Streaming-Rekorde. Das ist Taylor Swift mit I Knew It, I Knew You. Ein ganz neuer Track und zwar die Titelmusik aus dem neuen Toy Story Film Teil 5, der im Juli dann auch in die Kinos kommt. Aber Taylor Swift startet jetzt schon durch, ist einfach schon Top 30 der meistgelikten und auch einer der meistgesuchten.
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0: Also wir haben schon gehört, bis wir uns Toy Story 5 anschauen können, müssen wir noch bis Juli warten. Was können wir denn heute schon unternehmen, Chiara?
2: Passend zum heutigen Bergfest kann ab heute wieder geschöppelt werden. Ab heute feiert das Bürgerspital nämlich wieder ihr Hofschoppenfest im historischen Innenhof. Das Ganze natürlich mit leckeren Weinen und Live-Musik, heute zur Eröffnung von den Rosinis. Die Edeltraut, die lädt heute dagegen wieder zu Open Mic Night ein, bei dem ihr auf der Bühne euer Talent zeigen könnt. Und da ist komplett egal, ob ihr einen Song aufführt, einen Text oder vielleicht ja auch ein Gedicht. Und ans Mikro geht's heute auch wieder in der Loma Bar. Da wartet ab 19 Uhr wieder der Sing-Mittwoch auf euch und eure Friends.
0: Egal was ihr macht, ganz viel Spaß und alle Infos gibt's zum Nachlesen nochmal auf radiogong.com.
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Morgen performt sie ihn zum ersten Mal live. Das ist Shakira mit Die Die hier bei eurem Heimvorteil. Der Song zur WM. Top 25 der meistgelikten und meistgesuchten Tracks. Und morgen startet ja die Fußball-Weltmeisterschaft. Und zwar in Mexiko ist Start, im Aztekenstadion in Mexico City. Und Shakira ist natürlich live dabei. Anstoß ist um 21 Uhr zwischen Mexiko und Südafrika. Und 90 Minuten vor Anpfiff startet auch schon die große Show mit Musik, Feuerwerk und auch ganz viel Glamour. Also das solltet ihr nicht verpassen, wird auch live übertragen und zwar im ZDF. Und wie gesagt, Shakira ist auch mit dabei und performt zum ersten Mal ihren WM-Hit Die Die.

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1: Ich bin Christoph Schmidt. Die Menschen in Würzburg und Gerbrunn müssen ab sofort ihr Trinkwasser abkochen. Betroffen sind also mehr als 100.000 Menschen. Einzelheiten dazu gibt's von Kollegin Scharigolla.
2: Laut WVV wurden Darmkeime, sogenannte Enterokokken, bei einer Kontrolle in einem Pumpwerk entdeckt. Deshalb starten nun also die Vorsichtsmaßnahmen. Wer das Leitungswasser trinken oder zum Kochen verwenden möchte, sollte es zunächst sprudelnd aufkochen und anschließend etwa 10 Minuten abkühlen lassen. Das gilt auch beim Zähneputzen oder für die Zubereitung von Speisen. Zum Duschen, Händewaschen oder für die Toilettenspülung kann das Wasser aber problemlos genutzt werden. Die WVV hat unter der 0931 36 1155 eine Info-Hotline eingerichtet.
1: Vielen Dank, Scharigolla aus der Nachrichtenredaktion. Die WVV sucht bereits nach der Ursache für die Bakterien und arbeitet daran, das Problem schnellstmöglich zu lösen. Nach Kaufland in Würzburg-Lenkfeld heute steht morgen IKEA im Fokus des Tarifstreits im Einzelhandel. Die Gewerkschaft Verdi fordert die Beschäftigten des Würzburger Möbelhauses zum Warnstreik auf. Wie stark die Auswirkungen für Kunden sein werden, ist noch offen. Verdi fordert in der aktuellen Tarifauseinandersetzung unter anderem mehr Geld für Beschäftigte und Auszubildende. Mehr als 10 Kilo Kokain hat der Zoll auf der A3 bei Kitzingen sichergestellt. Die Beamten des Hauptzollamts Schweinfurt hatten am Freitag den 51 Jahre alten Fahrer kontrolliert. Dabei wurden auch die Hände des Mannes per Schnelltest auf Drogen untersucht. Der Test war positiv. Als das Auto daraufhin durchsucht wurde, tauchten die Drogen in der Mulde des Reserverades auf. Außerdem wurden knapp 45 Liter eines mutmaßlichen Diesel-Amphetamin-Gemischs sichergestellt. Im Kanzleramt beraten heute Abend Arbeitgeber und Gewerkschaften mit den Spitzen von Union und SPD über Reformen. Es geht um Arbeit, Steuern, Sozialversicherungen und Bürokratie. Die Erwartungen sind hoch, die Ausgangslage dagegen schwierig. Zwischen Arbeitgebern und Gewerkschaften gibt es bei vielen Themen erhebliche Meinungsunterschiede.
3: Dankeschön, Christoph Schmidt, für diese News. 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
3: Frische 17 Grad aktuell bei uns in der Region. In dem ein oder anderen Teil der Region könnte auch mal so ein Schauer durchziehen. Immerhin, heute Nacht lassen die Schauer dann nach. Die Temperaturen gehen runter auf 9 bis 6 Grad. Also es wird ganz schön kalt. Morgen wechseln sich dann Wolken, Sonne und ein paar Schauer ab. Also ähnlich wie heute. Und es bleibt bei 18 Grad. Zum Wochenende hin dann wieder schöner.
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3: Hallo zu euch in die Autos. Das sieht gut aus bei uns auf den Straßen. Keine größeren Meldungen, aber es wird geblitzt. Und zwar in Grombühl in der Oberdürbacher Straße, in Lohr auf der Südtangente, in Höchberg in der Heidelberger Straße und in Wertheim, wenn ihr Richtung Hundheim fahrt, am Ortsende. Wo auch immer ihr seid, eine gute Fahrt.
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3: Und mit euren meistgelikten, meistgesuchten und meistgeklickten Hits des Tages.
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0: Der Track ist einfach heute wieder die Nummer 1 der meistgelikten. Das ist Jazik mit Akin hier bei eurem Heimvorteil. Und wenn ihr Bock habt, euch Jazik mal live anzuschauen, dann kann ich euch sehr empfehlen, nächste Woche mal beim Heroes Festival vorbeizuschauen.
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Wir feiern, was ihr liebt. Und ihr liebt offensichtlich Country-Musik von Shaboozey. Der Track ist nämlich noch ganz neu bei uns bei Radio Gong. Und jetzt schon unter den Top 15 der meistgelikten Tracks hier bei Radio Gong. Weiter machen wir mit einem Track, der auf Social Media unglaublich viral geht. Und auch schon seit Wochen bei uns innerhalb den Top 30 ist. Beziehungsweise eigentlich der Top 10. Das ist Tame Impala mit seinem Song Dracula. Hier bei eurem Heimvorteil. Schönen Feierabend wünsche ich euch.

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1: Ich bin Joshua Heise. Beim heutigen Reformgespräch zwischen Bundesregierung, Gewerkschaften und Arbeitgebern wird es heute hoch hergehen. CDU-Generalsekretär Linnemann sagte vor dem Treffen, die Wirtschaft müsse wieder laufen lernen. Deshalb würden sowohl die Gewerkschaften als auch die Arbeitgeberverbände am Ende bei vielen Themen nicht jubeln. Wirtschaftsministerin Reiche zeigt sich offen für Kompromisse bei ihrer umstrittenen Energiewendereform. Die CDU-Politikerin will unter anderem den Ausbau von Wind- und Solaranlagen besser an den Netzausbau anpassen. Trotzdem hält sie daran fest, dass die Leistungen dieser Anlagen bei drohender Überlastung der Stromnetze gedrosselt werden sollen. Gleichzeitig sei sie für andere Vorschläge offen. Das Verfahren von Colleen Fernandes gegen ihren Ex-Mann Christian Ulmen ist von Mallorca an die deutsche Justiz übergeben worden. Fernandes hatte Ulmen im Dezember in Palma wegen körperlicher Übergriffe und dem Erstellen von Deepfakes angezeigt. Sie hat gegen die Übergabe Widerspruch eingelegt und will weiter für ein Verfahren in Spanien kämpfen. Für Ulmen gilt bis zum Urteilsspruch die Unschuldsvermutung. US-Präsident Trump hat dem Iran erneut gedroht. Teheran habe zu lange gebraucht, einen Deal auszuhandeln und müsse jetzt die Konsequenzen tragen, schrieb Trump auf seinem Online-Sprachrohr. Zeitgleich erklärte er Irans Militär für weitgehend besiegt. Die USA und der Iran hatten sich in der vergangenen Nacht trotz Waffenruhe und laufenden Verhandlungen erneut gegenseitig angegriffen.
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2: Seit dem Nachmittag gilt für Würzburg und Gerbrunn ein Abkochgebot für das Trinkwasser. Grund sind Darmkeime, die in Wasserproben gefunden wurden. Die WVV weist aktuell darauf hin, dass das gesamte Würzburger Stadtgebiet von diesem Abkochgebot betroffen ist und nicht nur einzelne Stadtteile. Sie hat eine Info-Hotline unter der 0931 36 11 55 geschaltet. Sie ist durchgängig zu erreichen. Wie lange das Abkochgebot dauern wird, ist noch unklar. Die WVV arbeitet mit Hochdruck an einer Lösung. Nach dem Streik ist vor dem Streik. Auch morgen ist der Einzelhandel in der Region wieder betroffen. Heute kam es zu Warnstreiks bei Kaufland in Würzburg-Lenkfeld. Morgen hat die Gewerkschaft Verdi zum Streik bei IKEA in Würzburg aufgerufen. Die Gewerkschaft will damit Druck in den aktuell laufenden Tarifverhandlungen machen. Auch für die kommenden Tage sind wohl weitere Warnstreiks geplant.
3: Dankeschön, Christoph Schmidt, für diese News. 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
3: Ja, es wird ein bisschen kälter irgendwie so mit jeder Stunde. Aktuell noch so 16 Grad bei uns in der Region. Heute Nacht geht's runter auf 9 bis 6 Grad. Immerhin da, wo gerade noch Schauer unterwegs sind. Es wird auf jeden Fall weniger. Morgen dann ähnlich wie heute. Wir bekommen einen Mix aus Sonne, Wolken und ein paar Schauern und die Temperaturen bei 18 Grad.
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3: Hallo zu euch in die Autos. Das sieht gut aus bei uns auf den Straßen. Keine größeren Meldungen, aber es wird noch geblitzt. Und zwar in Grombühl in der Oberdürbacher Straße. Dann in Würzburg in der Gerberstraße stadtauswärts. In Lohr auf der Südtangente und in Hüchberg in der Heidelberger Straße. Wo auch immer ihr seid, eine gute Fahrt.
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3: 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Und das ist Bibi Rexha jetzt.

0: Der Song, der auf Social Media dieses Jahr komplett viral gegangen ist, Becky G und Schauer, hier bei eurem Heimvorteil immer noch Top 25 der meistgelikten Tracks. 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

Vom Fallen Star zum Superstar. Im dritten Anlauf hat er Deutschland sucht den Superstar gewonnen. Nachdem er hier dann in Würzburg ein neues Leben angefangen hat, eine neue Liebe, neue Stadt, neues Leben. Das ist Manowin mit Mercy on Me. Und am Samstag wird er beim Gong Superstar Moment über sein Leben berichten. 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Und weiter geht's jetzt hier mit Holly Humberstone. Das ist To Love Somebody hier bei eurem Heimvorteil.

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0: Das ist der Sommerhit aus dem letzten Jahr. Immer noch meistgeliked und meistgesucht hier bei Radio Gong Huntrix mit Golden. Ja, unsere Region könnt ihr übrigens bald wieder zur Primetime im Fernsehen sehen. Also so ein richtiger Primetime-Hit, würde ich sagen, ein Fernsehhit. Langenbruch-Zelten wird nämlich Drehort für einen neuen Tatort. Und mein Kollege Bernd hat sich mal schlau gemacht, wie das Ganze denn aussehen wird.
1: Ein dunkler, einsamer See im Wald. Drumherum nur Bäume. Und vielleicht bald ein Mordschauplatz. Am Sindersbachsee bei Langenbrozelten soll ein neuer Tatort entstehen. Zumindest eine Szene dafür. Der Rest wird im benachbarten Hessen gedreht, denn es handelt sich um eine Folge mit Felix Müro aus Wiesbaden als Ermittler. Gespielt von Ulrich Tukur.
2: Ich hol mir noch einen Kaffee und ein Brötchen und dann komm ich, ja?
1: Ob der dann vielleicht auch mal eine Tasse in Gemünden trinken geht? Er wäre wohl nicht der einzige Fernsehermittler. 2016 liefen auch schon die Dreharbeiten für den Franken-Tatort Das Recht, sich zu sorgen in Mainfranken. Und zwar unter anderem an der Uni in Würzburg. Der hat damals über 8 Millionen Zuschauer erreicht. Ob das der Sindersbachsee wohl auch schafft?
0: Ja, das werden wir auf jeden Fall sehen. Und zwar dann ab dem nächsten Jahr. Da soll der Tatort dann nämlich voraussichtlich ins Fernsehen kommen. Wir sind auf jeden Fall sehr gespannt. Bis dahin begleiten wir euch mit guter Musik hier bei eurem Heimvorteil. Das ist DJ Snake mit Paradise.

Hier ist Radio Gong für euch. Mit Martin Garrix und Ed Sheeran Repeated ist das Top 50 der meistgelikten Tracks. Und der Song hat tatsächlich 12 Jahre gedauert, bis er fertig geworden ist. Das ist wirklich eine ziemlich lange Zeit für so einen Song. Übrigens, Ed Sheeran kennen wir ja ganz viele von uns von diesen Wuschelhaaren, die er auf dem Kopf hat. Und jetzt letztens auf Insta hat er ein paar Fotos gepostet. Und man sieht ihn tatsächlich jetzt mit ganz kurz geschorenen Haaren. Aber er hat gesagt, dass er jetzt quasi ganz viele Neuanfänge in seinem Leben hat und deswegen möchte er auch einen neuen Haarschnitt, also ganz nach dem Motto: Neuer Ed Sheeran, neue Musik, neuer Haarschnitt.

Immer noch ein sehr beliebter Track bei euch. Top 15 der meistgelikten, das sind Cat's Eye mit Gabriella. Und Cat's Eye haben tatsächlich jetzt auch eine Tour angekündigt. Und sie kommen auch nach Deutschland. So viel zur positiven Nachricht. Am 13. September sind sie in Köln in der Lanxess Arena. Die schlechte Nachricht ist, die Tickets sind schon ausverkauft. Ihr könnt höchstens über so einen Fansale noch Tickets bekommen. Also sieht gerade nicht so gut aus, aber die Fans wünschen sich tatsächlich ein Zusatzkonzert. Mal schauen, ob das klappt, denn wie gesagt, Köln aktuell der einzige Deutschland-Termin. Also vielleicht gibt's ja doch noch Chancen. Wir werden sehen, wir halten euch auf dem Laufenden. Hier aber jetzt erstmal Taylor Swift. Aha.

0: Das ist Olivia Dean hier bei Radio Gong mit So Easy to Fall in Love. Top 40 bei den meistgesuchten und Top 15 bei den meistgelikten. Und mit diesem Song verabschiede ich mich jetzt von euch. Ich bin eure Feierabendfille. Wir hören uns morgen wieder ab 18 Uhr zu den Hits des Tages. Hier kommt jetzt Kollege Andy Pool. Ganz viel Spaß.
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1: Ich bin Joshua Heise. Nachdem die Bundesregierung angekündigt hat, den Tankrabatt nicht zu verlängern, will der Mineralölkonzern Fuels und Energie die Steuersenkung bis zum Ende weiter in voller Höhe an die Kunden weitergeben. Das habe man versprochen und daran halte man sich, sagte ein Sprecher der Rheinischen Post. Durch den Tankrabatt sollten die durch den Iran-Krieg stark gestiegenen Tankpreise abgefedert werden. Er läuft Ende des Monats aus. Deutschland ist auf Extremhitze als Krisenlage bisher nicht ausreichend vorbereitet. Das warnt ein Bündnis aus Gesundheits- und Klimaexperten kurz vor dem morgigen Hitzeaktionstag. Ursula Winkler berichtet.
2: Das Bündnis warnt vor einem sogenannten Hitzedom-Szenario, bei dem in nur wenigen Tagen Zehntausende Menschen sterben könnten. Bei dem Wetterphänomen bildet eine besonders stark ausgeprägte Hochdruckzone in der Atmosphäre eine Art Kuppel, die dann die Hitze über einem bestimmten Gebiet einschließt und die heiße Luft gefangen hält. Darauf sei Deutschland nicht vorbereitet. Die Experten fordern einen konsequenten und flächendeckenden Hitzeschutz.
1: Die EU-Chemikalienbehörde hat erneut vor sogenannten Ewigkeitschemikalien gewarnt, insbesondere vor dem Stoff TFA. Dieser schade der menschlichen Fortpflanzung und könne ungeborene Kinder schädigen. TFA kommt häufig in der Industrie vor, wird aber auch als Unkrautvernichter oder für Heiz- und Kühlsysteme benutzt. Die EU-Kommission soll jetzt Einschränkungen für den Stoff erarbeiten. Das Verfahren von Colleen Fernandes gegen ihren Ex-Mann Christian Ulmen ist von Mallorca an die deutsche Justiz übergeben worden. Fernandes hatte Ulmen im Dezember in Palma wegen körperlicher Übergriffe und dem Erstellen von Deepfakes angezeigt. Sie hat gegen die Übergabe Widerspruch eingelegt und will weiter für ein Verfahren in Spanien kämpfen. Für Ulmen gilt bis zum Urteilsspruch die Unschuldsvermutung.
3: Soweit die Nachrichten. 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
3: Ja, es kann immer wieder ein bisschen Regen geben. In der Nacht wird es ein bisschen weniger. Es kann sich auch teils aufklaren, vor allem in der zweiten Nachthälfte bei 9 bis 6 Grad. Morgen dann böiger Wind, ein Mix aus Wolken und Sonne, immer wieder Schauer oder Gewitter möglich. Nachmittags lässt das Ganze nach, gegen Abend dann aber neue Wolken und die Temperaturen morgen 16 bis 19 Grad. Richtung Wochenende haben wir es erstmal windig und kühl mit Regen, Regen. Am Wochenende, da kommt die Sonne häufiger raus und es wird auch langsam wieder ein bisschen wärmer.
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3: 20 Uhr ganz genau, 3 Minuten. Hallo Autofahrer. Wir haben aktuell für euch, und zwar fangen wir an mit der A3 von Frankfurt in Richtung Würzburg. Zwischen Weibersbrunn und Rohrbrunn Nachtbaustelle ist der linke Fahrstreifen gesperrt bis 6 Uhr früh. Zwischen Rohrbrunn und Marktheidenfeld Vorsicht, eine ungesicherte Unfallstelle, Standstreifen blockiert. Und Richtung Nürnberg im weiteren Verlauf auf der A3. Zwischen Schlüsselfeld und Erlangen-West beide Richtungen hier Nachtbaustelle, nur ein Fahrstreifen zur Verfügung, auch das bis 6 Uhr früh bitte mit berücksichtigen. Wo wird geblitzt? Grombühl raus, Oberdürbacher Straße, oben beim TSV, dann haben wir Würzburg die Gerberstraße in der 30er-Zone, bitte nicht zu schnell.
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3: Und ich wünsche euch natürlich einen schönen Mittwochabend. Ihr seid hier bei der Late Night Show und ich sage Servus.

Zoo hier auf Radio Gong, das Ganze an diesem Mittwochabend. Und das heißt, die WM geht morgen los. Es ist dann der 11. Juni und Mexiko wird den Auftakt machen in Mexiko. Und wir sind sehr gespannt. Also wenn man das richtig plant, kann man dann quasi von abends bis zum Frühstück durchgehend Fußball gucken. Also in den Tagen danach auf jeden Fall. Das wird schon sportlich, wer wirklich alles sehen will. Ansonsten kann man sich natürlich das rauspicken, was man möchte. Die deutsche Mannschaft spielt so halbwegs zu normalen Zeiten, 19 Uhr und dann so 22, 22.30 Uhr und so weiter. Also das geht noch, es sei denn, man kommt irgendwie ganz komisch in irgendwelche Situationen dann. Aber ansonsten erstmal relativ gechillt das Ganze. Wir werden auch in dieser Show, weil die WM ja morgen losgeht, ein bisschen was drüber hören. Das heißt, ich hatte die Gelegenheit, mit Stefan Effenberg zu sprechen. Wir hatten die Gelegenheit, mit Pierre Littbarski zu sprechen. Auch mit Dr. Felix Brüch, Schiedsrichter, auch bei Weltmeisterschaften gewesen. Schauen, was Sie so sagen. Aber nicht nur über die WM, sondern auch über einiges, was da so gibt. Also es wird auf jeden Fall spannend und interessant. Und hier ist erstmal Ray für euch mit Where is my husband?

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Plain White Tees und Hey There Delilah hier auf Radio Gong. Schöne Nummer, das Ganze an diesem Mittwochabend für euch. Wir schauen mal ganz kurz auf die Straßen. 8:30, 20:30 Uhr. Die A3 Frankfurt Richtung Würzburg zwischen Weibersbrunn und Rohrbrunn. Nachtbaustelle, der linke Fahrstreifen ist gesperrt bis 6 Uhr früh zwischen Rohrbrunn und Markt Heidenfeld. Dann eine ungesicherte Unfallstelle, Standstreifen blockiert. Und im weiteren Verlauf Richtung Nürnberg ab Schlüsselfeld gibt es da in beide Richtungen eine Nachtbaustelle. Auch hier nur ein Fahrstreifen zur Verfügung. Auch das bis 6 Uhr früh. Das bitte mit berücksichtigen. Geblitzt wird auch Grombühl, Oberdörbacher Straße oben beim TSV und die Gerberstraße in Würzburg in der 30er-Zone. Bitte nicht zu schnell. Und das hier ist Kamrad für euch und Be Mine.

The Second Voice, Let Me Be hier auf Radio Gong an diesem Mittwochabend. Obacht, nochmal eine Meldung für alle, die in Würzburg und Gerbrunn wohnen. Ab sofort muss das Trinkwasser abgekocht werden. Das haben WVV und das Gesundheitsamt mitgeteilt. Der Grund: bei Kontrollen wurde in einem Pumpwerk Darmkeime, sogenannte Entrokokken, festgestellt und deswegen empfiehlt das Gesundheitsamt, das Trinkwasser im gesamten Versorgungsgebiet vor Gebrauch abzukochen. Danach kann es getrunken und auch weiterverwendet werden. Zum Abtöten der Keime ist es wichtig, dass das Wasser sprudelnd aufgekocht und dann 10 Minuten langsam abgekühlt wird. Das gilt für Wasser, das zur Zubereitung von Speisen, Säuberung von Wunden oder Reinigung von Zahnprothesen und auch zum Zähneputzen verwendet werden soll. Toilettenspülung, nicht so ein Problem natürlich. Ich hoffe, ja, dass da es auch keine Probleme gibt zum Spülen, Duschen, Händewaschen, bedenkenlos auch nutzbar. Aber bei Zubereitung zum Beispiel von Säuglingsnahrung vorsorglich auf Mineralwasser gesetzt werden, beziehungsweise Flaschenwasser dann in diesem Fall. Die WVV arbeitet auch mit Hochdruck daran, die Ursache für das Problem aufzudecken und zu lösen. Auch weitere Auswirkungen sollen eingegrenzt werden. Wer Fragen hat, es gibt eine Telefonnummer, die 0931 361 155, ist auch in den nächsten Stunden noch erreichbar. Denke ich mal, weitere Infos, alles auf unserer Homepage radiogong.com, gerne vorbeisurfen. Und da gibt es noch einen weiteren Link, auch hier mit nochmal weiteren Infos dazu, auch mit dieser Nummer noch einmal. Also wie gesagt, bitte in Würzburg und Gerbrunn ab sofort Trinkwasser abkochen. Und das Ganze, wie lang, wissen wir nicht. Wir halten euch da natürlich auf dem Laufenden. Hier ist Jürgen mit Topic für euch mit I Adore You.

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0: Vor allem auch zu fragen, wie siehst du das mit der WM, auch mit dem Kader der deutschen Nationalmannschaft?
1: Kaderzusammenstellung, ich glaube, das ist das, was im Endeffekt Deutschland hergibt. Also vielleicht sportlich gesehen eine Enttäuschung für Ginter vom SC Freiburg, wo man sagen kann, okay, hat da wirklich dieses Leistungsprinzip gegriffen? Würde ich jetzt eher sagen, nein, weil er hätte das verdient. Aufgrund seiner Leistung, die ganzen Statistiken sprechen für ihn, eigentlich im Kader dabei zu sein. Das hat er nicht geschafft. Das sind so die Härtefälle, die dann passieren. Aber ansonsten finde ich, ist der Kader gut zusammengestellt. Und wie gesagt, also viel mehr gibt ja Fußball Deutschland denn auch nicht her.
0: Das heißt, wie weit kommt Deutschland denn bei dieser WM?
1: Ja, dass du die Gruppenphase überstehst, ist ja selbstverständlich. Ich glaube auch, das 16. Finale sollte dann möglich sein. Aber im Achtelfinale könnte theoretisch Frankreich auf uns treffen. Und Frankreich gehört für mich mit zum absoluten Favoritenkreis, mit Spanien, mit England, mit Argentinien. Das sind so die Top-Favoriten auf den Titel. Und dann hast du ein paar im Windschatten wie Portugal und dann Marokko. Deutschland gehört dann dazu. Ja, spannend wird dann, was macht Belgien oder die Niederlande. Mexiko, glaube ich, könnte ein Geheimfavorit sein bei diesem Turnier. Aufgrund dessen, dass sie in ihrem eigenen Land auch spielen, sich mit dem Klima auskennen. Also ich glaube, so wie Marokko überraschte vor 4 Jahren, kann das dieses Jahr.
0: Die Frage ist natürlich, was ist mit diesen vielen Mannschaften? Sind es zu viele, die bei der WM irgendwie dabei sind?
1: Ja, aber ich sehe das ein bisschen anders. Also ich verstehe die Stimmen, die laut werden und sagen, unmöglich. Das hat ja nichts mehr mit einer Fußballweltmeisterschaft zu tun. Ich finde schon, dass Nationen wie Haiti oder Curaçao oder Kap Verde, die haben sich erstmal, und das steht über allem, sportlich qualifiziert. Also du musst ja irgendwie dich dafür qualifizieren. Das haben sie geschafft aufgrund ihrer Leistung. Das ist mal der erste Punkt. Und ich finde auch, der zweite Punkt ist noch mehr entscheidend, dass du diesen Nationen eben diese Möglichkeit gibst, eben darauf aufzubauen. Ja, dass man wirklich irgendwann mal vielleicht öfter dabei ist und dass es nicht so ein One-Hit-Wonder wird, sondern sie haben jetzt die Möglichkeit, sie stehen im Schaufenster der Welt und ich hoffe, dass sie daraufhin aufbauen und vielleicht auch eine gute Nation oder das ein oder andere Land eine gute Nation wird. Du musst ihnen halt auch die Möglichkeiten geben und nicht einfach sagen, die gehören da nicht hin, weil sie zu klein sind oder wie auch immer. Das ist nicht fair. Von daher finde ich das für solche Länder oder ja, für solche Nationen wirklich enorm wichtig.
0: Und man kann wahnsinnig viel gucken. Ist natürlich auch dann der Fall. Gleich mehr mit Stefan Effenberg. Wir werden aber auch dann noch eben von Pierre Littbarski und Dr. Felix Brüch hören. Jetzt erstmal Alex Warren hier auf Radio Gong bei der Late Night Show und Ordinary.
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1: Ich bin Joshua Heise. Der Tankrabatt läuft wie geplant Ende Juni aus. Das haben Union und SPD nach Bildinformationen entschieden. Eine Verlängerung sei finanzpolitisch nicht sinnvoll, so Unionsfraktionsvize Müller. Die Koalition hatte die Spritsteuer seit dem 1. Mai um knapp 17 Cent pro Liter gesenkt. Sollte sich die Lage ab dem 1. Juli dramatisch ändern, könne man trotzdem schnell reagieren, hieß es weiter. Das Bundeskabinett hat eine neue Strategie für die Luftfahrt beschlossen. Das Ziel: Deutschland soll innerhalb der nächsten 15 Jahre zur führenden Luftfahrtnation werden. Die Industrie fordert dazu konkrete Maßnahmen, allen voran niedrigere Steuern und weniger Bürokratie. Nach Branchenangaben haben sich die Standortkosten seit der Corona-Pandemie teils verdoppelt. Viele Kinder zocken täglich oder zumindest mehrmals die Woche am Tablet oder der Konsole. Doch wie viele Eltern wissen eigentlich, was ihr Nachwuchs da spielt? Eine Umfrage des Kinderhilfswerks gibt Antworten. Ronny Tucher berichtet.
2: Befragt wurden nicht etwa die Eltern, sondern die Kinder und Jugendlichen. Und bei den 10- bis 17-Jährigen hat nur die Hälfte den Eindruck, dass sich ihre Eltern angemessen dafür interessieren, was sie regelmäßig spielen. 21% dagegen sagen, meine Eltern interessieren sich zu wenig dafür. Und 16% wiederum finden, die Neugier ihrer Eltern sei zu groß.
1: Harpe for President. Eine Online-Petition zur Nominierung des Komikers Harpe Kerkeling zum Bundespräsidenten hat schon 20.000 Unterschriften gesammelt. Der Aufruf auf der Plattform Campact richtet sich an die Fraktionsführungen von Union, SPD, Grünen und Linken. Begründet wird er unter anderem mit Kerkelings Rede beim Gedenkakt zur Befreiung des KZ Buchenwald im April. Bundespräsident Steinmeier gibt sein Amt nächstes Jahr ab.
3: Soweit die Nachrichten. 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
4: In der Nacht, ja, kann es noch ein bisschen Regen geben, aber sonst klart es sich auf, vor allem in der zweiten Nachthälfte bei 9 bis 6 Grad. Morgen dann recht windig, so ein Mix, Wolken, Sonne, immer wieder Schauer, Gewitter möglich. Nachmittags lässt das Ganze nach. Gegen Abend dann vom Spessart her neue Wolken kommen auf bei 16 bis 19 Grad. Am Freitag dann recht windig, Kühlregen, Nieselregen, am Wochenende häufiger Schauer. Die Sonne, also stimmt so nicht. Die häufigen Schauer ziehen sich zurück, das wollte ich sagen. Und die Sonne kommt häufig raus, das ist richtig. Es wird auch nämlich zögerlich dann wärmer.
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4: Will euch nicht schon vorab das Wochenende vermiesen. Langt ihr, wenn es dann trotzdem passiert. Wir schauen mal drauf um 21 Uhr und 3 Minuten. Hallo Autofahrer, wir haben die A3 und zwar von Frankfurt Richtung Würzburg zwischen Weibersbrunn und Rohrbrunn, Nachtbaustelle, linke Fahrstreifen gesperrt. Und dann im weiteren Verlauf Richtung Nürnberg zwischen Schlüsselfeld und Erlangen-West gilt aber für beide Richtungen auch hier nur ein Fahrstreifen zur Verfügung in der Baustelle. All das bis 6 Uhr früh geblitzt wird. Krumbühl oben, Oberdörrbacher Straße beim TSV Krumbühl und Würzburg-Gerberstraße, da statt auswärts in der 30er-Zone. Bitte nicht zu schnell.
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4: Und ich wünsche euch natürlich einen schönen Mittwochabend, das Ganze hier bei der Late Night Show. Und gleich hören wir ein bisschen was von Pierre Littbarski. Richtig, das zur WM unter anderem.
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0: The Bowser Magnetic hier auf Radio Gong. Das Ganze bei der Late Night Show an diesem Mittwoch am 10. Juni. Und übrigens war ein Vorschlag zum Boomerwort des Jahres. Juni und Juli. Ja, ich sag's, weil man es dann besser unterscheiden kann. Ist einfach so. Also 10. Juni mit N. Die Nationalmannschaft, die spielt aber erst am Sonntag. Und morgen geht die WM ja los. Und da ist es schön, dass wir im Vorfeld die Gelegenheit hatten, mit einigen richtig guten Fußballern zu sprechen. Stefan Effenberg haben wir schon mal gehört, da hören wir noch was davon. Und ein waschechter Weltmeister, Pierre Littbarski. Er war nämlich letzten Samstag im Kongresszentrum bei der Louis Zehnter WM-Show. Ein Riesending, war mega, war richtig voll und es hat richtig Spaß gemacht auf der Bühne mit den Stars, mit Pierre Littbarski, mit Dr. Felix Brüch, mit Oliver Kahn. Und Pierre Littbarski, natürlich hatten wir die Gelegenheit, mit ihm zu sprechen und wollten klar wissen, du als Weltmeister, wer wird diesmal Weltmeister?
1: Die WM gewinnt entweder Brasilien, Argentinien oder Frankreich. Ich kann mich nicht auf einen, so gut bin ich auch nicht.
0: Aber immerhin, das sind schon mal drei zur Auswahl bei den vielen Mannschaften. Jetzt die Frage natürlich, wie weit kommt Deutschland?
1: Ich hoffe sehr weit, aber ich glaube, dass wir im Halbfinale spätestens weg sind.
0: Ja, also wäre natürlich schon mega bis zum Halbfinale, weil da warten schon ein paar Kracher. Jetzt hast du ja selber gegen viele gespielt, gegen ganz große natürlich gespielt, nicht nur bei der WM, auch im Vereinsleben. Wer hatte die meiste Ausstrahlung, gegen den du gespielt hast?
1: Naja, jetzt ist die Frage natürlich schon gepeilt auf Maradona, den ich natürlich als gut fand, aber für mich war immer Johann Cruyff das Nonplusultra.
0: Johann Cruyff, seht ihr mal? Kinder. Und unangenehme Gegenspieler, gab's das, oder?
1: Der Einzige, gegen den ich nicht gern gespielt habe, war Hans-Peter Briegel. Der war glücklicherweise bei mir in der Mannschaft, aber der war der Einzige, wo ich gesagt habe, der stört mehr.
0: Ja, Hans-Peter Briegel, die Walz aus der Pfalz, das war natürlich schon ein Kaliber auf jeden Fall. Jetzt ist es so, ich selber bin ja in den USA groß geworden. Bin zwar in Würzburg geboren, aber schon mit 3,5 rüber und habe da meine Kindheit dort verbracht, bis ich 14 war in etwa. Und da habe ich eigentlich mit Fußball nichts am Hut gehabt. Also immer nur Football, Baseball natürlich. Fußball hat mich null interessiert. Dann kam ich immer wieder hierher nach Deutschland in den Sommerferien, unter anderem 1982. Und da war die WM damals in Spanien. Und das erste Spiel, glücklicherweise war es dieses Spiel, das erste, das ich jemals gesehen habe in Sachen Fußball. Und seitdem ist es vorbei. Deutschland-Frankreich, Halbfinale, 3:3. Fallrückzieher Klaus Fischer mit allem drum und dran und Elfmeterschießen dann für Deutschland ins Finale. Sind zwar nicht Weltmeister geworden, aber es war grandios. Mit dabei natürlich auch Pierre Littbarski bei dieser WM 1982. Jetzt die Frage, das war ein Jahrhundertspiel oder das Jahrhundertspiel. War das auch persönlich dein Jahrhundertspiel oder gab es was anderes?
1: Mein Jahrhundertspiel, das wird ein bisschen, kommt jetzt wahrscheinlich unvorbereitet. Ich bin nach dem Bänderriss nach 6 Monaten Pause, ohne einmal mit der Mannschaft zu trainieren, im Pokalspiel gegen Stuttgart ein Viertelfinale gegangen. Das war mein Jahrhundertspiel, weil das so unglaublich war.
0: Siehst du mal, ganz anders, als man vielleicht denkt. Und wenn man sich vorbereitet auf so ein Spiel natürlich, hat man damals auch Musik gehört. Was war damals auf deiner Playlist?
1: Playlist, das Wort gab es noch gar nicht zu unserer Zeit, aber wir haben Titel gehabt, die wir natürlich abgespielt haben. Naja, das ist immer so ein bisschen, ich war so ein bisschen Bruce Springsteen und Queen und ja, Born to Run oder auch We Will Rock You oder sowas in diese Richtung.
0: Also, schon mal eher auf der rockigen Seite. Jetzt gibt es viele junge Fußballer, die vielleicht auch gerade zuhören. Gibt es eine Botschaft so als Kicker für die Kids?
1: Nicht so viel ans Ergebnis und an das, ja, heute sagt man Outcome denken, sondern einfach nur drauf losspielen.
0: Und drauf losbacken. Warum ich das sage? Weil er ja dabei war beim großen Promi-Backen. Und da wollten wir tatsächlich fragen oder wissen, wie war da die Vorbereitung damals?
1: Fürchterlich, anstrengend, Rückenschmerzen ohne Ende, jeden Tag 8 Stunden, 5 Tage die Woche und dann zu Hause weiter geübt. Also das war. Und man hat noch geträumt davon in der Nacht.
0: Also doch lieber kicken als backen, obwohl er ins Halbfinale gekommen ist, muss man sagen. Also nicht schlecht. Gleich mehr mit verschiedenen Sportlern oder Schiedsrichtern. Und hier ist Billie Eilish erstmal für euch mit Birds of a Feather.

0: Need Your Love, One Republic, eine Republik sind wir alle natürlich, wenn die WM losgeht und Deutschland dann spielt, dann sind wir alle zusammen und drücken die Daumen. Einer, der sicherlich auch die Daumen drückt, weil er selber auch Nationalspieler war, Stefan Effenberg. Er war auch bei der letzten WM dabei in den USA 1994. Aber da gab es natürlich diese berühmte Stinkefinger-Affäre im letzten Gruppenspiel mit den deutschen Fans. Er wurde nach Hause geschickt. Und als ich ihn neulich in Wertheim Village getroffen habe und interviewen konnte, wollte ich wissen, hast du eigentlich noch Bock auf Fragen zu dieser WM 94 und dem Stinkefinger?
1: Ja, aber was heißt kein Bock mehr drauf? Wenn man mich fragt, bekommt man eine Antwort. Das ist vorbei, das ist Geschichte. Wir hätten eigentlich Großes erreichen können mit diesem Kader, der da zusammengestellt wurde. Aber es sollte nicht sein. Auch die Dinge gehören zum Fußball, auch in meiner Karriere dann dazu. Ich sehe das relativ entspannt und cool. Hatte ich aber damals auch schon.
0: Ja, in der Tat. Und es gibt ja jetzt eine Doku, eine dreiteilige, in der Mediathek bei den Kollegen von der ARD, glaube ich. Und die nennt sich WM 1994. 11 Helden, ein Albtraum. Ja, natürlich mit dabei Stefan Effenberg. Was sagst du zu diesem Titel, zu dieser Doku?
1: Ja, steht ja nicht im Zusammenhang. 11 Helden und dann ein Albtraum, keine Ahnung. Gehören ja mehr zum Kader und Albtraum war es jetzt auch nicht. Man hat sich natürlich sportlich mehr vorgenommen. Unterm Strich war das Ergebnis dann enttäuschend, aber ein Albtraum, weiß ich nicht. Das sind andere Dinge, glaube ich.
0: Und du hast gegen so viele gespielt, egal ob Nationalmannschaft, egal ob Champions League, egal ob Bundesliga, Pokal. Wer war denn der beste Gegenspieler oder der beste Mitspieler?
1: Ja, Roy Keane war schon einer, damals Kapitän Manchester United, selbe Position gespielt, mehr oder weniger, sind oft aufeinander getroffen. Der war schon sehr, sehr unangenehm zu spielen. Besten Mitspieler möchte ich nicht nennen, weil in jeder Mannschaft, wenn ich jetzt sage Giovanni Elba, dann ist es den anderen unfair gegenüber, weil wir hatten einfach ein fantastisches Team. Also alle, mit denen ich zusammengespielt habe, waren wirklich zum Teil wirklich außergewöhnlich gut.
0: Und wenn man als Fußballer, Stefan Effenberg, wenn man so viele Titel gewonnen hat, gibt es bestimmt einen schönsten, oder?
1: Schönster Titel muss ich, ja klar, Champions League, wir erwarten wahrscheinlich, aber auch der DFB-Pokalsieg mit Gladbach 95, auch nach 25 Jahren den Pokal wieder nach Gladbach zu holen, war etwas ganz, ganz Großes. Also diese zwei Titel sind schon wirklich sehr, sehr wichtig gewesen. Persönliche Auszeichnungen waren mir persönlich wirklich nie wichtig. Mir ging es immer nur um den Mannschaftserfolg.
0: Und du bist ja in Hamburg geboren, also gebürtiger Hamburger, verfolgt sicherlich den Fußball dort. Wie sehr hat es dich gefreut, dass nach so vielen Jahren der HSV wieder in die Bundesliga gekommen ist und auch noch drin geblieben ist?
1: Ja, erstmal, dass sie hochkamen nach 7 Jahren, dass sie drin geblieben sind im ersten Jahr. Das zweite wird natürlich auch verdammt schwer. Ja, wehgetan hat mir ein bisschen Pauli. Ich habe für beide Sympathien. Also ich bin jetzt nicht pro HSV oder gegen Pauli oder andersrum, sondern einer Stadt wie Hamburg tut es immer gut, wenn du zwei so Hochkaräter dann in der ersten Liga hast, aber die einen haben es halt selber verschuldet und müssen jetzt wieder hart arbeiten, um hochzukommen.
0: Ja, und eine Stadt wie Hamburg hatte auch schon einen deutschen Meister mit dem HSV, auch Europapokalsieger, der Meister sozusagen. Jetzt die Frage, wir wissen ja, Bayern München ist Dauermeister. Hast du ja auch oft genug mit Bayern München geschafft. Und welche Mannschaft kann mal außer Bayern als nächstes vielleicht Meister werden? Wir wissen ja, Leverkusen hat es ja schon mal geschafft. Können die es vielleicht auch wieder machen?
1: Ja, Simon Rolfes war bei uns ja mal im Doppelpass, hat ja schon angedeutet, in 2, 3 Jahren wollen wir wieder der Konkurrent sein für den FC Bayern. Ich glaube, dass Dortmund immer Außenseiterchancen hat. Ansonsten ist das schwierig zu sagen. Bayern München ist halt in einer Sphäre, wo die anderen nicht sind. Du kannst immer nur hoffen, dass wenn wirklich Manuel Neuer mal aufhört, ein Harry Kane den Verein verlässt, Olise vielleicht mal den Verein verlässt, dass sich dann eine Möglichkeit ergibt. Und da sehe ich vom Potenzial eigentlich dann Dortmund, die vielleicht mal zuschlagen könnten. Aber man braucht viel Fantasie, um das wirklich auch zu glauben.
0: In der Tat, in der Tat. Gleich ein bisschen mehr mit Stefan Effenberg, auch noch Dr. Felix Brüch. Jetzt erstmal Lady Gaga und Abra. Kadabra. Vielleicht zaubert sich ja einer zur Meisterschaft. Irgendwann mal. Jetzt kommt aber erstmal die.

Möglichkeit, im Vorfeld mit großen Fußballern zu sprechen. Ich habe das getan, und zwar Wertheim Village. Stefan Effenberg war zu Gast neulich und hat da wirklich sich viel Zeit genommen, auch für die Fans zum Autogramm geben und Fotos machen und allem drum und dran und auch für ein Interview. Und ich habe natürlich ihn drauf angesprochen, weil ich das so witzig finde, diese Werbespots, die er

0: zusammen mit Boris Becker für so einen Fensterhersteller macht. Die sind richtig lustig.
1: Ja, danke schön. Hört man gerne. Gebe ich an Boris weiter. Wir haben uns sehr bemüht. Es war ein super Konzept. Das hängt wirklich immer an Konzept, wie bei einer Mannschaft mit einer Taktik, die man haben sollte. Und wenn du dich daran hältst, dann erzielst du im Endeffekt auch ein gutes Ergebnis. Wichtig, nochmal danke fürs Kompliment, ist natürlich, dass wir uns auch persönlich sehr, sehr gut verstehen, sehr eng miteinander sind. Und das, glaube ich, kam dann auch so rüber.
0: Und das merkt man auch. Also ihr nehmt euch richtig gegenseitig auf die Schippe in diesen Werbespots.
1: Das muss ja so sein. Also wenn du das nicht kannst, dann weiß ich nicht. Dann, ich will nicht sagen, da hast du im Leben verloren, aber das sollte man schon auch über sich selber lachen können, sich selber ein bisschen auf die Schippe nehmen können. Humor ist wichtig, auch wenn das mal gegen mich gehen sollte oder wie auch immer. Ich kann damit gut umgehen.
0: Und diese Dinge sind auch der Renner natürlich auf Social Media. Klar, viele Likes, viele Klicks, viele Kommentare. Jetzt warst du ja einer in deiner Karriere, der immer das gesagt hat, was er gedacht hat. Und nicht immer ohne Schwierigkeiten alles. Meinst du, es wäre alles ein bisschen anders gewesen, hätte es damals Social Media gegeben? Oder ist es heute sogar schwieriger dann für die Spieler?
1: Ich weiß nicht, ob Social Media jetzt ein großer Vorteil ist. Ich glaube, es macht das für den Journalismus extrem schwierig, an die Jungs jetzt mittlerweile ranzukommen, weil sie eben verschiedene Plattformen haben, um sich selber auch zu präsentieren oder sich zu äußern. Das war früher schon ein bisschen enger und verbunden am zwischen den Spielern und den Journalisten. Ich glaube, das hat den Journalisten auch sehr gut gefallen. Ich glaube, dass die Generation, also meine Generation, sehr froh war, in der Zeit gespielt zu haben, in der wir gespielt haben, der Ende der 80er, der 90er Jahre und Anfang der 2000er. Es macht es nicht einfach für die Generation heute mit Social Media, da bin ich mir sicher.
0: Und jetzt die große Frage, Fußball schaust du natürlich, kickst du selber noch?
1: Ich kick nicht mehr, nein. Ich beobachte das von außen. Ja, man hat nicht mehr diese Geschmeidigkeit und diese Stabilität im Körper. Also ich bin da, ich sehe das eher mit Respekt und sage, nein, ich bin da raus. Hab viele Verletzungen gesehen bei Benefitspielen mit Älteren, wo ich dann sagen muss, nee, das muss ich mir jetzt nicht antun, irgendwie 2, 3 oder 4 Monate auf Krücken rumzulaufen, weil mir das Knie kaputt gegangen ist oder die Achillessehne reißt. Nee. Es war eine schöne Zeit, aber das ist auch Geschichte.
0: Also nur noch gucken. Jetzt natürlich die Frage, wo schaust du, wo guckst du die WM?
1: Tatsächlich zu Hause. Meine ganze Familie kommt zu mir, meine Kinder, Enkelkinder und werden das verfolgen. Ein Stück weit in Hamburg, ein Stück weit in München, aber in Deutschland. Also ich bin nicht drüben.
0: Und Enkelkinder, wie alt sind die denn eigentlich?
1: 6, aber das sind Amerikaner. Der wird natürlich wahrscheinlich den Amerikanern die Daumen drücken. Er ist Fußball wirklich fasziniert und die kleine ist 2. Also die ist jetzt, die hat jetzt mit Fußball nichts zu tun. Die Familie lebt aber wiederum in Schweden, in Göteborg. Also wir haben so ein bisschen Deutschland wahrscheinlich Sympathien, dann die US-Sympathien, die Schweden-Sympathien. Aber keiner von denen wird Weltmeister.
0: Ach, das ist natürlich schade. Und noch die letzte Frage als Radiosender. Klar, was ist auf deiner Playlist? Was hörst du gerne?
1: Meine Playlist, ich habe gestern tatsächlich Rapper's Delight gehört. Ich weiß nicht, ob das bekannt ist. Das ist unsere alte Zeit. Ich liebe das. Ist ein geiler Song. Oldschool. Aber ich bin eher so ein bisschen in der Vergangenheit.
0: Ist auch nicht schlimm, Stefan Effenberg. Und hier ist Raven Lanay für euch auf Radio Gong bei der Late Night Show mit Love Me Not.

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1: Ich bin Yves Simon. Der sogenannte Tankrabatt fällt wie geplant Ende dieses Monats, also Ende Juni, weg. Das hat Unionsfraktionsvize Müller in der ARD bestätigt. Die Koalition hatte die Spritsteuer im Mai und Juni um knapp 17 Cent pro Liter gesenkt. Für uns berichtet Ursula Winkler.
2: Der Tankrabatt war von Beginn an für 2 Monate geplant. Zuletzt hatte es aber viele Debatten über eine mögliche Verlängerung gegeben. Jetzt ist das Ende amtlich. Der Rabatt habe gut gewirkt, heißt es aus den Regierungsfraktionen, aber er sei finanzpolitisch nicht sinnvoll. Man könne es sich in der aktuellen Lage nicht leisten, Schulden dafür aufzunehmen. Damit dürften die Preise an den Zapfsäulen ab Juli wieder nach oben gehen und das kurz vor den Sommerferien.
1: Im Berliner Kanzleramt sind Union und SPD mit Arbeitgebern und Gewerkschaften zu Beratungen über das große Reformpaket zusammengekommen. Es geht um Arbeitsmarkt, Steuern, Sozialversicherungen und Bürokratieabbau. Am 1. Juli soll der Koalitionsausschuss die Eckpunkte beschließen. Die Ausgangslage ist aber schwierig. Die Gewerkschaften lehnen viele Reformpläne der Regierung aus.

0: Union und SPD ab. Die USA werden den Iran wieder angreifen. Das hat US-Präsident Trump angekündigt. Das US-Militär hatte den Iran erst gestern hart getroffen und heute wird es wieder passieren, so hat es Trump im Weißen Haus formuliert. Gleichzeitig fordert er die Regierung im Iran dazu auf, einem Abkommen zuzustimmen. Die USA und der Iran hatten sich zuvor gegenseitig immer wieder angegriffen, trotz vereinbarter Waffenruhe. Nicht nur viel zu spät, sondern auch nochmal teurer. Einem Bericht der Stuttgarter Zeitung zufolge wird das Bahnsorgenkind Stuttgart 21 weitere 2 bis 3 Milliarden Euro mehr kosten als gedacht. Die Bahn wollte sich dazu bisher noch nicht äußern, will aber Ende Juni über das neue Inbetriebnahmekonzept informieren. Erst vor wenigen Tagen war bekannt geworden, dass der Durchgangsbahnhof erst 2031 eröffnen soll. Das ist noch einmal über ein Jahr später als bisher geplant.
1: Das eröffnet, wenn es keine Züge mehr gibt, sondern alle nur fliegen. Also so selber mit Autos oder die Züge fliegen oder was weiß ich. 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
1: In der Nacht klarte sich dann teils auf, vor allem in der zweiten Nachthälfte. Ansonsten kann es noch ein bisschen Regen geben, zwischendurch 9 bis 6 Grad. Die Tiefstwerte morgen so recht windig, ein Mix, Wolken, Sonne, immer wieder auch Schauer, Gewitter möglich. Nachmittag lässt das Ganze ein bisschen nach. Die Temperaturen 16 bis 19 Grad. Freitag dann windig, kühl, Regen, Nieselregen am Wochenende, aber häufiger Sonnenschein. Es wird auch etwas wärmer und einzelne Schauer und Gewitter kann es dann vor allem in den höheren Lagen so Rhön und Spessart geben.
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1: 22 und 3 Minuten. Hallo Autofahrer, Vorsicht, die A3 Frankfurt Richtung Würzburg zwischen Weibersbrunn und Robo Nachtbaustelle, linke Fahrstreifen gesperrt und im weiteren Verlauf Richtung Nürnberg ab Schlüsselfeld hier auch in beide Richtungen Nachtbaustelle, auch nur ein Fahrstreifen zur Verfügung, all das bis 6 Uhr früh. Bitte mit berücksichtigen und gute Fahrt.
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1: Und ich wünsche euch selbstverständlich einen schönen Mittwochabend. Das Ganze bei der Late Night Show. Und gleich hören wir ein bisschen was von einem Weltklasse-Schiedsrichter, zweimal Schiedsrichter des Jahres, Dr. Felix Brüch. Und hier ist erstmal Bieber Rixer und New Religion.

0: Sehr groovige Nummer, Hügel und Moving to the Sun hier auf Radio Gong. Es war letzten Samstag einiges los im CCW, Kongresszentrum Würzburg. Die große Lewis Center WM-Show. Auf der Bühne Oliver Kahn, Pierre Littbarski, Dr. Felix Brüch. Und wir hatten schon von Pierre Littbarski gehört und Dr. Felix Brüch, ein Schiedsrichter, der bei Weltmeisterschaften dabei war, einer der besten überhaupt, war zweimal Weltschiedsrichter. Und natürlich ist ein Schiedsrichter auch so Fußball interessiert, dass es heißt, wer wird denn eigentlich Weltmeister?
1: Das kann man heute wirklich noch nicht sagen. Das wird sich dann im Turnier rauskristallisieren. Ich tippe eher auf einen Geheimfavoriten und nicht auf einen der ganz großen Favoriten.
0: Aha, das könnte also vielleicht Deutschland sein. Wie weit kommt denn Deutschland?
1: Also erstmal ins Achtelfinale und dann werden wir sehen, gegen wen wir spielen. Wenn es die Franzosen werden, wird es ein schweres Spiel. Ja, müssen wir mal gucken. Und dann ist jedes Spiel do or die, 50-50. Aber ich traue ihnen was zu. Also ich traue ihnen was zu, wie gesagt. Dann mal gucken, wie es gegen die Franzosen läuft.
0: Und so viele Spiele geschieht, da hast du natürlich so viele Stars kommen und gehen und spielen und grätschen und schießen sehen und faulen sehen. Ja, wer waren die Besten, die du geschießt hast? Vom Aura her oder vom Talent her?
1: Also ich würde sagen, Aura war Zlatan Ibrahimovic. Sportlich, die beiden Besten waren Ronaldo und Messi.
0: Ja, so wie man sich es eigentlich denkt. Aber wenn man die schießen kann, ist natürlich schon toll. Und bei welchen Spielern wusstest du, dass es schwierig sein könnte, so ein bisschen?
1: Ja, es gab schon so ein, zwei Spieler mit einer kurzen Zündschnur. Da würde ich mal, kann man die beiden Boatengs nennen zum Beispiel, ja, mit denen ich aber auch gut zurechtgekommen bin, sogar sehr gut. Ja. Das waren, finde ich, gerade immer die spannenden Spieler, ja, weil die musste man dann auch irgendwie für sich gewinnen.
0: Und? Natürlich als Schiedsrichter, wir wissen ja, es ist nicht einfach. Ein harter Job, ohne Schiri geht's halt nicht. Und trotzdem hofft man immer, dass viel Nachwuchs auch da ist in Sachen Schiedsrichter. Was würdest du jungen Schiedsrichtern sagen?
1: Auf jeden Fall dabei bleiben, nicht beim ersten Windstoß umfallen und aufhören. Das ist ganz wichtig, das ist eine Lebensschule. Ich habe unglaublich viel gelernt durch diese Tätigkeit als Schiedsrichter. Hatte eine wunderschöne Zeit, habe die ganze Welt kennengelernt, mit Menschen interagiert und Menschen kennengelernt. Und ich würde vorschlagen, nicht aufhören, sondern durchziehen und da kommt am Ende was richtig Gutes bei raus.
0: Das ist schön, wenn man natürlich die ganze Welt bereist. Wo war denn die schönste Schiri-Kabine?
1: Ich fand die alte in Liverpool super, weil da hat man gehört, wenn die das Lied gesungen haben. In Deutschland ist es, aber früher Dortmund, die war auch direkt am Ausgang und da haben wir dann immer schon gemerkt, wenn es losging.
0: Und es war super spannend, wie gesagt, die Show war richtig cool. Da war wirklich so interessant, das auch vom Schiedsrichter her. Natürlich die Spieler, das kennt man, Medien und hin und her, aber wie ein Schiedsrichter sich vorbereitet, dass du dann quasi dort isst am Tisch, Frühstück mit den anderen Schiedsrichtern und die eigentlich so ein bisschen Gegner sind, weil jeder will natürlich, wenn die eigene Mannschaft nicht mehr dabei ist, vielleicht auch ein Halbfinale oder ein Finale pfeifen. Und da muss man halt besser sein als die anderen. Und das ist schon ein sehr, sehr spannender Einblick gewesen auf jeden Fall auf der Bühne. Also wirklich Daumen hoch dafür. Und das war die Lewis Center WM-Show im CCW. War richtig, richtig cool. Und das hier ist Mal Smith hier auf Radio Gong mit Stay If You Wanna Dance.

Ecstasy, sometimes I love you hier auf Radio Gong. An diesem Mittwochabend für euch, wir haben eine Gefahrenmeldung. Bitte Vorsicht auf der A3 Würzburg-Nürnberg zwischen dem Kreuz Bibelried und Kitzingen-Schwarzach. Beide Richtungen hier. Vorsicht, Personen auf der Fahrbahn. Bitte erhöhte Vorsicht in diesem Bereich. Dann haben wir noch Baustellen, die A3 Frankfurt Richtung Würzburg zwischen Balbersbrunn und Rohrbrunn. Der linke Fahrstreifen gesperrt bis 6 Uhr früh, Nachtbaustelle. Und dann zwischen Würzburg und Nürnberg, Schlüsselfeld Erlangen-West, genauer gesagt beide Richtungen hier auch, Nachtbaustelle. Bitte Vorsicht hier, das Ganze bis 6 Uhr früh. Auch nur ein Fahrstreifen zur Verfügung. Allen unterwegs, gute Fahrt mit Taylor Swift und Opalite.

0: Shakira und Burna Boy, Die Die. Und das werden wir live morgen in Mexiko zur Eröffnung der WM sehen und hören können. Und dann geht es los. 5 Millionen Spiele, 8000 Mannschaften gefühlt. Und nur einer kann Weltmeister werden. Wir haben uns mal umgehört. Bei den Kickerspielern, ja, sie waren beim Empfang natürlich als Aufsteiger und zwar im Rathaus. Und da hatten wir die Gelegenheit zu fragen, wer gewinnt denn die WM?
1: Wäre schlimm, wenn ich nicht Deutschland sagen würde, aber ja, mein Geheimtipp sind Spanien oder Frankreich.
2: Also ich hoffe natürlich, dass Deutschland gewinnt und dass wir das Finale ziehen. Klar gibt es auch andere Mannschaften wie Frankreich oder was auch immer, die natürlich auch sehr, sehr stark sind, aber ich gehe davon aus, dass Deutschland das Ding holt.
3: Und sag Spanien oder England, aber ich bleib dann eher bei Spanien.
4: Ich hoffe natürlich Deutschland, aber ich glaube Frankreich, die sind schon sehr gut dabei, ja.
5: Ich hoffe natürlich Deutschland. Oder auch Brasilien für mich. Aber wird, glaube ich, eine spannende WM. Sind viele gute Teams dabei. Wird auf jeden Fall knapp.
0: Und einer, der es auch wissen müsste, als Trainer der Aufstiegsmannschaft, Michael Schiele. Was machen die Deutschen?
6: Ja, ich glaube, für Deutschland wird es schon schwer. Aber haben sehr, sehr viele gute Spieler auch dabei. Haben auch in den Wettbewerben und in ihren Vereinen haben die Spieler sehr positiv auch gespielt. Und ich hoffe, wenn wir das in die WM reintragen können, uns dann auch noch steigert in der Mannschaft, dann können wir schon weit kommen. Ob es zum Weltmeister reicht, steht noch in den Sternen.
0: Ja, kommt nicht aus Würzburg ursprünglich, hört man kaum. Danke, Micha, für den Aufstieg, für die Kickers-Fans. Natürlich tut sich auch ein bisschen was in der Mannschaft. Natürlich, der ein oder andere geht. Also die Kaderplanung muss jetzt relativ schnell funktionieren, weil dauert nicht lange, bis es dann schon wieder losgeht in der dritten Liga und man dann wieder das Trainieren anfängt und allem drum und dran. Also das heißt, wird auf jeden Fall spannend bleiben. Also einer, der auf jeden Fall geht, Sherif Cissé, der Mann, der das 2:1, das Erlösende dann nach dem 1:1 Ausgleich im Rückspiel gegen Leipzig geschossen hat. Er wird nach Frankfurt zur Eintracht und zwar zu U21 dort wechseln und dann drücken wir ihm einfach die Daumen, dass das natürlich hinhaut. Dann kann er natürlich vielleicht irgendwie mal Kontakt zur ersten Mannschaft haben und so weiter. Man würde es ihm wünschen, ich kenne ihn wirklich schon, seit er bei der Jugend, kleinsten Jugend gekickt hat, ist er schon lange in Würzburg gewesen, Vater natürlich auch Co-Trainer gewesen. Und wir drücken die Daumen, dass das alles hinhaut. Und es wird sich, wie gesagt, in den nächsten Tagen und Wochen sicherlich viel tun.

BTS und Swim hier auf Radio Gong. Die Frage ist, wann können wir wieder schwimmen? Aktuell ist es nicht unbedingt Badewetter, aber das soll dann schon besser werden. Ja, am Wochenende schon ein bisschen besser und die Aussichten sind, glaube ich, ganz okay. Aber ne, Näheres gleich hier auf Radio Gong. Jetzt erstmal Surreal für euch und Stumbling In.

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1: Ich bin Yves Simon. Im Berliner Kanzleramt hat am Abend die heiße Phase für das große Reformpaket der schwarz-roten Bundesregierung begonnen. Union und SPD beraten dort gerade mit Arbeitgebern und Gewerkschaften über Änderungen am Arbeitsmarkt, bei Steuern, Sozialversicherungen und beim Bürokratieabbau. Am 1. Juli soll der Koalitionsausschuss die Eckpunkte festlegen. Bundeskanzler Merz spricht von Reformen höchster Priorität, um Deutschland wieder auf Wachstumskurs zu bringen. Seit Ausbruch des Iran-Kriegs ist die Straße von Hormuz weitgehend dicht. Jetzt aber behauptet Präsident Trump, das US-Militär hätte in einer geheimen Mission mehr als 200 Handelsschiffe sicher durch die Meerenge geleitet. Mehr als 100 Millionen Barrel Öl sind demnach jetzt zusätzlich auf dem Weltmarkt, obwohl der Iran den Schiffsverkehr in der Meerenge mit Drohungen und Angriffen weitgehend lahmgelegt hat. Eine unabhängige Bestätigung für Trumps Angaben gibt es bisher nicht. Jede Wohnung in Deutschland soll in Zukunft einen Glasfaseranschluss bekommen. Das hat Digitalminister Wildberger angekündigt. Das Bundeskabinett hat dazu eine Änderung des Telekommunikationsgesetzes beschlossen. Mehrfamilienhäuser sollen Vorrang bekommen. Und damit das alles auch wirklich klappt, sollen vorher noch bürokratische Hürden abgeschafft werden. Vor dem Start der Fußball-Weltmeisterschaft morgen sorgt der Fall des somalischen Schiedsrichters Omar Artan für Wirbel. Er ist ja Afrikas Schiedsrichter des Jahres und trotzdem wurde ihm von den USA die Einreise verweigert, offenbar aus Sicherheitsgründen, wie es heißt. FIFA-Präsident Infantino hat sich jetzt auch zu dem Fall geäußert in einem Statement. Er nennt das Ganze zwar unglücklich, betont aber auch, der Weltverband müsse die Entscheidungen der Gastgeber respektieren und wörtlich, die FIFA sei nicht der König der Welt.
2: Soweit die Nachrichten. 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
2: In der Nacht, ja, ab und zu noch ein bisschen Schauer, klart sich dann aber im Lauf der Nacht spätestens auf. 9 bis 6 Grad die Tiefstwerte, morgen dann recht windig, Wolkensonne in the mix. Zwischendurch auch immer Schauer und Gewitter. Nachmittags lässt das Ganze so ein bisschen nach. Die Höchstwerte 16 bis 19 Grad. Freitag windig, kühl, Regen, Nieselregen. Die Wolken zeigen sich, nicht mehr so häufig im Bergland. Da kann es nochmal Schauer oder Gewitter geben. Ansonsten kommt die Sonne häufiger raus und es wird auch langsam wärmer.
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2: 23:03 Uhr, hallo Autofahrer. Wir haben aktuell hier die Nachtbaustellen A3 Frankfurt Richtung Würzburg zwischen Walbersbrunn und Rohrbrunn. Linker Fahrstreifen gesperrt und Würzburg-Nürnberg zwischen Schlüsselfeld und Erlangen West, beide Richtungen hier. Da auch nur ein Fahrstreifen zur Verfügung, jeweils bis 6 Uhr früh allen unterwegs. Gute Fahrt.
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2: Und ich wünsche euch selbstverständlich einen schönen Mittwochabend. Das Ganze bei der Late Night Show. Eine Stunde kriegen wir noch zusammen mit Leonie und Callum

and Natter und 54 Ultra. Talk to you hier auf Radio Gong. Spreche mit dir. Das tun wir hier an dieser Stelle. Das tue ich an dieser Stelle. Ich spreche mit euch und sage euch, was wichtig ist. Vorsicht, ich sage es gerne noch einmal und bitte gerne weitergeben, wenn es noch nicht jeder gehört hat. Menschen im gesamten Stadtgebiet von Würzburg und auch in Gerbrunn müssen ihr Trinkwasser derzeit abkochen. Das haben BVV und das Gesundheitsamt heute mitgeteilt, weil bei Kontrollen in einem Pumpwerk Darmkeime, also Entrokokken, wurden festgestellt. Und deswegen hat das Gesundheitsamt gesagt, das Trinkwasser im gesamten Versorgungsgebiet bitte vor Gebrauch abkochen. Danach kann es getrunken und weiter verwendet werden. Also das heißt, es ist wichtig zum Abtöten der Keime, das Wasser sprudelnd aufkochen, 10 Minuten langsam abkühlen lassen. Und das gilt auch für Wasser zur Zubereitung von Speisen, Säuberung von Wunden auch oder Reinigung von Zahnprothesen oder zum Zähneputzen, je nachdem, was nötig ist. Alles andere, so Toilettenspülung, Spülen, Duschen, Hände waschen, eigentlich bedenkenlos nutzbar. Man sollte vielleicht das Duschwasser da nicht trinken. Ich möchte ein Badewasser saufen. Gab es mal einen Rap-Song, die das gesagt haben. Und auf jeden Fall auch natürlich die Zubereitung von Säuglingsnahrung. Da am besten vorsorglich auf Mineralwasser dort setzen, ja? Auf kein Risiko eingehen. Natürlich wird mit Hochdruck daran gearbeitet, die Ursache zu finden und aufzudecken und das zu lösen, selbstverständlich. Wir halten euch auf dem Laufenden, aber bei uns auf der Homepage gibt es weitere Infos, auch eine Nummer, die man da erreichen kann. Also bitte dran denken, gesamtes Stadtgebiet Würzburg und in Gerbrunn Trinkwasser aktuell abkochen. Wichtig, bevor man es dann zu sich nimmt. Ja. So als kleiner Hinweis. Und hier ist Alex Warren für euch auf Radio Gong mit Fever Dream.

Die Nummer kennt ihr natürlich, also das Original ist ja so eine Reggae-Nummer, dann kam Stick Figure, hat das Ganze nochmal anders gemacht und das ist auch Nummer 1 gewesen bei uns in den Top 30 und jetzt kommt David Guetta zusammen mit Alok und sagt, wir machen noch ein bisschen drunter und zack, ist das der nächste Hit. Ja, gerne liken bei uns natürlich in der Gong-Playlist. Wir schauen mal, was die Straßen so machen. Da haben wir noch die Nachtbaustellen A3 Frankfurt-Würzburg zwischen Weibersbrunn und Rohrbrunn. Ein Fahrstreifen zur Verfügung, wie auch genau dasselbe zwischen Schlüsselfeld und Erlangen-West und zwischen Würzburg und Nürnberg auf der A3. Bitte Vorsicht hier. All das bis 6 Uhr früh dort in beide Richtungen sogar. Allen unterwegs gute Fahrt mit Kato und John. 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

DJ Goya und Michiko, neu und meistgesucht hier auf Radio Gong. Wir präsentieren euch natürlich immer die neuen Songs und wenn sie meistgesucht sind und meistgespielt sind, dann sowieso und dann könnt ihr weiterhin eure Likes dalassen für diese Songs, damit ihr sie entsprechend auch in unsere Top 30 oder in unsere meistgelikten nochmal weiter hieven könnt. Und da seid ihr gefragt, selbstverständlich. So funktioniert das bei uns. Ihr habt Mitspracherecht und immer Sonntagabends dann ab 18 bis 21 Uhr erfahrt ihr, welche 30 Songs sich dann durchgesetzt haben, Woche für Woche. Und das da zählt dazu eure Likes natürlich, dann aber auch eure Streams und eure YouTube-Views hier in der Region. Also das gehört alles dazu und wir sind immer sehr gespannt, was dann neu oder anders auf uns zukommt, welche Songs sich oben halten, runtergehen und irgendwo platzieren. Olivia Dean, Man I Need, ist natürlich auch eine Nummer, die wir häufiger bei uns in den Top 30 schon gehört haben und das völlig zu Recht, weil die Nummer einfach auch stark ist. Olivia Dean, Man I Need und das Ganze hier auf Radio Gong bei der Late Night Show.

Na, habt ihr sie erkannt? Tokyo Hotel, tatsächlich. Memory Lane heißt diese Nummer und ist sensationell. 5. und 8. November. 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Und es gibt dann noch eine dritte Staffel, ihre Doku bei Netflix. Also sie sind weiterhin, da verschlägt es mir die Sprache, Bill und Tom, die sind weiterhin auf der Erfolgswelle. Aber ist okay so, hey, die machen richtig coole Musik, finde ich. Also das ist richtig schick, was sie da machen. Schön rockig ein bisschen und... finde ich in Ordnung. Also alle Daumen hoch, die ich dann zur Verfügung habe an dieser Stelle. Und damit sage ich Ciao und Servus an die Pool. Verabschiedet sich bis morgen Abend um 20 Uhr. Freue mich drauf. Dann geht die WM auch los. Oh, herrlich. Und dann werden wir sehen, was da passiert. Und hier ist erstmal Alex Warren in Eternity. Und ich sage bis dahin Ciao, Servus, gute Nacht und einen schönen Donnerstag noch. Macht's gut. Bis morgen natürlich. 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
1: Ich bin Yves Simon. Die Spitzen der Regierungskoalition sprechen seit dem Abend mit Gewerkschaften und Arbeitgeberverbänden über geplante Reformen bei Rente, Kranken- und Pflegeversicherung sowie bei der Steuerberechnung. Das Treffen findet im Berliner Kanzleramt statt. Bundeskanzler Merz betont, er wolle vor allem auf Dialog setzen, nicht nur innerhalb von Union und der SPD, sondern auch zwischen Arbeitgebern und Gewerkschaften. Papst Leo XIV. Hat in Barcelona in der Sagrada Familia eine Messe zum 100. Todestag des Architekten Antonio Gaudi gefeiert und den Jesusturm gesegnet. Durch ein Doppelkreuz aus Bayern ist die Basilika jetzt das höchste Gotteshaus der Welt und löst das Ulmer Münster ab. Bei einer Licht- und Feuerwerksshow wurde Gaudi außerdem mit einer großen Drohneninszenierung geehrt. Die Schauspielerin Glenn Close wird mit einem Oscar-Ehrenpreis ausgezeichnet. Die 79-Jährige war schon insgesamt 8-mal für den Oscar nominiert, gewonnen hat sie ihn bisher aber nicht. Bekannt ist sie unter anderem für ihre Rolle der Cruella de Vil im Film 101 Dalmatiner. Heute startet die Fußball-WM, also seit eben haben wir ja schon Donnerstag. Und die deutsche Fußballnationalmannschaft wird die Eröffnung heute Abend der WM in ihrem Quartier gemütlich vor der Leinwand am Pool mitverfolgen. Lange gedulden, bis sie dann endlich selbst ins Geschehen eingreifen können, müssen die Spieler allerdings nicht, denn schon am Sonntag trifft das Team auf Curaçao. David Raum freut sich, dass es endlich losgeht.
2: Insgesamt freuen wir uns alle drauf, wenn die WM endlich beginnt. Man hat so ein bisschen die ganze Saison ist ja im Hinterkopf gehabt. Ich glaube, die ganze Welt ist ready. Man sieht auch im Internet immer wieder, der Hype ist langsam da für die WM. Ich glaube, wenn dann das erste Spiel gespielt ist, dann kommt jeder auch so ein bisschen in Fahrt und in WM-Stimmung.
1: Den WM-Auftakt am Abend bestreitet Mitgastgeber Mexiko gegen Südafrika. Anpfiff ist um 21 Uhr deutscher Zeit.
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3: In der Nacht kann es hier und da etwas Regen geben, ansonsten klart es sich auch auf bei 9 bis 6 Grad. Tagsüber gibt es einen Mix aus Wolken und Sonne, auch hier immer wieder Schauer und Gewitter. Die Höchstwerte

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1: Ich bin Yves Simon. Die USA haben gerade trotz der Waffenruhe wieder Ziele im Iran angegriffen. Das US-Militär spricht von Selbstverteidigungsschlägen als Reaktion auf anhaltende iranische Aggression. Iranische Staatsmedien melden Explosionen an der Südküste und auch in der Region Bandar Abbas. Schon in den letzten Tagen hatten sich Iran, Israel und die USA trotz der Feuerpause wieder gegenseitig beschossen. Beobachter fürchten eine neue Eskalation im Streit um die strategisch wichtige Straße von Hormuz. Gespräche beendet. Die Spitzen der schwarz-roten Bundesregierung haben am Abend mit Gewerkschaften und Arbeitgeberverbänden über Arbeitsmarkt, Sozialversicherungen, Bürokratieabbau und Steuerpolitik beraten. Regierungssprecher Cornelius hat nichts zu den Inhalten gesagt, nur so viel. Die Sozialpartner wollen den Reformprozess konstruktiv begleiten. Außerdem sind auch weitere Gespräche vereinbart worden. Die Entscheidung über den Austragungsort der nordischen Ski-WM 2031 ist überraschend vertagt worden. Oberstdorf und Planitzer hatten sich beworben, konnten sich laut Ski-Weltverband FIS aber nicht eindeutig durchsetzen. Bei der nordischen Ski-WM gibt es Skispringen, Langlauf und nordische Kombinationen. Oberstdorf hatte auf seine vierte WM gehofft. Zuletzt war dort 2021 unter Corona-Bedingungen ohne Zuschauer ausgetragen worden. Schauen wir zur Fußball-WM. Die startet ja heute Abend mit der Partie Mexiko gegen Südafrika. Das deutsche Team schaut den Auftakt im Teamquartier in New Jersey. Ja, und weil die Anfahrt zum Stadion für die Fans vor allem in New Jersey so teuer ist, statt der regulären 13 Dollar, kosten zur WM Hin- und Rückfahrt mit der Bahn fast 100 Dollar. Deswegen hat die DFB-L schon mal einen kostenlosen Transport für eins ihrer Spiele organisiert. Das deutsche Team zahlt 600 Fans die Anfahrt zum WM-Spiel gegen Ecuador. Das findet in New Jersey statt. Um eins der Gratistickets zu bekommen, muss man aber Mitglied des Fanclubs Nationalmannschaft sein und bei zu vielen Anmeldungen entscheidet dann am Ende das Los.
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2: In der Nacht kann es hier und da etwas Regen geben, ansonsten klart es sich auch auf bei 9 bis 6 Grad. Tagsüber gibt es einen Mix aus Wolken und Sonne, auch hier immer wieder Schauer und Gewitter. Die Höchstwerte 16 bis 19 Grad.
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1: Ich bin Yves Simon. Es geht los. Heute Abend startet die XXL-Fußball-Weltmeisterschaft in Kanada, Mexiko und den USA. Die große Eröffnung ist in Mexiko-Stadt im Aztekenstadion. Im Auftaktspiel trifft Co-Gastgeber Mexiko auf Südafrika. Andrea Sosa-Cabrios berichtet für uns aus Mexiko-Stadt.
2: Eine Megashow soll die Fans vor dem Anpfiff in Stimmung bringen. Popstar Shakira will erstmals den WM-Song Die Die live präsentieren. Mögliche Gewitter und radikale Lehrerproteste überschatten jedoch den Start des Turniers. Die Zufahrtsstraßen zum Stadion sind weitgehend abgesperrt. Auch die Fanmeile im historischen Zentrum der Stadt wird streng überwacht, damit Protestaktionen das Fußballfest nicht beeinträchtigen.
1: Anpfiff ist um 21 Uhr unserer Zeit. Deutschland startet dann am Sonntag ins Turnier gegen Curaçao. Bei einem schweren Busunfall bei Dachau in Oberbayern ist ein Zweitklässler ums Leben gekommen. Zwei weitere Grundschulkinder wurden schwer verletzt, auch eine Lehrerin der Grundschule in Heimhausen. Die zwei Busse waren in einer Kurve zusammengestoßen. Wie es genau zu dem Unglück kommen konnte, das muss noch geklärt werden. Der Iran hat die Straße von Hormus nach eigenen Angaben jetzt komplett für die Schifffahrt gesperrt. Das Militär droht, jedes Schiff anzugreifen, das die wichtige Meerenge passieren will, und meldet auch schon Beschuss auf zwei Schiffe. Hintergrund sind neue US-Angriffe. Gerade in der Nacht haben sie stattgefunden und haben vor allem Ziele im Süden des Irans getroffen. Die Straße von Hormus ist eine der wichtigsten Transportrouten für Öl und Gas weltweit.